0: meinen Glauben entdeckt, als ich anfing, in der Bibel zu lesen, durch eine Freundin, die mir eine Bibel immer mit mir Bibeltexte geschickt hat und ja, mir die Beziehung auch wichtig war und ich mich so auch mit der Bibel dann befasst habe. Und ich diese, gerade die Abschiedsreden auch ja, meditiert habe. Und
1: bei die Johannes, die meinte genau, an die Jünger.
0: Ja, mhm, genau. Okay. Und wo ja, viele Abschnitte es darum geht, der Dialog zwischen Jesus und dem Vater. Ja, ja. Und irgendwie hat es mich so berührt, dass ich dachte, das ist mein Leben. Und als ich dann in Orden eingetreten bin, und ich muss jetzt sagen, meine Ordensgemeinschaft, die Missionsschwestern vom kostbaren Blut, eine der wichtigsten Aussagen unserer Ordensgründerin ist, Gott ist mein Vater und ich bin sein Kind. Und irgendwo hat in dieser Verbindung mit Gott plötzlich hat das alles Sinn gemacht. Ne? Also plötzlich war da dieses Gegenüber in Gott. Ne? Also ich denke, es war irgendwo erstmal vielleicht eher mein leiblicher Vater, den ich aber nie kennengelernt habe. Und es ist für mich jetzt doch ja Gott, wer auch immer Gott ist. Ne? Ich meine, das ist auch, und von daher würde ich jetzt nicht sagen, das ist mein leiblicher Vater, sondern es ist wirklich jemand, der übergeordnet ist, ja, der Schöpfer ist. Ja.
1: So emotional würden Sie sagen, es ist immer eher der Vater als eine Mutter, oder was ist Gott für Sie, wenn wir schon gerade darüber sprechen?
0: Ich würde mal sagen, Gott ist ja so groß. Gott ist im Prinzip alles. Gott ist Vater, Gott ist Mutter. Gott ist das Universum. Und von daher möchte ich immer wieder aufpassen, dass ich Gott nicht einschränke. Natürlich ist einer meiner wichtigsten Anker immer, dass Gott mein Vater ist. Und trotzdem versuche ich ja auch mit wachsendem Glauben und mit wachsenden Lebenserfahrungen auch irgendwo Gott doch größer werden zu lassen.
1: Gehen wir noch mal kurz zurück, bevor wir gleich wieder auf den Orden und auf Ihre Glaubensvorstellungen kommen. Irgendwann haben Sie mit dem Fußball aufgehört. War das schon, weil Sie in den Orden eingetreten sind, oder waren da noch viele andere Dinge zwischen? Weswegen haben Sie mit dem Fußball aufgehört?
0: Ich hatte immer eine Schwachstelle, das war mein rechtes Sprunggelenk. Und ich musste dann immer tapen und dann hatte ich eine Bandplastik, also eine Operation am rechten Fuß. Und der Arzt hat gesagt, ja, wir können da noch ein paar machen. Aber es ist vielleicht besser aufzuhören. Ne? Und ich habe da halt mit dem Tapen, das hat auch nicht so gut funktioniert, weil ich dann eine Klebstoffallergie und dann war halt die Entscheidung aufzuhören.
1: Das war sicher ein Schlag, oder?
0: Ja, natürlich war es irgendwo ein Schlag, weil, ja, sie sagen ja auch, Fußball ist nicht nur hinterm Ball herrennen, sondern es gehört auch Gemeinschaft. Also es ist doch so, dass das gesamte Umfeld irgendwo mit dem Sport auch dann zu tun hat. Also wir waren doch relativ viel auch unterwegs, wir haben mehrmals wöchentlich trainiert. Da war es schon irgendwo keine ganz einfache Entscheidung und und trotzdem war es für mich schon eine sehr klare Entscheidung, auch dann sozusagen aufzuhören.
1: Darf ich fragen, war das damals alles noch amateurhaft oder konnte man schon davon leben?
0: Nee, es war amateurhaft. Ich habe noch gearbeitet.
1: Sie hatten einen anderen Beruf. Ja. Das heißt, Sie sind nicht in ein völliges Loch, also jedenfalls nicht in ein berufliches Loch gefallen. Aber irgendwann haben Sie die eine Gemeinschaft mit der anderen Gemeinschaft getauscht. Ist das so, kann man das so sagen, das ist ein Schlüssel, dass Gemeinschaft unheimlich wichtig ist? Also beim Fußball war sie es, aber eben jetzt auch dann in der Ordensgemeinschaft?
0: Wahrscheinlich schon, aber was noch wichtiger war, war einfach die Leidenschaft.
1: Ja, auch das also, findet sich in beidem.
0: Ja, ich habe mit Leidenschaft Fußball gespielt. Ich war mit Leidenschaft, ich war auch Spielführerin meiner Mannschaft. Ich habe mit Leidenschaft meiner Mannschaft auch gedient. Und als ich dann aufgehört habe, war eigentlich gar nicht so das Schwierige, mit dem Fußball aufgehört zu haben, sondern es blieb eine Lücke zurück, ein Loch, diese Leidenschaft. Es war einfach so dieser Schmerz, okay, wo ist jetzt meine Leidenschaft? Wo kann ich jetzt diese Leidenschaft leben? Mhm. Und das war schon eine längere Suche.
1: Also es hätte auch ein anderes Hobby sein können oder ein anderer Beruf,
0: ja,
1: oder?
0: Ja, genau. Ich habe dann überlegt mit dem Fußball. Ich habe nicht nur Fußball gespielt. Ich habe vorher auch die Leidenschaft zu Pferden gehabt und habe dann wieder Ferien auf dem Bauernhof gemacht und dachte, naja, vielleicht, das wäre mir viel lieber gewesen. So ein Leben auf dem Bauernhof und Pferde. Und das war schön, aber es knüpfte nicht mit der Leidenschaft. Ne?
1: Deswegen haben Sie es nicht gemacht. Weil, also erstmal sagen ja. Sie, das hätten Sie viel lieber getan. Dann kam die spontane Frage natürlich, ja, warum haben Sie es dann nicht gemacht? Aber da fehlte die Leidenschaft.
0: Das war schön, aber es fehlt die Leidenschaft. Und dann kam halt durch eine Begegnung mit einer früheren Klassenkameradin. Wir waren so die Sportskanonen bei uns in der Schule. Und die sind in den Orden gegangen. Ich habe sie viele, viele Jahre nicht gesehen. Und und so kam irgendwo für mich die Berührung mit Orden. Und mein Leben, was ich dann führte, war gut, aber, glaube ich, leidenschaftslos. Und dann habe ich halt gemerkt, dass in diesem Austausch mit ihr, im Lesen der Bibel, in irgendwo wieder was andockt. Und so habe ich mich dann auf die Suche gemacht und gedacht, naja, vielleicht mal so erstmal der kleine Weg, vielleicht irgendwie ein freiwilliges soziales Jahr, ne, mit einer Ordensgemeinschaft, was ich dann nie gemacht habe. Aber es war dann wieder so, dass ich spürte, okay, da geht meine Leidenschaft hin.
1: Ah ja, jetzt nehmen Sie es mir nicht übel, aber Missionsschwester vom kostbaren Blut. Waren die bei Ihnen in der Gegend sehr groß? Oder, also ich offen gestanden hatte noch nie etwas davon gehört. War das eine kleine Gemeinschaft? Warum nur ausgerechnet die? Also es gibt ja alles Mögliche. Benediktinerin, Dominikanerin, Franziskanerin hätten Sie werden können. Warum das?
0: Ich komme aus dem Bistum Trier und bei uns sind halt die Weißen Schwestern sehr stark. Und ich bin auch zu den Weißen Schwestern erst hingegangen. Und ja, und als ich dort war, hat mir die Kontaktperson, also die Schwester, hat mir einen Flyer in die Hand gedrückt, wo halt Missionswerk Afrika oder so, und hat gesagt, ja, ich sollte mir mal verschiedene Ordensgemeinschaften anschauen. Und so bin ich eigentlich eher auf Umwegen auch zu den Missionsschwestern vom kostbaren Blut gegangen, weil ich die eigentlich nie angeschrieben habe, weil die sind in Paderborn und der Norden war nie so meine Richtung. Ja. Und ich war dann auch bei den Tutzinger, Benediktinerinnen und ja. Und irgendwie hatte ich einen Brief von den Missionsschwestern vom kostbaren Blut bekommen. Ich habe halt an den Männerorden, an die Marien Hiller geschrieben, die in Würzburg sind.
1: Ach, das ist der männliche Zweig.
0: Zweig. Ne? Und ja, und so kam halt dann Post von den Missionsschwestern vom kostbaren Blut. Und da war ein sehr persönlicher Brief drin. Und dann dachte ich, gut, okay, du fährst dann doch mal dahin. Und irgendwo, spürte ich dort etwas von Heimat, oder auch wieder gesagt, doch, das ist irgendwie ist dieser Ort, da gehöre ich hin.
1: Und deswegen sind Sie da auch eingestiegen. Sie haben begonnen. Wenn ich das jetzt richtig in Erinnerung habe, haben Sie dann aber noch mal ein Päuschen gemacht. Also das heißt, noch mal eine Unterbrechung gemacht. War das, weil Sie sich doch unsicher waren oder die Berufung noch einmal stärken? Was war passiert?
0: Ja, ich glaube, es ist zum einen natürlich, ich bin ja hingegangen mit einer großen Leidenschaft und doch auch mit großen Zweifeln, weil ich hatte jetzt nicht so die übliche Karriere wie Messdienerin und Kirchenchor oder so, sondern ja, ich kam aus dem Fußball. Also ich fühlte mich eigentlich in der Kirche und in dem Ganzen, was im Orden war, fremd. Mhm. Ne? Und trotzdem wusste ich, es ist mein Ort. Aber ich lebte halt schon lange in dieser Spannung. Und dann kommt halt auch, wenn man dann Gemeinschaftsleben erstmal wieder beginnt oder versucht zu leben, wird man auch noch mal sehr mit sich selbst, kommt man in Kontakt. Ne? Und ich wurde dann halt auch krank. Ich habe einen Bandscheibenvorfall bekommen. Und und so haben wir dann zusammen entschieden, dass ich erst auch noch mal weggehe.
1: Ah, okay. Aha, es hatte eher einen äußeren Grund, gar nicht unbedingt einen Berufungsgrund.
0: Ja.
1: Wie kamen all diese Stationen und was hat Sie dazu gebracht, zunächst mal endgültig Ja zum Orden zu sagen?
0: Ja, was mich endgültig dazu gebracht hat, Ja zum Orden zu sagen, ist einfach diese innere Überzeugung, dass es mein Leben ist. Wenn ich es auch oft nicht verstehe oder auch immer noch suche und trotzdem bin ich dort am stärksten im Kontakt mit meiner Leidenschaft und mit dem, was mich begeistert. Und auch mit dem, was für mich einfach der Fixpunkt ist, das ist Gott, mein himmlischer Vater. Und so glaube ich einfach, dass dieses Leben mir hilft, diese Beziehung am besten zu leben.
1: Mir fällt einfach nur gerade auf, darüber habe ich vorher nicht nachgedacht, aber Sie haben nie, glaube ich, Jesus Christus erwähnt. Mhm. Für Sie ist es immer Gott der Vater. Also ich erinnere mich an viele Gespräche, wo der Vater oder Gott immer so im Hintergrund war. Da geht es immer um diese lebendige Beziehung zwischen Jesus Christus. Aber Sie würden sagen, für Sie ist es eine Beziehung zu Gott.
0: Am Anfang habe ich erwähnt, dass ich die Abschiedsreden,
1: stimmt, habe ich doch nicht richtig zugehört,
0: gelesen habe. Und ja, da die Beziehung zwischen Gott. Und für mich ist Jesus ist der Weg zum Vater. Ja. Ne? Also ich glaube, Jesus ist irgendwo wie eine Art Vorbild oder einer, der noch wichtiger der Richtung gibt. Mhm. Ja, also, und von daher ist Jesus für mich schon eine wichtige, ein wichtiger Wegbegleiter. Mhm. Mhm. Und wie so ein Leuchtturm auch. Ja, und trotzdem, ja, aber gerade auch um diese Tiefe, ich sage auch, was mir mitgegeben ist. Also ich denke, zur Berufung ist mir mitgegeben. Und mir wurde mitgegeben, dass mein Vater halt vor meiner Geburt tödlich verunglückt ist. Und ja, und zum Kind, was hat man früher einem Kind erzählt? Dein Papa ist im Himmel.
1: Ja. Ja.
0: Und ich glaube schon, dass zu meiner Zeit sind noch wenige Kinder aufgewachsen ohne Vater. Mhm. Ne? Und da war schon irgendwo immer dieses Anderssein und dieses... in vielen schwierigen Situationen auch, wenn dein Vater leben würde, dann wäre der da. Also ich hatte das perfekte Vaterbild. Ne? Also da gab es wahrscheinlich überhaupt nicht, das, was ich mir kreiert habe, war so dieser super Übervater. Ja, ja.
1: Und, klar, Sie konnten ihn idealisieren. Ne?
0: Ja.
1: Muss nicht mit der Realität abgleichen.
0: Ja, genau. Mhm. Genau.
1: Gut, also jetzt sind Sie im Orden.
0: Ja.
1: Der hat auch einen Namen, das sind die Missionsschwestern, da steht ja schon eine Botschaft hinter. Also das heißt, sie sind schon auch zumindest traditionellerweise auf Mission ausgerichtet. Aber die Aufgabe, die man dann findet in der Gemeinschaft, wird ja durch andere Dinge wieder bestimmt. Das wird die Gemeinschaftsleitung wahrscheinlich im Gespräch mit Ihnen machen. Was kam da alles oder welchen Einfluss hatten Sie darauf? Und da konnten Sie Ihren Sport auch mit hineinbringen, den Fußball.
0: Ich war ja auch eine Zeit lang in Holland und da habe ich auch eine Mannschaft für eine kurze Zeit trainiert.
1: Als Schwester?
0: Als Schwester.
1: Ah ja?
0: Also ich wollte es eigentlich nicht. Da kam immer eine Mitarbeiterin und sagt, ja, Bettina, hier, die Frauen suchen noch eine Trainerin. Also es war so eine Veteranenmannschaft. Ne? Und ich sage, nee, komm, will ich nicht. Und dann kam unsere Oberin und sagte, Bettina, das wäre doch schön. Ne? So hätten wir auch noch eine andere Verbindung zum Dorf.
1: Tatsächlich, die Oberin hat das
0: aktiv
1: unterstützt.
0: Sie hat das schon sehr aktiv unterstützt. Ne? Und so habe ich halt dann auch eine Mannschaft trainiert. Und Fußball ist einfach, und ich denke, das hat dann auch wieder etwas, eine Gemeinsamkeit mit dem Glauben. Fußball ist universal, ist auf der ganzen Welt und ist relativ einfach. Also man braucht nicht viel, man braucht jetzt noch nicht mal einen Ball. Man kann auch aus Plastiktüten oder aus irgendetwas einen Ball formen. Und so ist es einfach relativ einfach, wenn man irgendwo ist und man selbst die Sprache nicht spricht. Und man nimmt einen Ball und kickt da rum, dann ist die Verbindung ist schon da. Mhm. Und so glaube ich schon, dass Fußball immer auch mich begleitet hat. Nur irgendwie habe ich mich ein bisschen immer dagegen gewehrt, weil ich wollte ja jetzt nicht mehr Fußball, sondern ich wollte ja die Kirche und Orden. Und dabei habe ich, bevor ich eingetreten bin, hatte ich einen Traum. Und diesen Traum wollte meine Gemeinschaft wollte nur, dass ich Fußball spiele.
1: Das war in Ihrem Traum?
0: Das war in meinem Traum. Ja. Ne? Und im Traum habe ich dann gedacht, nee, ich bin verletzt und jetzt bin ich auch schon zu alt und alles. Ne? Also aber ich glaube schon einfach, dass es, ja, das, was mir mitgegeben wurde, ist nun mal auch der Fußball. Und Und halt auch natürlich auch die Leidenschaft. Ne? Und das, ich glaube, es gehört, ist ganz wichtig, dass wir einfach das machen, wo wir Begeisterung spüren und Leidenschaft.
1: Nutzt Ihnen das heute noch etwas in Ihrer konkreten Aufgabe? Sie arbeiten ja jetzt in Mönchengladbach in einer Jugendeinrichtung. Mhm. Ist es da hilfreich, dass Sie diese Vergangenheit haben?
0: Ja, es ist natürlich auch dort, wenn ich dann reinkomme, dass dann die Jungs direkt, auch Mädchen mittlerweile, sagen, spielen wir Fußball. So, und das geht halt noch, weil das Feld ist relativ klein. Und auf dem kleinen Feld kann ich dann auch sehr gut mithalten. Also, und da stehe ich schon unter einem gewissen Druck auch, weil die Jungs oder die Kinder mich dann schon auch in ihr Team wählen, mit der Erwartung dann auch zu gewinnen.
1: Die Frau macht die Tore.
0: Genau. Und also da ist schon eine gewisse Erwartungshaltung auch dabei. Und ich muss dann, ja, und natürlich hilft mir der Fußball einfach auch, mit den Kindern in Kontakt zu kommen. Ja, und auch immer wieder auch über Grenzen hinweg. Dann ist die Tracht nicht mehr wichtig, dann ist der Glauben auch nicht wichtig. Das, was wir im Fußball überall erleben, ist ja, dass wenn einer gut Fußball spielt oder wenn man Fußball spielt, da sind die Herkunft, die Hautfarbe, die Religion ist nebensächlich. Ne? Es geht um dieses eine, wie sie eben auch schön sagt, überordnete Ziel mit meiner Mannschaft, ja, das Bestmögliche zu erreichen.
1: Was möchten Sie denn, dass diese Kinder und Jugendlichen vom Glauben verstehen, wenn Sie mit denen arbeiten?
0: Wichtig ist für mich, das, was ich selbst für mich so erfahren habe, ist, die Kinder sind nicht alleine. Also, dass die Kinder wissen, da ist noch jemand, der auf das Leben schaut und der mit ihnen unterwegs ist. Und an denen sie sich eigentlich immer wenden können. Ich habe eine ganz schöne Geschichte, die hat mich sehr berührt. Wir hatten in der Einrichtung, gab es eine kleine Auseinandersetzung mit der Mitarbeiterin und den Kindern. Und dann sagte der Junge, einer unserer Wildesten, sagte, ich schwöre bei Gott. Und dann sagt die Mitarbeiterin, ja, jetzt hast du Pech, ne? Ich glaube nicht an Gott. Und dann stehen 7, 8 Kinder völlig entsetzt da, gucken mich an und sagen, die glaubt nicht an Gott. Deswegen, also Glaube ist schon in den Kindern, gerade jetzt auch mit aus anderen Kulturen, ein ganz wesentlicher Aspekt. Und ich glaube, es ist wichtig, dass wir die Kinder auch in diesem Glauben unterstützen und dort abholen. Und dass wir, dass sie die Möglichkeit haben, auch den zu leben, darüber zu sprechen und ihn auch zu praktizieren. Und dass wir da besonders auch Respekt zeigen. Und ich glaube, das ist etwas, was viele Menschen heute und auch vielleicht Kinder oder aus anderen Kulturen, dass sie trotzdem, dass ich einen anderen Glaube habe als viele andere muslimische Mütter, die kommen, zu denen ich einen sehr guten Kontakt habe, die aber wissen, ich respektiere ihren Glauben. Mhm. Ja, und ich glaube, das ist ein sehr wichtiger.
1: So wie Sie es erzählen, scheinen Sie Ihren Platz gefunden zu haben. Vielen Dank, Schwester Bettina, dass Sie uns heute davon erzählt haben. Die vielen Gemeinsamkeiten des Fußballs und des Ordenslebens, die man nicht sofort auf Anhieb sieht, aber bei Ihnen, denkt man, scheint zu klappen. Alles Gute Ihnen für die Zukunft.
0: Ja, danke.
1: Vielen Dank auch Ihnen, liebe Zuschauer, für Ihr Interesse an der heutigen Sendung. Hoffentlich bis bald, wenn es wieder heißt Bibel TV, das Gespräch. Bis dahin, machen Sie es gut. Tschüss.

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1: Mein Blut klebt extrem. Ich muss das erst chemisch aufbrechen. Das heißt, ich habe dann meinen Schwamm in der Hand, ich habe meine ganzen Reiniger, ich habe das drauf und ich bin auf allen Vieren auf dem Boden. Und dann könnt ihr euch vorstellen, dann entsteht wie so ein blutiger Schaum. Und es fühlt sich an wie ein sanftes Grauen.
2: Und dann kommt aber irgendwann der Moment, oder kam zumindest bei mir der Moment, wo ich wirklich in so eine Abwärtsspirale gekommen bin und dann auch wirklich Weinkrämpfe hatte, die ich auch selber vorher noch nicht gekannt habe, wo ich auch nicht einordnen konnte.
3: Ich habe Gott einfach auch dafür angeklagt, weil ich einfach gesagt habe, der hat jetzt schon so viel durchgemacht und der hat so viel erlebt. Und also der war so zerstochen, er hat so viele Narben überall auf den Händen und Armen, und ich habe es einfach nicht verstanden.
4: Hier ist ERFS. Willkommen in unserem Talkwerk. Schön, dass ihr mit dabei seid und schön, dass ihr da seid, liebe Gäste. Ich fange mit der Vorstellung außen an. Da sitzt Ira Schendl. Ira ist Coach und dreifache Mutter. Die Geburt ihres ersten Kindes, die lief alles andere als so wie geplant. Mit teils schweren Konsequenzen für sie, aber auch für ihren Sohn Lian. Danke, dass du uns heute davon erzählst.
2: Gerne.
4: Daneben Amelie Beck. Amelie ist Gesundheits- und Krankenpflegerin und Musikerin. Und gleich zweimal in den letzten Jahren hat sie ein Kind nur tot zur Welt gebracht. Einmal in der 18., einmal in der 14. Schwangerschaftswoche. Sie hat gemeinsam mit ihrem Mann ein Buch geschrieben, Lobetal, in dem sie davon erzählt. Danke, dass du das auch heute hier bei uns tust. Und schließlich Michaela Sack. Michaela hat einen ganz besonderen Beruf, nämlich Tatortreinigerin. In diesem Rahmen übernimmt sie mit ihrer Firma auch die Reinigung von Messi-Haushalten. Wie sie dazu gekommen ist und was sie da alles bei erlebt, vielleicht nicht alles, aber so einen kleinen Ausschnitt, da reden wir jetzt drüber. Danke, dass du da bist.
1: Gern.
4: Michaela, ich denke sofort an eine Serie, die es da mal gab. Das hört sich alles super spektakulär an. Tatortreinigerin, nimm uns mal mit hinein in so einen Arbeitseinsatz von dir. Wie habe ich mir diese Tatorte in Anführungszeichen vorzustellen, die du reinigst?
1: Da gibt es eine volle Bandbreite von, ich komme rein in ein Zimmer und es geht eine Blutspur bis vor die Toilette, wo dann ein riesen Blutlache ist, wo noch die Haare daneben liegen und ein Stück Haut, wo die Brille im Blut verblieben ist. Oder es gibt noch den anderen Leichenfundort, wo ich gerufen werde, weil der Geruch einfach nicht rausgeht. Ja? Und ich stehe vor dieser Wohnungstür, sperre die auf und schon beim Drehen vom Schlüssel rieche ich die Leiche, die aber schon seit Monaten nicht mehr da ist. Hm. Auch das mache ich sauber.
4: Das heißt, sind das in der Regel einfach Orte, an denen Menschen verstorben sind dann, oder auch wirklich Tatorte im Sinne von Gewaltverbrechen?
1: Also 99% sind einfach Leichenfundorte,
4: okay,
1: wo über längere Zeit derjenige gelegen ist.
4: Du hast ja mal irgendwann damit angefangen, hattest eigentlich eine Reinigungsfirma. Ne? Mhm. Und kannst du dich noch an deinen ersten Einsatz erinnern als Tatortreinigerin? Mhm.
1: Ja, das war der Einsatz, wo es gerochen hat, aber nichts mehr da war.
4: Das war der?
1: Ja, genau. Oder bringe ich da was durcheinander? Ich weiß es gar nicht, ich bin so aufgeregt.
4: Das macht ja nichts. Aber allein diese Situation, die du jetzt erzählt hast, ne, man hat ja so einen natürlichen Ekel. Ja. Also ich spüre den schon, wenn du es nur erzählst. Hm. Sind das nicht Situationen teilweise, die du auch als Profi echt nur schwer ertragen kannst?
1: Nee, weil das sind ja andere Menschen und das ist ja ihr Leben. Hm. Und ja, mich berührt das und mich betrifft das auch. Aber wenn ich fertig bin und wieder rausgehe, dann gebe ich das an Gott ab. Ich sage ihm, du, ey, heute und das und sel. Und ich kann das nicht tragen. Bitte nimmst du. Und der macht das. Vielleicht nicht immer gleich beim ersten Mal, aber der macht das. Und so kann ich das machen und kann das tragen.
4: Braucht man da eigentlich eine bestimmte Qualifikation? Oder könnte man das jetzt mit jeder Reinigungsfirma machen und sagen, so, ich bin Tatortreinigerin?
1: Nee, da gibt es eine Tagesqualifikation, wo man wirklich hingeht. Und dann nennt sich das wirklich Leichenfundort und Tatortreiniger. Mhm. Und ich habe halt noch meinen Desinfekteur dazu, dass es eben eine breitere Grundlage ist, dass man einfach sagen kann, okay, wir waren da und es ist wirklich sauber, sodass man wieder rein kann.
4: Ja. Aber das, ich stelle mir vor, dass das auch, kann man sich da nicht auch irgendwelche Krankheiten selber holen, sich anstecken und so? Ja. Wie schützt man sich dann davor?
1: Ah, Vollschutz.
4: Vollschutz.
1: Ich habe eine wunderbare Trägerhaube, das schaut dann aus wie vom Seuchenschutz. Ja. Und ich habe einen elektronischen Filter, da ist von Aktivkohlevorfilter bis alles, was geht, verbaut. Mhm. Und der bläst mir da mit Überdruck immer schön frische Luft rein. Ich habe da 3 Stufen von ist gar nicht aufregend bis bitte einmal Wind um die Ohren, ja, wenn es ein wenig anstrengender wird. Ich habe einen S3-Schutzanzug an. Ich schaue dann quasi aus wie das Michelin-Männchen in Katastrophenschutz. Mhm. Ich habe meine schweren Tatortreiniger, Gummistiefel an mit Stahlkappe, durchtrittssicherer Sohle. Die sind desinfizierbar, Knöchelschutz. Es ist alles verklebt, Doppelthandschuhe. Okay. Also so kann man dann arbeiten.
4: Und jetzt stelle ich mir vor, du bist gerade dabei, irgendwie eine Blutlache zu entfernen oder so. Bist du dann voll im Film und konzentriert einfach nur auf die Arbeit? Oder kannst du dir leisten, sowas wie Empathie mit den verstorbenen Menschen?
1: Naja, also wenn ich auf allen Vieren bin und eine Blutlache wegreinige, muss man sich vorstellen, Blut klebt extrem. Ich muss das erst chemisch aufbrechen. Das heißt, ich habe dann meinen Schwamm in der Hand, ich habe meine ganzen Reiniger, ich habe das drauf und ich bin auf allen Vieren auf dem Boden. Und dann könnt ihr euch vorstellen, dann entsteht wie so ein blutiger Schaum. Und es fühlt sich an wie ein sanftes Grauen. Und Blut hat einfach eine Stimme. Im Blut ist das Leben und im Blut ist auch der Charakter vom Menschen. Das heißt, in dem Moment, wo ich das wegreinige, spüre ich, wie der Mensch war. Und in meinem Fall war das einfach so, in dem, wo wir jetzt erzählen, es war ein sehr zorniger, ein sehr wütender Mann, der war sehr einsam. Und die Art, wie er gestorben ist, das war für ihn einfach schlimm. Ja, es war ein natürlicher Tod, aber es war kein schöner Tod, ja. Und das war ein Mann, der sehr viel Streit gesät hat. Und das sind alles Sachen, die ich spüre, wenn ich auf allen Vieren größere Mengen Blut wegmache, ja, und was halt dann noch so ist, ja. Aber das Gute ist, ich weiß, hey, Gott ist mit mir, ich kann das ihm abgeben. Und ich bin eh schon auf alle Vieren. Ich meine, kann man eh gleich beten, das passt ja, ne? Und wenn ich gehe, ist einfach nicht nur das Blut weg, sondern dann ist auch Ruhe und Frieden in diesem Raum. Ja. Krass. Und das ist einfach ein Auftrag. Und ich liebe das. Ich komme und darf in Gottes Namen reinigen. Und dann gehe ich und es passt, weil es Gott einfach gemacht hat.
4: Und so empfindest du das tatsächlich, wenn du jetzt sagst, in Gottes Namen reinigen?
1: Ja.
4: Ja. Das ist echt ein krasser Ansatz. Wie kommst du da drauf, dass das was ist, was du in Gottes Namen machst?
1: Na, weil der das ja haben wollte, war ja seine Idee, ne? Ja.
4: Okay, erzähl mal.
1: Also ich komme zurück von meiner Fortbildung als Desinfektorin und am Heimweg sage ich zu Gott im Auto, und was ist denn jetzt dran? Was mache ich als nächstes? Und dann Gott so, ne, machst du einen Tatortreiniger? Und ich so, jawohl. Und dann komme ich heim und sage zu meinem Mann, naja, Schatz, als nächstes mache ich dann Tatortreiniger, ne? Und dann guckt er mich so an, ja genau. Also pass auf, wenn Gott das gesagt hat, dann soll er sich darum kümmern, dass du das machst und dann soll er das zahlen. Ich so, okay, klingt nach einem Deal, ne? Und ich so, gut Gott, du hast es gehört, du wirst dich kümmern. Am nächsten Tag kam eine ganz liebe Freundin von mir, die ist total zerstreut, die liebe ich voll, ja? Die Art von Freundin, die mit 3 statt 4 Autoreifen zum Räderwechsel kommt, ja? Und dann sagt sie, ach übrigens, Micha, was ist denn so wichtig? Gott hat mir keine Ruhe lassen. Da gibt es irgendeine Fortbildung, die soll ich dir zahlen, das ist ganz wichtig. Also ich bin da, was ist es, was kostet es? Und mein Mann stand neben mich so, aha! Und ich so, ja, das ist der Tatort- und Leichenfundreiniger. Und ja, würde ich dann buchen.
4: Ja, du redest darüber, als wäre das Natürlichste der Welt, dass man sich mit Gott unterhält und der einem sagt, was man tun soll.
1: Ja.
4: Wie funktioniert denn das?
1: Naja, ich frage und er antwortet.
4: Wie?
1: Naja, also entweder sagen andere Leute was, das genau das beantwortet, was ich wissen wollte. Oder mir schießen Gedanken in den Kopf, die definitiv nicht meine sind. Ja. Oder manchmal sehe ich auch Bilder. Mhm. Oder manchmal fühle ich einfach Sachen. Wenn Gott sagt, stopp, und hier gehst du jetzt nicht hin, dann gehe ich da nicht hin.
4: Okay.
1: Krass. Und das ist einfach cool. Und wenn die Leute sagen, Gott redet nicht, ja, die reden ja auch nicht mit ihm. Warum soll er denn dann antworten?
4: Also, wenn Gott sagt, wo du hingehen sollst, du bist viel in Messi-Haushalten unterwegs, hat Gott das auch gesagt, dass du da hingehen sollst?
1: Ja.
4: Ja? Mhm. Aber wie habe ich mir denn das jetzt dann vorzustellen? Da ist so ein Messi und also jemand, der seine Wohnung nicht im Griff hat, die total zugemüllt ist. warum kommt denn dann jemand anders und räumt dem die Wohnung auf? Oder bist du eine Aufräumhilfe? Oder, das ist ja irgendwie krass. Eigentlich müsste man sagen, hier, deine Aufgabe.
1: Nein. Also ich glaube, dass diese Leute, die messy sind, irgendwann in ihrem Leben an den Punkt kommen, wo irgendwas Krasses passiert ist. Mhm. Keiner steht in der Früh auf und beschließt, ich lasse meine Wohnung vermüllen. Das macht einfach keiner. Ja? Und eine der mächtigsten Waffen vom Satan ist einfach Scham. Und wenn sich Leute schämen, werden die alles tun, um das zu verbergen. Und Leute in Messi-Haushalten, die leiden einfach, ja. Und wenn ich reinkomme in Messi-Haushalte, ich sage nicht, boah, Alter, schaut ja aus und so. Nein, ich nehme Leute, wie sie sind. Und es ist okay. Und wir suchen einen Plan, wir überlegen uns einen Schlachtplan, wie kriegen wir das hin? Und da geht es nicht über Verurteilen und gute Ratschläge, wo ich ihm dann um die Ohren haue und das und hin und so. Nein. Liebe ist das Thema.
4: Das heißt, du machst das aber mit den Bewohnern zusammen in der Wohnung?
1: Es kommt drauf an. Okay. Also es gibt auch Fälle, wo es dann heißt, die sind im Seniorenheim oder sind in der Kurzzeitpflege, wollen wieder zurück in die Wohnung. Mhm. Damit das passieren kann und der Pflegedienst kommt, müssen wir einmal komplett durch. Ja? Da ist derjenige dann nicht vor Ort. Aber wir hatten das auch schon mit einem Mann, der hatte ich keine Ahnung, in einer Zwei-Zimmer-Wohnung voll mit Glasflaschen, also total irre. Aber kein Problem, dann tragen wir sie halt raus. Hm. Ist ja nicht schlimm.
4: Wer beauftragt dich dann, die Leute selbst?
1: Selten. Hm. Also oft Betreuer, Angehörige, sowas in der Art. Okay. Ja.
4: Gibt es da Einsätze oder gab es da schon Einsätze, die du besonders eklig fandst?
1: Ja. Also es gab eine Wohnung, der Herr ist auch schon verstorben. Und der hat gern diesen Wein aus den Tetrapaks getrunken. Und der hat die quasi oben eingefüllt und dann hat er sie unten wieder aufgefüllt und dann hat er sie so hingestellt, ja. Und die ganze Wohnung stand quasi überall voll mit diesen Tetrapaks, ja. Und dazu noch das Übliche, alles eben vollgekackt. Und also ich werde nie vergessen, allein wo wir die Wohnung angeguckt haben, ich stand mit der netten Betreuerin neben der Toilette und dieser Mann, und ich frage mich bis heute, wie der das geschafft hat, ja. Der hat, ihr kennt ja alle Skischanzen, ja. Der hat einfach, das war noch so eine Toilette mit dieser Empore, ne, wo man noch mal gucken kann, wie es ausschaut. Und der hat auf diese Empore eine scheiße Schanze draufgeschissen, ohne Witz. Und ich stehe vor dieser Toilette und denke mir, wie in aller Welt, na egal. Die Betreuerin wollte mir helfen und spült. Und in dem Moment ging das Wasser über die scheiße Schanze, hob ab. Ist mir ans Knie geklatscht und ist runtergelaufen. Und dann ich so, naja, das hätten wir auch erledigt. Und
4: es hört sich jetzt erstmal crazy an, wenn man so Geschichten erzählt, aber es ist ja was anderes, wenn du da stehst.
1: Ja.
4: Und dann frage ich mich, und das jetzt wortwörtlich, um das Wort mal zu wiederholen, macht dich das nicht wütend, den Scheiß anderer Leute wegzumachen?
1: Nee.
4: Warum nicht?
1: Ey, weißt du, wie viel Gott mir schon vergeben hat? Will ich da anfangen, andere Leute zu verurteilen? Echt nicht.
4: Nee. Das finde ich schon eine Gabe, dass man da mit so einer Gelassenheit rangeht. Aber ich kann mir vorstellen, wenn du dann nach Hause kommst, fühlst du dich nicht auch irgendwie so ein bisschen eklig nach sowas?
1: Naja, also wenn man länger diesen Anzug anhat, man transpiriert ja dann doch etwas, ne? Ja. Duschen hilft, ne? Laut Lobpreis hören hilft auch und dann, ja.
4: Duschen und laut Lobpreis, also christliche Musik hören und Dusche oder was?
1: Ja, ja, Gott loben, hebt nach oben. Egal wie es stinkt, das ist echt so.
4: Ja. Ja. Bist du eigentlich von Haus aus selbst ein ordentlicher Mensch?
1: Nee, eher nicht so. Aber Gott hat mich dahin gebracht, ja. Also wenn man mich von ganz früher kennt, hätte keiner inklusive mir gedacht, dass ich meine Reinigungsfirma haben werde, ja.
4: Ja, aber da, wenn du erlaubst, würde ich da mal nachfragen. Wie ist denn da deine eigene Geschichte? Was gab es denn da für ein Chaos zu entfernen bei dir?
1: Ach, das war alles Mögliche. Also erstens mal bin ich von Haus aus nicht der super strukturierte, ordentliche Typ. Das ist das Erste. Und was, glaube ich, das Wichtigste in meinem Leben war, dass Gott mich in Ordnung gebracht hat, ja. Weil ich einfach total der Chaot war. Ich bin in einem christlichen Elternhaus aufgewachsen, fand das alles zu spießig, dachte mir, hey, ich mache mein eigenes Ding. Ach Gott, was ein Spießer, da habe ich keinen Bock drauf. Habe mein Leben dann erstmal super an die Wand gefahren und dann irgendwann habe ich gesagt, okay Gott, ich habe es ja probiert, ne? War ja nicht so dolle. Ne? Mhm. Und dann habe ich gesagt, pass auf, wir machen folgenden Deal, also ich kenne dich jetzt nicht so genau, aber wir machen den Deal. Du bist allmächtig, finde ich gut. Ich folge dir nach, da wo du mich haben willst und ist mir egal, was es kostet. Und du veränderst mich. Und das macht er. Und das ist cool.
4: Ja.
1: Nicht immer, es ist auch manchmal anstrengend. Und das Ego ans Kreuz zu nageln, ist immer nicht so meins. Ne? Ja. Aber das tut sehr gut auf Dauer und das macht mich auch sehr sozialverträglich mit vielen Leuten.
4: Warst du früher nicht so sozialverträglich?
1: Nee.
4: Ich finde das schon echt ganz schön heftig, wenn du solche Geschichten erzählst und dann sitzt hier so ein gelassener, fröhlicher, liebevoller Mensch. Man könnte doch so ein bisschen an der Menschheit verzweifeln, wenn man immer mit Tod und ekligen Sachen und Menschen, die ihr Leben nicht in den Griff kriegen, konfrontiert wird. Wie passt das denn zu dem guten Gott, an den du glaubst?
1: Gott ist gut, das ist ja das Beruhigende und allmächtig ist er auch. Aber es gibt halt auch einen Satan. Und wir Menschen haben, was ganz wichtig ist, einen freien Willen. Wir können uns immer entscheiden, jeden Tag, jede Minute, jede Sekunde. Ja? Und meine Aufgabe ist es, Leute zu nehmen, wie sie sind. Ich habe die einfach lieb, das ist dann so. Und ich liebe meinen Job und ich will nichts anderes machen. Und es ist mir egal, wie es ausschaut und es ist mir egal, in wie viele Ecken du geschissen hast. Das interessiert mich nicht. Das kann ich alles wegmachen. Das stört mich überhaupt nicht. Ich habe Mitarbeiter, mit denen darf ich dann diskutieren, wer von uns das Klo putzen darf, weil es einfach jeder putzen will, ja? Weil das so unglaublich befriedigend ist, ja? Und es gibt nichts Schlimmeres, wenn man endlich einmal so richtig versiffte Pissoirs kriegt in der alten Schule, ja? Dann freut man sich, juhu, man hat die sauber geschrubbt. Kommt nicht der Hausmeister, montiert die Pissoirs ab. Eigentlich wollten sie sie wegschmeißen, jetzt waren sie so schön sauber, haben sie wieder eingelagert. Und ich sage zu der Mitarbeiterin, schick mir mal bitte ein Nachher-Foto, vorher habe ich ja schon gesehen. Und die geht in das WC und es ist kein Pissoir mehr da. Die hat auch gedacht, die spinnt, ne? Ja. Aber es passieren Sachen, ja.
4: Ich muss mal drüber nachdenken, wie das passieren kann, dass ein Putzen und Saubermachen glücklich macht. Obwohl nachher nicht sauber ist, das Gefühl, das kennen wir ja alle. Das ist irgendwie schön, ne? Aber den Prozess mag ja keiner gerne. Aber du magst auch den Prozess.
1: Ja, ja, den mögen wir alle. Also die, wo damit eingebunden sind, denn Leichenfundert und Messioni, wir lieben das ja.
4: Gibt es eigentlich sowas wie Stammkundschaft? Also Leute, bei denen du schon mehrfach warst, so gerade in so Messehaushalten?
1: Ja, ja.
4: Und da entwickelt sich da richtig eine Beziehung zu den Leuten?
1: Naja, so oft kommen wir dann auch nicht.
4: Ja, wovon reden wir bei oft? Zweimal, dreimal?
1: Dreimal.
4: Ja. Hast du schon erlebt. Aber das ist doch super frustrierend. Ich habe das hier schon mal sauber gemacht, jetzt komme ich und jetzt geht das wieder von vorne los.
1: Ach, die Verschmutzung ist dann meistens eine andere. Abwechslung.
4: Gibt Abwechslung.
1: Nein, das ist echt so. Wir nehmen die, wie wir die kriegen können und das ist okay.
4: Ja. Ich finde dich so einen inspirierenden Menschen. Wir nehmen es, wie es geht, das ist befriedigend. Also ich finde, ich muss über vieles nachdenken, glaube ich, in meiner eigenen Lebenseinstellung. Ich danke dir sehr. Schön, dass du da bist.
1: Gern.
4: Amelie. wir hatten schon viel hier, aber so ein Thema hat man noch nicht. Amelie, du bist, und ich möchte es mal so formulieren, zweifache Mutter und konntest trotzdem noch nie eins deiner Kinder lebend im Arm halten. Das ist eine Erfahrung, die dir bisher verwehrt geblieben ist. Und das ist auch alles noch gar nicht so lange her. Im Jahr 2023, da war deine erste Schwangerschaft. So bis zu dieser 18. Woche, wie ist denn diese Schwangerschaft gelaufen?
2: Ich hatte eine richtig, richtig schöne Schwangerschaft. Und es war auch alles total unbeschwert. Ja, also es lief so richtig nach Bilderbuch und Plan. Ich habe sogar auch so diese typischen Sachen wie Übelkeit und so weiter. Das ist mir echt vor Wert geblieben. Ich habe mir gar keine Sorgen und gar keine Gedanken gemacht, dass das irgendwie anders enden könnte oder so wie in einfach einer ganz normalen Geburt, wie man es kennt.
4: Und 18. Woche ist ja auch schon was, ne? Da ist man auch schon in der Zeit, wo da hat man schon längst anderen auch erzählt, ich bin schwanger und so, ne? Und tatsächlich denkt man da wahrscheinlich nicht mehr so drüber nach. Was ist denn dann passiert in dieser 18. Schwangerschaftswoche?
2: Es war erstmal auch gar nichts Außergewöhnliches, weil ich glaube, so ein leichtes Ziehen im Unterbauch oder auch mal leichte Blutungen oder sowas, das kann total normal sein in der Schwangerschaft. Und als ich das dann bemerkt habe, habe ich einfach meine Hebamme kontaktiert und versucht, meine Gynäkologin auch zu kontaktieren. Die waren aber beide eben zu dem Zeitpunkt einmal im Urlaub und andere nicht sofort da. Und dann war für uns nur der Weg in die Notaufnahme, eben ins Krankenhaus. Ja, und da haben wir dann nach ein paar Untersuchungen dann die Diagnose eben bekommen, beziehungsweise es war keine eindeutige Diagnose. Es waren eigentlich drei Optionen, die dann offen geblieben sind. Zum einen, dadurch, dass der Muttermund schon geöffnet war, war klar, es wird entweder zum Platzen der Fruchtblase kommen und dadurch wird das Kind unwillkürlich dann ja, sterben. Die zweite Option wäre die gewesen, dass es zu einer Entscheidung gekommen wäre, welches Leben steht jetzt über dem anderen. Wenn es dann nämlich zu einer Blutvergiftung von mir kommen würde, dann würde man immer das Leben der Mutter retten. Mhm. Und die dritte Option wäre halt wirklich die restliche Schwangerschaft über im Bett zu liegen und das Kind dann so früh wie möglich dann wahrscheinlich zu holen. Mhm.
4: Ja. Was hat das für Gefühle bei dir ausgelöst, vor allem angesichts dieser drei Optionen?
2: Ich habe gar nicht kapiert, was gerade passiert. Das ging wirklich auch so schnell. Mhm. Und für mich war, ich habe auch in dem Moment irgendwie einfach nur gedacht, ja, es wird gut ausgehen. Mhm. Es wird jetzt das Wunder passieren in meinem Leben, dass Gott jetzt ein Wunder in unserem Leben tut und wir dürfen das hautnah erleben. Es wird alles gut ausgehen. Ich bin eine junge Frau, ich bin gesund, die Medizin ist super fortschrittlich. Kann eigentlich nichts schiefgehen.
4: Mhm. War das für dich wirklich was, wo du das Gefühl hattest, ich muss mich jetzt entscheiden, oder war für dich total klar, was jetzt der nächste Schritt ist?
2: Nee, wir waren da schon sehr, ja, wir hingen da schon in der Luft. Und das Schwierige war tatsächlich dieses Abwarten. Nicht zu wissen, wie geht es jetzt weiter. Mhm. Und da haben wir einfach angefangen zu beten und haben gesagt, Herr, du musst uns da jetzt wirklich irgendwie führen und leiten und es eindeutig machen. Und nur so ging es dann irgendwie auch weiter.
4: Ja. Hast du irgendwie das Gefühl, dass du eine Antwort darauf bekommen hast?
2: Am nächsten Tag ist die Fruchtblase geplatzt.
4: Warst du da wieder zu Hause? Oder?
2: Nee, als wir da abends im Krankenhaus waren, wurde ich dann stationär aufgenommen. Mhm. Und das war dann diese eindeutige Antwort, auf die wir irgendwie gewartet hatten. Und ich war irgendwie auch erleichtert darüber, dass es dann eindeutig war. Und dass dann klar war, jetzt gibt es nur noch diesen einen Weg. Das Kind werden wir lebend wahrscheinlich nicht kennenlernen. Aber ja.
4: Aber es ist nicht die Antwort oder der Weg, den du dir gewünscht hättest?
2: Nee, natürlich nicht. Ja. Und ja.
4: Wie habe ich mir diesen, ich hoffe, das ist nicht zu nah, aber dieser Moment, dann liegst du im Krankenhaus und dann merkst du plötzlich, jetzt passiert einen Tag danach das, was auf keinen Fall passieren sollte, wenn das Kind überleben soll. Wie hast du das erlebt?
2: Es war, ja, es war wirklich der Boden unter den Füßen weggerissen. Also es war dann der Moment, wo ich das dann realisiert hatte, okay, jetzt gibt es keinen anderen Weg mehr, da müssen wir jetzt durch. Und es war schockierend auf der einen Seite und auf der anderen Seite war es eben auch so eindeutig und habe ich dann trotzdem auch so einen Frieden innerlich verspürt, dass ich einfach gewusst habe, ja, aus irgendeinem Grund müssen wir jetzt da diesen Weg gehen, auch wenn wir uns dann nicht rausgesucht haben, nie rausgesucht hätten.
4: Ja. Wie ging es dann danach weiter?
2: Dann war erst mal Stillstand und ich habe gedacht, jetzt geht es sofort los mit der Geburt und mit Wehen und so. Aber dem war dann gar nicht so und wir sind da auch schon ein bisschen alleingelassen worden. Andere Mütter, die haben ja auch vor einer Geburt dann einen Geburtsvorbereitungskurs. So weit war es bei uns noch gar nicht. Wir haben, das war erst viel später dann in der Schwangerschaft gekommen und dann ist ab und zu mal jemand im Zimmer aufgetaucht und wir haben dann nur nach einigen Stunden, als dann schon Mitternacht war, haben wir dann auch gedacht, ja, was passiert denn jetzt? Muss jetzt irgendwie die Geburt eingeleitet werden? Aber es hat sich dann von alleine geregelt, dass ich Fieber bekommen habe. Und das ist dann immer ein Anzeichen für eine Infektion und dass dann dieses Kind dann einfach wirklich raus aus dem Körper muss, weil sonst für die Mutter auch lebensbedrohlich ist.
4: Okay, das heißt, es gab dann eine Operation oder wurde eingeleitet?
2: Durch Medikamente, durch Tabletten, die ich dann genommen habe, wurden dann Wehen ausgelöst. Und das war dann der Beginn von 10 Stunden, wo dann eben Wehen gekommen sind. Mhm. Und dann die letzten Stunden wirklich in einem Abstand von 5 Minuten. Mhm. Und wo dann klar war, jetzt wird es wirklich Zeit, dass das Kind rauskommt.
4: Mhm. Wehen sind eigentlich ein Schmerz, der sich lohnt, weil man einem Menschen das Leben schenkt. Wie hast du das empfunden, durch diesen Prozess da dich durchzukämpfen und zu wissen, aber das Kind wird ja nicht leben?
2: Ich glaube, was mir in dem Moment geholfen hat, das war einfach, ja, zu wissen, es gibt jetzt keinen anderen Weg, wir müssen da durch und es hat auch, ja, wir werden es jetzt gerade nicht verstehen, aber irgendwann werden wir es bestimmt verstehen. Mein Mann war die ganze Zeit an meiner Seite und das hat mir unglaublich viel Kraft gegeben. Ja, aber natürlich war das schon, ich hatte auch wirklich Angst vor dem Moment, dann ein totes Kind auf die Welt zu bringen. Also es war, ja, wie wird es aussehen? Man hat ja keine Vorstellung davon. Man beschäftigt sich auch nicht damit. Ja.
4: Auch wenn das euer Kind dann nicht mehr gelebt hat, wie war es dann, ihm zu begegnen, zum so sehr frühen Stadium? Du hast ein Bild mitgemacht, unglaublich kleiner Fuß, aber ja halt doch ein vollständiger Mensch, den ihr da im Arm hattet.
2: Es war für mich erstaunlicherweise richtig schön. Es war auch kein, dadurch, dass die Geburt dann jetzt doch am Ende nicht mehr, wie es jetzt zu einem späteren Zeitpunkt ist, wo es dann nochmal sich irgendwie so ansteigert, war es dann doch relativ schnell dann auch über die Bühne gegangen. Und als wir dann so unseren kleinen Sohn dann in der Hand hatten, wir waren einfach so fasziniert davon. Wir waren zum einen fasziniert davon, wirklich zu sehen, dass schon alles ausgebildet und da war, dass Fingernägel dran waren und dass Augenbrauenansätze da waren und so die Gesichtszüge zu sehen. Und dann glaube ich schon auch, dass da auch irgendwie Hormone auch eine Rolle spielen. Also ich kann schon auch von Glücksgefühlen sprechen, die ich in dem Moment hatte und wusste, ich darf jetzt trotzdem eine Mutter sein, auch wenn ich mein Kind hier auf der Erde nicht so kennenlernen werden darf. Ja. Kann.
4: Was hat dir dein Mann erzählt, wie er das erlebt hat? Ich stelle mir vor, man steht so daneben, kann nicht wirklich was tun?
2: Ja, für ihn war es schon schwer, wirklich, dass ihm die Hände gebunden waren, dass er einfach nur tatenlos zusehen konnte. Aber er wusste jetzt auch irgendwie sofort, was für ihn dann auch dran war, mir nämlich beizustehen. Und er hat mit mir die Schmerzen geteilt, aber er hat mit mir auch die Freude geteilt. Und wir haben wirklich da, wir reden heute noch so gerne auch über das, was wir da zusammen erlebt haben, weil es irgendwie so eine besondere Erfahrung war. Und das hat uns auch als Ehepaar unfassbar zusammengeschweißt. Mhm. Das ist bei manchen anders. Manche treibt so eine Situation eher auseinander, weil man irgendwie auch mit der Trauer unterschiedlich umgeht. Bei uns war das Gegenteil der Fall. Also wir sind wirklich enger zusammengewachsen.
4: Mhm. Habt ihr dem Kind einen Namen gegeben?
2: Er heißt Johannes.
4: Und hatte das irgendeinen Hintergrund? Oft denkt man sich bei Namen was, weil die eine Bedeutung haben?
2: Ja, wir hatten noch keinen Namen, also am Anfang. Und wir haben im Krankenhaus verschiedene Situationen erlebt. Unter anderem, als wir die Diagnose dann bekommen hatten, da habe ich einen Dani gebeten, dass er mir noch einen Psalm vorliest. Und er hat dann einfach willkürlich einen Psalm vorgelesen. Und da wurde dann im Refrain die ganze Zeit wiederholt, denn seine Gnade währt ewiglich. Also Gottes Gnade währt ewiglich. Es wurde wie

0: danke dir. Vielleicht eine Geschichte, ich glaube, die ist am Eindruck. 6-7 Meter wird Grundwasser kommen. Da Wasser wurden hier abgepumpt. Habe ich irgendwann mal gesagt. Und dann haben wir uns um die Baugrube. Und dann sind wir wieder in unserer Bürogrube mal trocken. So. Und haben noch gesagt, Wunder. Und das ist eine Wahnsinn.
1: Du hast vorher schon gesagt, du wurdest als Station.
2: Also da existieren Fälle, wo Menschen nach so einer Baumkrone mit verschiedenen Verästelungen diese bestmögliche Weg eingeschlagen wurde. Von ich wurde schnell genug gefunden durch die Kollegin, durch ihre Aufrufe, durch meine Mutter, dass sie überhaupt fähig war, dass ich beatmet wurde und so weiter.
1: Das ist ja auch jetzt nicht leicht, ne? Also im Wasser dich da dann aus 4 Metern Tiefe hochzuziehen.
2: Einige Kilos hochziehen. Und ja. Meine Mutter hat die LRG gemacht, 25 Meter weit tauchen, dass sie da war. Und dann die ganzen Zwischenfälle auch vom Krankenhaus haben die erzählt. Die hatten eine ruhige Schicht, nichts da. Die konnten alles fertig vorbereiten, das Krankenbett und so. Also praktisch so, wie Gott wusste, was passieren wird. Und alles war vorbereitet für diesen Tag. Sodass man nicht sagen kann, es war kein Zufall in dem Sinne. Ja.
1: Jetzt gibt es ja neben den Wundern, die passieren, wie in euren beiden Fällen, auch Wunder, die ausbleiben. Menschen, die nicht geheilt werden, Menschen, die trotzdem sterben, Beziehungen, die zerbrechen, obwohl man jahrelang dafür gebetet hat. Stefan, die Frage aller Fragen, warum tut Gott manchmal Wunder und so oft aber auch nicht?
0: Ja, unglaublich schwer zu beantworten, weil man es natürlich auch selbst nicht versteht. Gerade wenn Menschen betroffen sind in schlimmen Umständen, für die sie nichts können. Ja, und dann bleibt das Wunder aus und in anderen Fällen geschieht es. Es gibt verschiedene Möglichkeiten der Antwort, aber sie sind immer so Annäherungen an die Antwort. Also einmal ist, denke ich, schon verständlich, wenn Gott jetzt jede Sekunde überall Wunder tun würde, das wäre natürlich optimal, wäre natürlich das Problem, ich sage mal offen, dann würden wahrscheinlich alle auch gerne Christen werden. Ja, also nach dem Motto, du wirst Christ und schon bei dir passiert das Wunder.
2: Es geht dir
0: wenn
2: besser.
0: Du nicht, genau, wenn du nicht Christ wirst, dann passiert das Wunder nicht. Und so ist Gott nicht. Sondern Gott bezieht uns ja ein auch in den Glauben. Und er möchte auch, dass wir ein freiwilliges Ja zum Glauben haben. Und er ist ja nicht wie so ein Automat, du steckst oben eine Münze ein und unten kommt das Ergebnis raus oder sowas. Also er lässt da auch Freiräume. Und deswegen erzwingt er ja keine Wunder. Wir empfinden eher, ist das als Defizit, es fehlt. Aber man kann es ja mal umgekehrt sehen, dass Gott überhaupt Wunder tut, ist ja auch ein wahnsinniges Privileg. Ihr könnt ja auch sagen, ich tue überhaupt keine Wunder und wir dürfen uns gar nicht beschweren. Ja? Also das ist das eine. Das zweite ist aber, glaube ich, auch, dass diese ganze Frage, warum Wunder ausbleiben, man muss ja auch sehen, der Glaube besteht auch nicht nur aus Wundern. Auch zum Beispiel bei Jesus war das auch so. Also er hat von Jesus werden 40 Wunder geschildert in der Bibel, die er getan hat. Aber trotzdem musste er auch ans Kreuz gehen. Also er hat auch gelitten. Ja, er ist auch gestorben sogar. Da hat ja Gott auch nicht gesagt, auch ich tue jetzt das Wunder und hole ihn einfach runter vom Kreuz. Also manchmal ist Leiden natürlich auch so eine Art, ich weiß nicht, Erziehungsweise Gottes oder Ausdruck der Gefallenheit auch der Schöpfung, ja, dass Menschen plötzlich Leid haben, Schmerzen haben, Krankheit haben und so. Und ich will auch was Drittes dazu sagen, warum Wunder ausbleiben. Ich war jetzt noch gerade am Samstag wieder mit jemand zusammen, der arbeitet in Afrika oder auch Menschen, die in anderen Kulturen sind, die eine viel größere Offenheit haben für das Wirken Gottes, dass die mehr Wunder erleben, interessanterweise, als wir hier im Westen. Das heißt, es gibt auch so etwas wie eine vorhandene Offenheit für das Wirken Gottes, was da sein muss, um Wunder zu erkennen und Wunder zu erleben. Und ich habe manchmal bei uns im Westen den Eindruck, uns geht es zu gut. Wir brauchen die Wunder gar nicht. Und dann erleben wir sie auch gar nicht. Und dann zieht sich Gott auch manchmal zurück in uns. Aber das sind alles nur so Versuche, diese Frage zu erklären und zu beantworten.
1: David, gab es denn für dich so auch im Nachhinein so einen Moment, wo in dir die Frage aufkam, warum hat Gott bei mir eigentlich in meinem Leben das Wunder getan und bei anderen nicht?
2: Die Warum-Frage kam auf, aber ich wollte mir nicht anmaßen, sie zu beantworten. Weil ich glaube, die Warum-Frage auf warum leiden oder warum hier das Wunder und da nicht, die bleibt unbeantwortbar.

0: Ich weiß nur, was mir andere zugesprochen haben aus dem Freundeskreis hier aus der FTH und die dann meinten, nach so einer Geschichte, Gott muss was mit dir vorhaben. Und das nehme ich einfach an. Gerade auch, weil auf der Intensivstation, als ich am ersten Tag aufgewacht bin, ich zu meiner Mutter gesagt habe, Mama, ich will noch nicht sterben, ich will Pastor werden. Und deswegen glaube ich durchaus, dass Gott noch was mit mir vorhat und was, das liegt in seiner Hand. Ja.
1: Kann man denn Wunder eigentlich begünstigen? Also indem ich möglichst viel bete oder groß glaube, erlebe ich dann mehr Wunder?
2: Ich glaube, das kann man nur mit Ja und Nein beantworten. Also zum einen sind Wunder nicht verfügbar, ja? Weil Gott ist souverän und er tut ja Wunder, wo er will und nicht, wo wir wollen. Andererseits habe ich schon angedeutet, mit diesen afrikanischen, asiatischen Kulturen, wenn auch keine Offenheit für Wunder da ist, oder ich sage es mal andersrum, wenn wir überhaupt nicht an Gott glauben, also wenn Gott für uns gar nicht existiert, wenn wir nicht an die Allmacht Gottes glauben, werden wir auch diese Wunder natürlich nicht sehen. Wir werden sie vielleicht unbewusst erleben, aber wir haben die Augen dafür nicht. Und ich glaube, von daher ist das mit dem Einflussnehmen von Wundern immer so eine Wechselwirkung. Ich glaube, Gott tut schon da Wunder, wo die Menschen ihn auch von Herzen suchen und offen sind für ihn. Und da ist er dann dabei. Und auch im Leid kann man ja dann Wunder erleben sogar. Aber wenn sich Kulturen völlig verschließen Gott gegenüber, dann tut er trotzdem seine Wunder. Aber ich glaube, dass das schon hindert, auch Wunder Gottes zu erleben und zu sehen. Und so finde ich, ist das immer beides. Und ich wünsche mir einfach, dass wir wieder eine Kultur werden in Deutschland, die rechnet mit den Wundern Gottes, weil sie mit Gott rechnet. Also die beiden Fragen, Glaube an Gott und Erleben von Wundern, hängen untrennbar, finde ich, miteinander zusammen.
1: Lass uns noch mal kurz zurückspringen zu ausbleibenden Wundern. Was würdet ihr dann sagen, was ist für den seelsorgerlichen Umgang mit Menschen wichtig, die eben keine Wunder erlebt haben, die leiden, die sich vielleicht diese Warum-Frage stellen? Was ist da wichtig, vielleicht auch als Angehörige, Angehöriger?
0: Was man im Leiden immer machen darf und machen sollte, ist Gott alles klagen und alles erzählen und es einfach rauslassen, weil Gott hört auf unser Klagen, auf unseren Zorn und wir sind nicht zu laut für ihn. Und warum leide ich? Das ist so die Theodizee-Frage, die Hiobs-Frage. Wie ging Hiob damit um? Unvorstellbar, er hat das alles in Gottes Macht übergeben und gesagt, es ist mein Leben, du hast es mir gegeben, das Gute, auch das Schlechte, und ich liefere mich dir aus. Und ich glaube, sich zu erinnern in solchen schwierigen Situationen, dass man den Glauben nicht aufgibt an einen guten Gott, an einen gütigen Gott. Und dass es eigentlich gerade Gott einer ist, der ganz nah und ganz tief bei dir im Leid ist. Und dass er für dich ist. Und sich daran zu erinnern an Gottes Liebe, dass wir keinen fernen Gott haben. Das ist, glaube ich, das, was ich einem Menschen zusprechen würde, wenn er zweifelt, hat Gott mich vergessen? Wo ist mein Wunder? Wo ist mein gehörtes Gebet? Würde ich sagen, Gott sieht dich gerade auch in dieser Situation.
2: Wenn ich das ergänzen darf, du hast ja auch in deiner schwierigen Situation Menschen um dich gehabt. Ich denke an deine Mutter zum Beispiel, die du erwähnt hast, zu der ich auch Kontakt damals hatte. Also ich finde wichtig, wenn man mit so Leuten zu tun hat, die so große Schicksalsschläge haben und großes Leid erleben, einfach da sein, ja? Einfach näher spüren lassen. Und das Zweite ist eben die Macht des Gebetes, die hast du ja auch gespürt, weil wir haben auch stark gebetet, als wir das gehört haben. Also Menschen im Gebet anbefehlen und sagen, ja, wenn du das Wunder auch nicht fühlst, eins darfst du hoffentlich merken und spüren, dass Gott bei dir ist, ja? Auch im Leid. Und diese Nähe von Gott und von Menschen, glaube ich, ist der Schlüssel auch, um Leid ertragen zu können, auch wenn man das Wunder nicht erlebt.
1: Abschlussfrage an euch beide. Was macht euch denn ganz persönlich Hoffnung? Nicht nur dann, wenn Wunder geschehen, sondern gerade auch dann, wenn sie ausbleiben. David, fang du an.
0: Ich würde sagen, ich habe es schon angedeutet, sich immer wieder den guten Gott vor Augen zu stellen. Psalm 103,8. Barmherzig und gnädig ist der Herr, geduldig und von großer Güte. und sich zu gewissern, dass Gott auf unserer Seite steht, und Fragen bleiben unbeantwortet. Und das ist am Ende, egal was man durchlebt, dieses eine Leben, das wir haben, so was bleibt, das ist der Glaube an Gott, das ist die Beziehung zu ihm. Und zu wissen, dass er trägt und nicht ich mich tragen muss, dass er mich hält und nicht ich mich halten muss. So, das gibt mir Hoffnung, ob das Wunder kommt oder nicht. Ja, weil er gut ist.
1: Stefan, was gibt dir Hoffnung?
2: Von Albert Einstein stammt dieser berühmte Satz, dem großen Naturwissenschaftler: Es gibt zwei Möglichkeiten, das Leben zu leben. Einmal in allem ein Wunder Gottes zu sehen oder in nichts ein Wunder Gottes zu sehen. Und dann endet dieser Spruch, indem er sagt, ich gehöre zur ersten Kategorie. Und das gibt mir Hoffnung, dass selbst wenn ein so großer Naturwissenschaftler, der versucht, alles aus sich selbst heraus zu erklären, dann am Ende seines Lebens sagt, du kannst nichts erklären ohne die Wunder Gottes. Gott hat Möglichkeiten, die wir nicht haben, auch für unsere Welt und auch für dich persönlich. Und das gibt mir wahnsinnig Hoffnung und macht mir Mut auch für die Zukunft, weil wenn Gott haben, der Wunder tut.
1: Vielen Dank, dass ihr hier wart. Danke auch dir fürs Zuschauen. Bald geht es weiter mit Echt und Ehrlich. Und ich freue mich, wenn du wieder mit dabei bist. Tschüss.

Ich bin von Kopf bis Fuß glücklich. Warum das so ist, darauf möchte ich dir in diesem Video eine ehrliche Antwort geben. Hallo und herzlich willkommen zu einer neuen Ausgabe von Antworten aus der Bibel. Als Teenager, da war mein Grundzustand unglücklich. Ich dachte in dieser Zeit sogar darüber nach, mich selbst umzubringen, was sicher auch mit meinem damaligen Idol Kurt Cobain zusammenhing. Heute ist mein Zustand ein völlig anderer. Wie ich eingangs sagte, bin ich von Kopf bis Fuß grundglücklich. Natürlich habe ich immer mal wieder auch schlechte Tage. Wir Menschen, wir funktionieren ja nach dem sogenannten Wellenprinzip. Es ist nicht immer einfach alles top, sondern mit unseren Gefühlen, da geht es mal rauf und mal runter. Aber mein Grundzustand, der ist glücklich. Es gibt aber auch Menschen, die fühlen sich von Grund auf unglücklich. Vielleicht gehörst du zu diesen Menschen. Du würdest vielleicht eher sagen, ich habe immer mal wieder auch gute Tage, aber grundsätzlich bin ich unglücklich. Als ich dieses Video vorbereitet habe, da habe ich mir überlegt, was ist denn der Grund, warum ich mich glücklich fühle? Und was ich jetzt sage, das ist bestimmt nur ein Aspekt des Ganzen, doch es leuchtete mir irgendwie ein, als ich darüber nachdachte. Grundsätzlich bin ich auf eine einfache und auf eine etwas tiefere Antwort gekommen. Die einfache Antwort ist, ich habe eine Seele in mir, die von Gott geschaffen wurde. Und diese Seele, mein tiefstes Innerstes, das wurde geschaffen, um mit Gott verbunden zu sein. Früher war diese Seele von Gott getrennt und hatte sozusagen Liebeskummer. Und das wirkte sich auf mein ganzes Wesen aus. Seit ich Jesus kennenlernte und er mich zu einem Kind Gottes machte, ist meine Seele wieder mit Gott verbunden und hat Ruhe gefunden. Wie schon ein weiser Mann einmal sagte, unruhig ist meine Seele, bis sie Ruhe findet in dir, o Gott. Das ist die einfache Antwort. Die tiefere Antwort, warum ich grundglücklich bin, die ist, weil ich Gott so dankbar bin für all das, was er mir in seiner grenzenlosen Liebe schenkt. Ich bin dankbar. Und wenn ich mich zurückerinnere, das war irgendwie schon immer so, seit ich mit Jesus unterwegs bin. Als meine Frau und ich unsere Arbeit in Basel begonnen haben, da lebten wir häufig von der Hand in den Mund. Wir mussten jeden Cent zweimal umdrehen. Doch wir fühlten uns wirklich immer wie die Könige. Wir freuten uns an all den Sachen, die Gott uns schenkte, und wir staunten einfach darüber, wie gesegnet wir sind. Warum ich dir das erzähle? Ich glaube, das ist einer der Schlüssel für ein glückliches Leben. Dass wir dankbar sind für das, was wir bekommen, und unseren Fokus nicht auf die Dinge richten, die wir nicht bekommen, oder auf die Dinge, die wir nicht verstehen. Natürlich gab und gibt es auch immer wieder Sachen, die mich stressen und die ich nicht verstehe, doch meinen Fokus, den habe ich nicht auf diese Dinge gerichtet. Ich gehe häufig spazieren, um mit Gott zu sprechen und um zu beten, und seit Jahren fangen meine Gebete immer so an, dass ich Gott für alles Mögliche danke. Danke für meine Familie, für meine Arbeit, für meine Gesundheit. Und diese dankbare Haltung, die lässt auch meine Liebe zu Gott wachsen. Und diese Liebe ist es, die mich glücklich macht. Doch du darfst mich nicht falsch verstehen. Ich hänge mein Herz nicht an die Gaben, ich hänge mein Herz an den Geber. Und weißt du was? Unser Gott ist ein großzügiger Geber. Und er ist erstaunlicherweise nicht nur großzügig zu Menschen, die zu ihm gehören. In Matthäus 5 sagt Jesus dazu etwas sehr Spannendes. Er sagt, denn er, also Gott, lässt seine Sonne für Böse wie für Gute scheinen. Und er lässt es regnen für Fromme und für Gottlose. Gott schenkt die Sonne und den Regen den Frommen und den Gottlosen, heißt es hier in der Bibel. Das heißt, auch Menschen, die nichts mit Gott am Hut haben, können doch seine guten Taten in ihrem Leben erkennen. Gott ist ein großzügiger Geber. Weißt du, Gott hat dir schon viel Gutes getan und er lässt auch gerade jetzt so viel Gutes um dich herum passieren. Die Frage ist, ob du das erkennst oder ob du deinen Fokus auf das gerichtet hast, was du nicht hast oder was du nicht verstehst. Gott ist ein guter Geber. Er lässt die Sonne für Böse wie für Gute aufgehen. Das lesen wir hier in der Bibel. Und das Beste ist, Gott hat noch so viel mehr für dich bereit. Mehr, als du dir bisher vorstellen konntest. Er möchte dich erlösen, dir die Last deiner Schuld von deinen Schultern nehmen. Er kann und will deine Seele von Liebeskummer
wieder heilen und deine Seele mit sich verbinden. Gott hat dich so sehr lieb, dass er seinen Sohn Jesus Christus auf diese Erde geschickt hat. Dieser Jesus, der ging für dich ans Kreuz und er bezahlte mit seinem Leben die Strafe, die wir hätten bezahlen müssen. Und dieser Jesus, der machte damit den Weg zu Gott frei. Niemand muss verloren gehen. Die Himmelstüre, die steht dir sperrangelweit offen. Wenn du Jesus noch nie bewusst in dein Leben eingeladen hast, dann lege ich dir das ans Herz. Tu es noch heute. Warte nicht bis morgen. Wer weiß, was morgen ist. Heute ist der Tag, an dem Gott zu deinem Herzen gesprochen hat. Auf meiner Webseite gabrielhessler.com findest du einen Menüpunkt mit dem Namen Jesus nachfolgen. Und dort kannst du in aller Ruhe nachlesen, wie du gleich jetzt so ein Kind Gottes werden kannst. Das war's von Antworten aus der Bibel. 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Du hilfst damit, möglichst viele Menschen mit der besten Botschaft der Welt zu erreichen. 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Wir sehen uns beim nächsten Mal. Bis dann. Bye.

0: Hallo und herzlich willkommen, liebe Zuschauerinnen und Zuschauer in Österreich, in Deutschland und der Schweiz.
1: Schön, dass Sie wieder mit dabei sind bei einer neuen Ausgabe von Erlebt TV, einer Sendung von CBN.
0: Bis dass der Tod uns scheidet. Mit diesem Gelübde lassen sich viele Menschen trauen. Es ist das Versprechen, sich bis zum Ende des Lebens treu zu sein und füreinander einzustehen. Leider sieht die Realität oft anders aus. Im Laufe einer Ehe können Dinge geschehen, die man am Anfang nicht für möglich gehalten hätte. Wenn sich zum Beispiel einer der Partner in jemand anderen verliebt oder die gemeinsamen Finanzen veruntreut. Und dann steht man vor der Frage, wie soll es nun weitergehen? Unser Thema, meine Ehe war zerstört, doch Gott wendete alles zum Guten.
1: Die Frage, wie geht es weiter, hat sich auch Gabi gestellt, als sie erfährt, dass ihr Mann sich nach über 26 Jahren Ehe in eine andere Frau verliebt hat. Bis dahin glaubte sie, dass sie eine glückliche Beziehung führt. Und plötzlich steht sie vor einem Scherbenhaufen und weiß nicht, was sie tun soll. Und ob es überhaupt noch eine Zukunft für ihre Ehe gibt.
2: Als junge Frau wollte ich eigentlich immer gerne schon Familie gründen. Ich wollte gern eine Familie haben. Ich wollte mit Mann und Kindern zusammen leben. Und ich hatte auch meinen Ehrgeiz, es besser zu machen, als meine Eltern es getan haben. Ich hatte keine Vorbilder, wie ich sein wollte. Ich wusste nur, wie ich nicht sein wollte. Ich habe Andreas mit 18 Jahren kennengelernt. Da war ich noch in der Ausbildung. Es war eine Feierlichkeit, wo er hinkam. Als ich 22 wurde, haben wir uns verlobt. Und als ich 24 wurde, haben wir geheiratet. Wir haben in einer Kirche geheiratet, haben uns auch von einem Pastor trauen lassen. Als ich 26 wurde, hatte ich das erste Kind und 28 das zweite Kind. Ich hatte schon immer ein grundsätzlich zufriedenes Gefühl in meiner Ehe. Es gab Schwierigkeiten, es gab auch Bereiche, wo ich etwas zu kämpfen hatte mit. Ich habe es nicht wirklich gelernt, meine Bedürfnisse zu sehen und auch zu äußern in den ersten Jahren meiner Ehe. Das kam später. Aber ich war durchaus in der Lage, diese immer wieder auf eine freundliche Art und Weise zu kommunizieren. Tatsächlich war mir keine Störung in unserer Ehe bekannt. Mein Mann hatte Depressionen, das hat es erschwert. Das hat ihn auch zu sein lassen manches Mal und die Kommunikation auch erschwert. Aber dass wir wirkliche Probleme hatten, wir miteinander, das habe ich wirklich nicht erfassen können, nein. Er bat mich im Jahr 2021 um das Okay, dass er mit gewissen Menschen nochmal Kontakt aufnimmt, die vor 30 Jahren in seinem Leben wichtig waren. Und er wollte sich entschuldigen dort für die Art und Weise, wie er diese Frau verlassen hat. Mir war es nicht recht, dass er sie trifft. Mir war es generell nicht recht, diesen Kontakt aufzunehmen. Aber ich habe gedacht, wenn er von Gott hört, dass er jemanden um Entschuldigung bitten möchte, dann sollte ich das nicht ablehnen. 3 Wochen später habe ich erfahren, dass sie sich getroffen haben und wieder verliebt haben. Diese Trennung, das war für mich total überraschend. Nicht gesehen, dass es uns nicht gut geht. Aber meinem Mann ging es wohl nicht gut und er hat es nicht kommuniziert. Und was nicht kommuniziert wird, das kann das Gegenüber natürlich nicht erfassen. Mir war, als wenn der Boden aufgeht. Ich habe gedacht, das ist ein falscher Film, das stimmt hier alles nicht. Aber es stimmte. Und ein halbes Jahr habe ich gehofft und gebetet, dass er zurückkommt, aber er war immer weiter weg. Und er war auch sehr straight auf seinem Weg. Es gab keine Annäherungsversuche oder irgendwelche Zeichen, die darauf hindeuteten, dass er sich wohl vertan habe. Wir waren 26,5 Jahre verheiratet. Wir hatten 1,5 Jahre vorher noch die Silberhochzeit, die wir auch sehr schön gefeiert haben. Wenn man verlassen wird auf diese Art, ist da erstmal eine ganz große Wucht von Unverständnis. Nicht verstehen können, doch so gern verstehen wollen. Gesprächsbedarf, der aber nicht gedeckt wurde. Existenzängste, wie geht's weiter? Ich habe viele Jahre nicht gearbeitet. Ein Verlassensein, ein Alleinsein. Meine ganze Geborgenheit war auf einmal weg, er war einfach weg. Ich habe oft nachgefragt und ich habe ein Schweigen bekommen als Antwort. Ich weiß es bis heute nicht. Und ich habe meine Hand wirklich noch offen gehalten, lange Zeit, bis ich merkte, ich habe auch eine Würde und so geht es nicht. Ich habe keine Erklärung, wie das auch immer passieren konnte, außer dass ich immer wusste, dass Gott das nicht wollte. Ich glaube, 2 Jahre nicht richtig schlafen können. Ich habe körperlich einige Probleme bekommen, aber ich habe gewusst, ich werde da rauskommen und ich werde wieder glücklich werden. Diese innere Überzeugung hatte ich. Und diese Überzeugung, dass ich leben möchte, dass ich glücklich sein möchte, dass ich nicht dahin vegetieren möchte, die habe ich wirklich in mir ganz deutlich gespürt. Bestimmt in erster Linie durch Gott, aber auch durch meine Persönlichkeit. Es gibt so viel in der Bibel, was man lesen kann, was immer darauf hindeutet, hey, halt durch. Und wenn du durch ein Tal gehst, dann geht er mit. Er bleibt nicht stehen mit uns. Er geht mit durch und dann kommt er wieder auf den Berg hoch und dann hat man wieder die Weitsicht und die Freude. Ich habe nicht eine Sekunde an Gottes Liebe oder seiner Gegenwart gezweifelt. Ich habe ganz viel Zuspruch von Gott bekommen und ganz viel Ermutigung von Gott und auch sehr viel Mitfühlen von Gott. Der Scheidungsablauf war relativ mit 1-2 Punkten unkompliziert. Auch da habe ich mir gesagt, ich möchte das so machen, dass ich Gott und mir immer in die Augen schauen kann. Und auch wenn ich eine betrogene Ehefrau war, wollte ich das trotzdem fair und aufrichtig halten. Ich wusste recht schnell, dass ich nicht dauerhaft alleine bleiben möchte. Wann es sein wird und wie schnell das kommt.
3: Hallo.
2: Und wen und wann, das wusste ich nicht. Ich wusste nur, dass es kommen wird. Die Gabi von heute ist eine andere Gabi als die Gabi von früher. Also die Gabi von heute hat gelernt und ist dabei zu lernen, für sich einzustehen, für die Bedürfnisse, die sie hat, einzustehen. Bis zum Ende zu sprechen, nichts unter den Teppich zu kehren. Die Gabi von heute ist zwar verwundet, aber doch sehr viel stärker auch. Es gibt Momente, wo sie noch ein bisschen traurig ist, aber es gibt sehr viel mehr Momente, wo sie sehr, sehr glücklich ist über das, was Gott ihr geschenkt hat.
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0: Gabi konnte ihre Ehe nicht retten. Aber sie hatte den Mut, neu anzufangen und blickt heute ohne Bitterkeit und optimistisch in die Zukunft. Haben auch Sie Ähnliches erlebt und mussten Sie als geschiedene Frau oder geschiedener Mann neu anfangen? Wie sind Sie damit umgegangen? Schreiben Sie uns oder besuchen Sie uns auf unserer Webseite und hinterlassen Sie einen Kommentar zur Sendung.
1: Lynn Keys aus den USA ist überzeugt, dass sie und ihr Mann keine Geheimnisse voreinander haben. Dann wird ihr Mann arbeitslos und Lynn nimmt das zum Anlass, sich ihre Finanzen mal genauer anzusehen. Sie ist fassungslos, als sie erkennt, dass ihr Mann nicht nur von ihrem gemeinsamen Konto Spielschulden bezahlt, sondern auch Lynns gesamte Altersvorsorge verspielt hat. Lynn ist am Boden zerstört.
5: Lynn Keys verdiente sehr gutes Geld in ihrem Traumjob. Sie und ihr Mann konnten sich sogar ein ansehnliches Rentenkonto aufbauen. Aber im Zuge der Rezession wurde Lynns Mann entlassen. Als Lynn sich die Finanzen ansah, bemerkte sie, dass sie zu viele Ausgaben hatten.
6: Ich machte eine Ausgabenliste der letzten 18 Monate. Es waren 14 Seiten mit Facebook-Jackpot-Glücksspielausgaben. $82,000.
5: Zudem hatte ihr Mann auch Geld aus ihrem Rentenkonto verspielt.
6: Es waren so um die $380,000. Weg. Mein Leben, meine Rente. Ich konnte es nicht glauben. Ich saß da und starrte etwa 5 Minuten darauf. Das kann nicht sein.
5: Das Paar ließ sich scheiden. Lynn musste in eine Wohnung umziehen. Einige Monate später kam die nächste schlechte Nachricht.
6: Am 14. Juli bekam ich einen Anruf von meinem Chef, der mich entließ. Ich war nur noch am Heulen, am Boden zerstört. Was soll denn noch passieren? Ich hatte nichts mehr. Nichts. Ohne Hoffnung.
5: In ihrer Verzweiflung begann Lynn, regelmäßig in die Kirche zu gehen.
6: Ich erkannte, dass nur der Herr im Himmel Hoffnung gibt. Ich las die Bibel und begann, eine persönliche Beziehung zu Gott aufzubauen. Zum ersten Mal. Und dann all die Wut und Traurigkeit verschwanden.
5: Nach dieser Wende veränderte sich auch Lynns Einstellung zum Geld. Sie hörte vom Spenden und wollte es probieren und gab etwas von ihrem Arbeitslosengeld.
6: Ich begann zu spenden. Zwar dachte ich, Herr, auch wenn ich knapp bei Kasse bin, okay, durch meine Spende haben andere zumindest das Nötigste zum Leben.
5: Auch während schlecht bezahlter Jobs spendete sie weiter. Dann bekam Lynn eine Traumstelle mit allen Sozialleistungen und genug Gehalt zum Rücklagen bilden.
6: Freudentränen. Viele Freudentränen. Meine Freundin und ich saßen zusammen, hielten uns an den Händen und beteten, dass wir diesen Bankjob bekämen. Das war ein herrlicher und glücklicher Moment, als der Anruf kam. Wir gingen feiern und posteten es auf Facebook. Das war ein sehr glücklicher Moment. Ich kann mir nun leisten, mal am Wochenende ans Meer zu fahren oder auch in die Berge. Es ist einfach ein Segen.
5: Nun ist Lynn wieder finanziell abgesichert. Sie sagt, Gott hat alles Verlorene ersetzt.
6: Ich denke, das liegt am Vertrauen zu Gott und am Spenden. Man gibt und bekommt von ihm zurück, mehr als man denkt. Vertraue ihm, dass er sich um dich kümmert.
0: Jahrelang eine vermeintlich gute Ehe zu führen, bis sich unerwartet alles ins Gegenteil zu kehren scheint, das hat nicht nur Lynn Keys erlebt, sondern auch Chadwick und Chalana Walsh. Die beiden merkten nicht, wie sie sich nach und nach entfremdeten. Es kommt so weit, dass Chadwick eine Affäre hat und die Scheidung will. Chalana ist verzweifelt, aber sie will ihre Ehe nicht kampflos aufgeben.
7: Sie war wunderschön. Es funkte sofort. Alles passte. Wir haben sogar am selben Tag Geburtstag.
8: Chadwick und Chalana Walsh lernten sich 1991 an der Uni kennen. Die Anziehungskraft zwischen ihnen war extrem.
6: Er brannte leidenschaftlich für Gott. Das gefiel mir. Wir wurden beste Freunde und missionierten die Menschen auf der Straße und an ihren Haustüren.
8: 1994 heirateten sie und waren die ersten 7 Jahre sehr glücklich. Gemeinsam waren sie in ihrer Kirche als zweite Pastorin angestellt. Chad hatte zusätzlich einen Vollzeitjob. Sie hatten 2 Kinder und liebten einander.
7: Im Büro standen lauter Bilder von ihr. Und alle fragten, wow, das ist deine Frau? Ich war sehr stolz.
8: Im 12. Ehejahr traf das Leben die beiden mit voller Härte. Chad verlor seinen Job und sie konnten das Haus nicht halten. Jelanas Vater starb an Krebs und in ihrer 3. Schwangerschaft gab es Komplikationen.
6: Die Romantik ebbte ab. Ich war schwanger und wollte nicht angefasst werden. Ich hätte einen Freund gebraucht, denn ich war einsam und traurig, weil meine beiden Eltern tot waren. Er musste arbeiten. Wir brauchten Geld.
7: Ich war komplett mit dem Alltag beschäftigt. Mein Verhältnis zu Gott war weniger wichtig.
8: Statt Zeit mit Gott und der Familie zu verbringen, guckte Chad sich Pornos an.
7: Es begann mit einem Klick. Und da tat sich eine ganze Welt auf. Teils ekelhaft, aber mich reizte das. Ich verheimlichte es von meiner Frau. Und damit starb etwas in mir.
8: Die beiden arbeiteten weiterhin in der Kirche. Als vorübergehend Bekannte bei ihnen Unterschlupf fanden, begann Chet mit einer der Frauen eine Affäre. Shalana erwischte die beiden.
9: Ich war damals im 7. Monat schwanger. Ich bat Gott, mich beim Kaiserschnitt sterben zu lassen. Ich wollte nur noch, dass dieser Schmerz aufhört. Ich fühlte mich verletzt, verraten und nicht mehr geliebt.
7: Ich liebte sie, aber ich war sicher, dass Gott enttäuscht von mir war. Er würde mir nur schwer vergeben können. Und meine Frau schon gar nicht. Ich war so weit weg von allem und sagte, lass uns das beenden. Ich will die Scheidung.
9: Mir wurde klar, dass ich mich selbst lieben und herausfinden musste, wer ich ohne meine Eltern und ohne meinen Mann bin, wer ich für Gott bin. Gott sagte, du bist eine Frau Gottes. Und ich erinnerte mich an, nehmt euch Jesus Christus zum Vorbild und auch an andere viele Bibelverse. Die vielen Verse erreichten mein Herz und machten mich stark. Dann sagte Gott zu mir, begegne deinem Mann in Liebe. Hör auf, ihm diese Affäre vorzuhalten. Ich sagte, Gott, wie kann ich das vergeben? Und er antwortete, genauso wie ich dir immer vergebe, wenn du mir untreu bist. Sei nicht zu stolz, meine Liebe und Vergebung weiterzugeben. Also betete ich, dass er wieder der Mann sein würde, den Gott in ihm sieht.
7: Sie sagte, ich bete, dass Gott dir vergibt, was du seiner Tochter angetan hast. Das war wie ein Herzinfarkt. Ich hatte das Gefühl, dass Gott mein Herz fest umschloss. In dem Moment verstand ich, dass diese Frau mich wirklich liebt. Und dass Gott mich vielleicht auch liebt. Gott sagt, dass er uns liebt, auch wenn wir sündigen. Ich sagte, Gott, es tut mir leid, was ich meiner Familie getan habe. Ich beschloss zu fasten und im Gebet nach Gott zu suchen.
8: Gleichzeitig besuchte Chet eine christliche Männergruppe und konnte die Pornografie hinter sich lassen. Die beiden beteten wieder gemeinsam und redeten mehr.
9: Der Schlüssel zur Rettung unserer Ehe war Gott. Er griff ein und gab Heilung.
7: Wir erneuerten unser Ehegelübde. Auf dem Fest erzählten wir, was vorgefallen war. Alle sagten, echt? Wir hatten ja keine Ahnung. Aber dann sagten sie, wir erleben Ähnliches. Könnt ihr helfen? Unsere Ehe ist nicht gescheitert. Unsere Ehe hat einen schweren Sturm überstanden.
9: Für jede Ehe gibt es Hoffnung. Egal, um welche Probleme oder Seitensprünge es geht. Gott kann jede Ehe retten.
1: In einer Ehe gibt es Höhen und Tiefen. Das erleben die meisten Menschen, die lange verheiratet sind. Aber was passiert, wenn die Ehe in eine Krise gerät und keine Lösung gefunden wird? Findet sich dazu Hilfreiches in der Bibel? Andreas hat sich Gedanken gemacht.
0: Ohne Zweifel, der Verlust einer so zentralen Beziehung wie die zum Ehepartner ist für die menschliche Seele ein Extremerlebnis. Einmal habe ich den Vergleich gehört, eine Scheidung sei wie eine Amputation, nur ohne Betäubung. Da wird nicht nur eine möglicherweise unangenehme Beziehung aufgelöst, da wird die besondere Einheit zweier Menschen auseinandergerissen. Und davon spricht Jesus. Er sagt, darum verlässt ein Mann seine Eltern und verbindet sich so eng mit seiner Frau, dass die beiden eins sind mit Leib und Seele. Die emotionale Bewältigung dieser Trennung zieht vielen Betroffenen regelrecht den Boden unter den Füßen weg. So sehr ist unser Leben betroffen. Doch in all diesem Schmerz, der Verletztheit, der Verzweiflung und Wut gibt es vieles, das man betrauern kann. Den Glauben an die Liebe zum Beispiel. Oder das Vertrauen zum Menschen und auch zu sich selbst. Habe ich mich damals im anderen getäuscht? Habe ich solche Fehler gemacht, die diese Situation begünstigt haben? Und oft trauert man um Zukunftspläne. Oder hat Angst um die finanzielle Absicherung im Alter, weil die Scheidung Erspartes auffrisst. Mit all solchen und vielen weiteren Fragen ist man plötzlich konfrontiert. Und da finde ich schön, mit welchen Worten Jesaja in einer ähnlichen Situation die Hilfe Gottes beschreibt. Er sagt, die Armen und Schwachen finden Zuflucht bei dir. Dort sind sie sicher in Zeiten der Not. Du gibst ihnen Schutz, wie ein Dach im Wolkenbruch, wie kühler Schatten in der Mittagshitze. Und das Wüten der Gewalttäter gleicht dem Gewitterregen, der an die Mauern prasselt. Er ist so unbarmherzig wie die Sonne, die in der Wüste vom Himmel brennt. Doch du bringst ihren Lärm zum Schweigen. Du dämpfst ihr Siegesgeschrei wie eine Wolke die Sonnenhitze. Inmitten unserer schwierigen Situation ist Gott also gegenwärtig und bietet Schutz und Geborgenheit. Er sieht unser Herz. Er kennt alle Zusammenhänge und Hintergründe. Und Gott verdammt uns nicht, wenn wir scheitern, sondern er versteht uns und er leidet mit uns. Das geknickte Rohr wird er nicht zerbrechen und den klimmenden Docht wird er nicht auslöschen. So beschreibt Jesaja an einer anderen Stelle den Charakter Gottes. Gerade für die gebrochenen Menschen, die sich so fühlen, als sei ihr Leben am Ende, möchte Gott besonders da sein und ihnen einen neuen Anfang schenken. Ja, das Scheitern einer Ehe ist schlimm. Aber da gibt es noch ein Leben, das wir ergreifen sollen und gestalten dürfen. Und gern würde ich mit Ihnen in diese Richtung beten. Lieber himmlischer Vater, oft fühlen wir uns so wertlos, wenn wir scheitern. Insbesondere wenn Lebensträume zerbrechen, brauchen wir besonderen Trost. Danke, dass uns nichts von deiner Liebe trennen kann. Du hast auch jetzt noch gute Gedanken über uns, möchtest uns Zukunft und Hoffnung geben und unser Leben wiederherstellen. Und ich bitte dich, dass du mich voller Frieden in mein neues Leben führst. Amen.
4: Falls Sie persönlich mit jemandem beten möchten, die Gebetshotline ist jetzt geschaltet. Für Deutschland wählen Sie 040 18 18 88 00. Für Österreich lautet die Nummer 0049 40 18 18 88 00. Und für die Schweiz 044 57 50 270.
1: Peru besteht zu rund einem Drittel des Landes aus Gebirge, denn hier verlaufen die Anden. Die Menschen, die in den Hochebenen der Anden wohnen, leben von Viehzucht und Ackerbau. Um sich selbst und ihre Tiere mit ausreichend Wasser zu versorgen, nutzen sie Schachtbrunnen. Schwierig wird es jedoch in der Trockenzeit, denn dann führen diese Brunnen kein Wasser mehr.
5: Luis ist 9 und lebt mit seiner Familie in den Anden Perus, mehr als 3000 Kilometer über dem Meeresspiegel. Ihre Hauptwasserquelle ist ein steinerner Brunnen. Das Wasser ist aber nicht sauber und oft ist der Brunnen trocken.
10: Wir holen unser Wasser aus diesem Brunnen. Oder wir sammeln Regenwasser. Wenn der Brunnen versiegt, gehen wir zu einem kleinen Teich, der etwa eine Stunde Fußweg entfernt ist.
5: Luz, die Mutter der Kinder, hilft beim Wasserholen.
11: Wir suchen stets neue Wasserquellen in unserer Nähe. Ich trage das Wasser dann auf dem Rücken oder nehme die Schubkarre.
5: Luis spielt nach der Schule am liebsten mit seinen Freunden. Aber in der Trockenzeit geht das nicht, denn er muss täglich Wasser aus dem Teich holen.
10: Wir müssen auch das Wasser für unsere Tiere holen. Und das bedeutet, dass wir viele Eimer holen müssen.
5: Luz erzählt, dass die Kinder oft krank werden, wenn sie schmutziges Wasser trinken.
11: Einmal wurde Luis krank und bekam Fieber. Am nächsten Tag hatte er starke Bauchschmerzen, also brachten wir ihn in eine Klinik.
5: Als Operation Blessing von der Not erfuhr, suchten und fanden sie eine unterirdische Quelle. Das Wasser wird gereinigt und in einen Tank gepumpt, der fast 10.000 Liter fasst. Zuletzt wurden über 60 Stationen eingerichtet, an denen Wasser entnommen werden kann. Jede Familie ist nun versorgt.
10: Ich bin glücklich, weil wir jetzt zu Hause Trinkwasser haben und dort auch Hände und Kleidung waschen können.
11: Wir und alle Familien hier sind sehr glücklich. Wir sind so dankbar. Dankeschön.
0: Ja, voll schön zu sehen, dass jetzt viele der Familien problemlos Zugang zu gutem Wasser haben.
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0: Ja, heute haben Menschen in unserer Sendung davon erzählt, wie ihre Ehe in die Krise geraten ist. Und so schön Ehe sein kann, so bedeutet sie auch manchmal, dass man um sie kämpfen muss. Und wenn Sie gerade in schwierigen Fahrwassern sind mit Ihrer Beziehung, rufen Sie gerne an. Unsere Mitarbeiter bei der Gebetshotline unterstützen Sie gerne in Ihrem Anliegen.
1: Ja, und wir freuen uns, wenn Sie das nächste Mal wieder mit dabei sind und sagen Tschüss, Gottes Segen.
0: Auf Wiedersehen und machen Sie es gut.

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0: Ich glaube, dass das gar nicht immer eine von uns ist, die die Texte aussucht, sondern oft ist es die Situation, dass wir dann gemeinsam überlegen, okay, was passt denn? Oder es ist innerhalb von einer Liturgie und es gibt eine gezielte Anfrage zu dem und dem Bibeltext etwas zu gestalten.
1: Meine Schwester hat da zum Beispiel professt und sie hat ihren Lieblingstext im Evangelium oder in der Lesung gewählt und hat uns dazu gebeten, eine Pantomime zu machen.
0: Es ist tatsächlich so, dass wir erstmal den Text gemeinsam lesen und dann einfach in die Bewegung gehen. Und ja, das dauert dann schon so einen Nachmittag, zwei Nachmittage, bis das erst, also so eine Folge von Bewegungen da ist. Und dann merken wir oft, dass wir nochmal was nachjustieren müssen. Oder eine von uns macht einen Vorschlag und die andere macht es und sagt, du, ist es nicht besser, das noch ein bisschen zu variieren oder zu verändern?
1: Wir gehen einfach immer in die Bewegung rein, die uns kommt oder die andere vorgeschlagen hat und versuchen nachzuspüren, ist das jetzt stimmig, drückt es für mich das aus, was wir gemeinsam ausdrücken möchten. Und oft wird es bei jedem Mal, wo wir es vorführen, nochmal anders. Also weil vielleicht die Stimmung anders ist oder weil der Anlass anders ist oder weil die liest anders liest oder ja, es verändert sich immer wieder.

0: Ja, also ich bin mit Ballett und Kunst groß geworden. Das ist meine große Leidenschaft. Deshalb der Ausdruck mit dem Körper ist für mich sehr vertraut und ich liebe, mich mit dem Körper auszudrücken. Ja, von daher ist das irgendwie so eine schöne Konsequenz, wobei da 20 Jahre Lücke dazwischen sind.
1: Bei mir ist es ein bisschen anders. Ich bin gar nicht mit so etwas groß geworden, habe Pantomime allerdings in der lustigen Variante erst tatsächlich im Orden kennengelernt bzw. entdeckt, dass das irgendwie Spaß macht. Erst waren es tatsächlich eher so lustige Stücke, mal zu einem Silvesterabend. Und daraus hat sich dann eben auch diese ernstere Pantomime bzw. Pantomime als Ausdruck von biblischen Texten oder anderen spirituellen Texten entwickelt.
0: Also das ist ja keine Aufführung oder kein Theater. Es ist ja nicht was Schönes in dem Sinne, sondern es ist tatsächlich Verkündigung. Also wir versuchen wirklich dieses Wort Gottes in Form zu bringen, vielleicht in eine neue Form. Und das Gegenüber offensichtlich kann auch neu hören oder neu sehen und nimmt das Wort Gottes vielleicht nochmal auf eine ganz andere Art und Weise wahr, wie es vielleicht vorher nur in der stillen Meditation oder sonst beim Hören nicht möglich gewesen wäre.
1: Ich glaube, das ist uns auch ein ganz wichtiger Punkt. Das ist keine Aufführung. Wir verneigen uns auch nicht vor dem Publikum, sondern immer in Richtung Altar oder Kerze, um wirklich deutlich zu machen, dass das, ja, das ist eine Form auch von Gebet ist. Heilend präsent zu sein, ist eine ganzheitliche Angelegenheit.

Das ist nicht nur Wort, das ist eben auch Körper und Geist. Und gerade in der Pantomime kommen alle drei Dimensionen so wunderbar zusammen.

0: konsumiert, sondern du warst selbst gelehrt als Lehrer.
1: Ich war selber, ja genau. Ja, ich habe eine Praxis seit 10 Jahren als Psychotherapeut und habe damals zu dem Zeitpunkt noch das unterrichtet. Habe Seminare gemacht, ich habe mir sehr viel angeeignet, habe das dann verwertet, recycelt und habe dann eigene Erlebnisseminare gemacht. Und dann habe ich gesagt, boah, ich kann das nicht absagen, aber ich muss dazu was sagen. Vorher ist noch was anderes passiert. Ich habe über Jahre bestimmte Techniken angewandt. Eine davon war zum Beispiel, ich habe mich in eine Badewanne gelegt. Man kennt es ja, in der Badewanne erstmal heiß, die Muskulatur entspannt sich, es wird alles sehr schön. Und dann ging es mir gut und dann habe ich einfach so gemacht. Ne? Und dann konnte ich im Geiste, wurde das golden plötzlich und ich konnte da durchschauen.
0: Ist das Dreieck deiner Hände?
1: Genau, genau. Das war einfach so. Ich bin ja seit meinem 5. Lebensjahr hellsichtig gewesen und das war für mich ganz normal, solche Sachen. Und ich habe dann durchgeschaut und konnte dann so Zeitsprünge machen. Also zurück in der Zeit, vor in der Zeit, ja, konnte egal wohin reisen. Und also das war Juni, das weiß ich noch, Juni 2019. Ich habe dann quasi so einen Zeitsprung gemacht und war irgendwann mal im Weltall, schwebte im Weltall und sah die Erde. Und auf dieser Erde, diese Erde fing dann an zu beben, kam plötzlich ein Reiter angeritten. Und dieser Reiter war wie so ein Skelett und er hatte so eine Waage in der Hand. Und er war überhaupt nicht gut drauf. Der war überhaupt nicht gut drauf. Und ich dachte mir, oh, ich hatte dann plötzlich Angst. Der ritt dann her, dann hat angefangen, die Welt sich zu bewegen. Und hinter ihm kam ein zweiter Reiter. Und der war wie so in Bronze, komplett in Bronze und hatte ein Schwert. Und die zwei Reiter haben die Welt ins Wanken gebracht.
0: Hattest du irgendwas genommen oder was?
1: Nein, seit 20 Jahren nichts mehr. Nein, okay. Ich rauche nicht, trinke nicht, okay. Nehme keine Drogen. Nein, gar nichts. Ich habe dann gesehen, oh, was irgendwas Schlimmes muss jetzt passieren. Und dann sagte eine Stimme, es muss so kommen. Und ich bin dann raus aus meiner Badewanne, habe das dann noch aufgenommen auf mein Handy und habe mir aber nichts dabei gedacht. Ja.
0: Aber du konntest das jetzt nicht irgendwie einordnen?
1: Ich habe das null einordnen können. Ich dachte mir, was ist das für eine krasse Vision? Aber ich habe sie aufgenommen. Auf Smartphone auf jeden Fall. So, es vergingen dann wieder 5, 6 Monate. Das müsste dann so Oktober 2019 gewesen sein. Und das werde ich nie vergessen. Ich bin in meine Küche gegangen und habe mir dann über diese Reitergedanken gemacht. Und dann weiß ich, safe, ich weiß es, in meiner Küche war Jesus da. Schau, ich rede und sofort. Und ich wusste, Jesus ist da. Aber er war nicht in mir, sondern er war da. Und ich wusste, Jesus ist der Weg, den du gehen musst. Das ist der Weg, den du gehen musst. Das war Liebe da, es war Kraft da, man kann sich das nicht vorstellen. Aber ich habe Nein gesagt. Ich habe gesagt,
0: woher wusstest du, dass Jesus war?
1: Ich weiß es nicht. Ich kenne ihn nicht. Ich kenne ihn nicht, aber ich wusste, das ist Jesus. Jesus Christus ist jetzt da. Ich wusste es.
0: Der Jesus der Bibel.
1: Der Jesus der Bibel, der Stärkste, den es gibt. Du weißt das. Und wenn du dich mit Geistern auskennst, weißt du, dass der Chef da ist. Dann weißt du, dass Gott da ist. Das weißt du einfach, weil das etwas ist, was nicht zu zerstören ist, etwas, was vollkommen ist, unendlich. Ich kann dir das nicht erklären. Und vor allem diese Liebe.
0: Und diese Liebe, er ist in deiner Küche und du sagst Nein.
1: Und ich habe nicht Nein gesagt. Ich habe gesagt, okay, crazy, diesen Weg muss ich gehen. Okay. Und dann hat sich diese Frau gemeldet.
0: Okay, dann habt ihr euch getroffen. Wie
1: genau, Jesus war, ich habe ja mit Jesus zu dem Zeitpunkt gar nichts anfangen können. Gott, ja, aber Jesus, ich dachte, das sind alte Geschichten. Und wir haben dann wirklich mehrere Gespräche geführt, intensive Gespräche. Und per WhatsApp, per Telefon, vor Ort. Wir haben uns, glaube ich, 2, 3 Mal gefragt. Also sie hat wirklich unglaublich viel Kraft investiert in mich, wofür ich ihr dankbar bin heute. Und hat über Jesus gesprochen.
0: Aber hatte ich dich nicht so verstanden, dass er, als Jesus da war in deiner Küche, du gesagt hast, noch nicht?
1: Ja, ganz einfach, weil ich ein bisschen stolz war und auch ein bisschen, ich dachte, ich habe mir doch jetzt ein cooles Leben aufgebaut, nachdem die Jugend und Kindheit so schlecht war. Jetzt bin ich doch erfolgreich, mache doch alles richtig. Jetzt soll ich das alles hergeben für was Neues. Ich muss das alles hergeben. Und das ist dann auch so gekommen.
0: Und wie kam es dazu?
1: Ja, da sind ja so viele Sachen passiert. Schau mal, ich glaube, es steht in Hesekiel 36, 26, ich gebe euch ein neues Herz und einen neuen Geist. Ja, das habe ich erlebt. Also hier sitzt jemand, der das erlebt hat, was da steht, obwohl er die Bibel gar nicht gelesen hatte zu einem Zeitpunkt. Und zwar stehe ich zu Hause unter meinem so einem Türrahmen. Und dann denke ich mir so, was ihr erzählt, das macht ja alles Sinn und dein Leben. Und du bist ja eigentlich, und dann wusste ich, ich hatte hier so oben auf meinem Kopf, hatte ich hier so eine Stelle hier, so psychosomatisch im Unsichtbaren, du bist ja unversöhnt mit Gott. Das weiß ich noch. Und dann habe ich gesagt, oh, du bist ja unversöhnt, aber es wäre schon schön, wenn du versöhnt wärst. Und in dem Moment, wo ich das gesagt habe, oh, es wäre so schön und irgendwie, ich kann das gar nicht mehr so wiedergeben, du wärst versöhnt, ist das weg gewesen. Ist das weg gewesen? Ist weg gewesen? Und dann war klar, ah, stimmt, du musst dich mit Gott versöhnen. Und ich habe Licht gesehen, wirklich, ich habe das Licht gesehen auf meinem Herz. Und ich bin zu Boden gefallen und dann wurde mein Herz verändert. Mein Herz wurde in Liebe verändert.

0: lag am Boden, habe geweint. Und dann habe ich gesagt, jetzt gebe ich mein Leben Jesus. Das habe ich gesagt, das ist es. Und dann ist ja noch, da sind ja noch so viele andere Sachen passiert.
1: Der knallharte Philipp weint. War das nicht überraschend für dich?
0: Doch war es. Ich habe ja 20 Jahre nicht geweint, weil als mein Vater mich geschlagen hat mit dem Gürtel, er hat immer gesagt, du darfst dir den Gürtel aussuchen. Dann habe ich mir irgendwann mal den Metallgürtel ausgesucht. Ich habe gesagt, du brichst mich nicht. Und während er mich geschlagen hat, habe ich gesagt, für dich, jetzt weine ich auch nicht mehr. Ja? Und dann habe ich 20 Jahre nicht mehr geweint. Und es fing dann irgendwann mal später an. Und da ist es natürlich, seitdem weine ich häufig, aber ich weine heute aus Freude. Ja? Und ich habe auch meinen Vater vergeben. Ich liebe meinen Vater, der ist mittlerweile tot. Auch meine Mama, ist alles cool, alles super. Ja? Aber ja, das ist damals so passiert, dass ich da angefangen habe zu weinen. Und das ist ja ein anderes Weinen. Das ist ja ein Weinen vollster Liebe, vollster Freude, vollster, wie wenn du so ein Embryo bist. Du bist total unter Schutz. Du bist ja, du freust dich so. Das kann man ja gar nicht erklären. Mhm. Und da in diesem Zustand habe ich gesagt, jetzt gebe ich mein Leben Jesus. Ich habe ja noch gar nicht gewusst, was das bedeutet. Ich habe damals noch gar nicht gecheckt, was das heißt, ich gehe jetzt mit Jesus. Ich habe mich dann von ihr weiterhin aufklären lassen. Aber ich habe in dieser Phase, habe ich gesagt, ach krass, sie hat mir dann ein paar Sachen aus der Bibel gezeigt. Das stand im Johannes 3,3, ihr müsst von neuem geboren werden. Das habe ich ja in dieser Phase da erstmal erlebt und gecheckt. Und da habe ich mein Leben, da habe ich mich bekehrt, sagt man ja, ja heutzutage. Da bin ich innerlich umgekehrt, habe mein Leben Jesus gegeben. Ich bin auf die Knie gegangen. Ich habe mehrere Male bin ich auf die Knie, mache ich heute noch. Und bin auf die Knie gegangen und habe mein Leben Jesus gegeben. Gesagt, es tut mir leid, was ich getan habe. Das auch in der Küche, weiß ich noch, es tut mir leid, dass ich dich da nicht angenommen habe. Und ich werde das auch nie wieder machen, diese Technik. So fing das langsam an. Und da habe ich mein Leben bewusst Jesus Christus gegeben. Dann habe ich mich taufen lassen, das weiß ich noch, das war der 22.02.
1: Was ist eigentlich aus dem Seminar geworden? Weil sie hat gesagt, du darfst es ja nicht geben, genau. Aber du brauchst das Geld.
0: Genau, das war furchtbar, weil das Seminar war ausgebucht. Es kamen ja Leute aus Spanien, aus London, glaube ich, Dubai, wollten ja mehrere Leute angeflogen kommen. Und ich musste das ja alles absagen. Ich habe dann auch sehr hohen Verlust gehabt.
1: Und was waren das für Kosten? Oder weil die Leute waren ja unterwegs oder hatten gebucht und gemacht?
0: 40.000 Euro. Und ich habe damals auch Schulden gehabt. Und ich war safe, ich dachte mir, okay, das Geld, wenn du das bekommst, bist du schuldenfrei, alles cool. Und dann passt wieder.
1: Und dann musste ich das abgesagt.
0: Ich hab's abgesagt, ja.
1: Konntest du das mal einordnen, was du da erlebt hast mit diesen Reitern und was da oder mit diesen anderen Situationen?
0: Die Reiter sind so, ich beschreibe das auch so, ich habe es ja selber nicht gewusst, was soll das? Da kommt ein Reiter mit einem Skelett und dann noch ein zweiter. Und jetzt halte ich fest. Es war ja diese Reitererfahrung. Dann war ja Jesus Christus in meiner Küche. Dann war ja diese Frau irgendwo dazwischen. Irgendwo da. Ich krieg das nicht mehr zusammen. Meldete sich ein Freund bei mir, schickt mir ein Video mit einem Thumbnail, die vier Reiter der Apokalypse. Dann sagt er zu mir, du hast mir was von diesen Reitern erzählt. Können es die gewesen sein? Und dann schaue ich und dann waren es genau die zwei auf diesem Thumbnail. Weißt du, so YouTube-Videos haben doch so Thumbnail. Zweiter, dritter. Und dann habe ich mir das Video angeschaut und habe ich erkannt, ach, das kommt ja in der Bibel vor. Und in der Bibel, im letzten Buch der Offenbarung, wird
1: über diese Reiter berichtet.
0: Genau.
1: Und das war für dich eine Bestätigung, dass du etwas erlebt hast, gesehen hast, was schon in der Bibel stand?
0: Das steht seit 2000 Jahren drin. Und in dieser Zeit habe ich dann angefangen, sehr, sehr schnell zu erkennen, boah, du kannst so nicht mehr arbeiten. Du kannst diese Übungen, das, was du in deiner Praxis machst, das kannst du nicht mehr machen.
1: Weil du hattest ja dein Leben jetzt Jesus gegeben.
0: Ja, genau.
1: Das war jetzt dieser Jesus-Weg. Ja. Okay.
0: Das war der Weg Jesu. Ja, jetzt habe ich da meine Praxis umgestellt. Ich habe ja alles weggeschmissen. Es haben sich ja über 200 Leute von mir abgewandelt. Also Klienten sind aufgestanden, sind gegangen einfach. Währenddessen.
1: Weil du jetzt anfingst, von Jesus zu reden.
0: Genau. Ich habe gesagt, Leute, ich habe ja dann eine Nahtoderfahrung gehabt. Ich habe das alles erzählt, aber die Leute sind aufgestanden, sind einfach gegangen. Und ich habe wirklich so viele Leute verloren, aber Gott hat mir das Doppelte zurückgegeben.
1: Du hast gesagt, du hast eine Nahtoderfahrung gehabt?
0: Ja.
1: Kannst du davon erzählen?
0: Das ist das, warum ich darüber erzählen will, ja. Und zwar, das Besondere daran ist, dass die meisten Menschen, die ich auch geschaut habe, ich habe über 300 Nahtoderfahrungen angeschaut, und die meisten sind ja so, dass etwas passiert ist, eine Krankheit oder so. Bei mir gab es es nicht. Bei mir war das so, das ist dann später passiert, also im Jahr 21 ungefähr, da war es passiert, 22 darum. Ich lege mich hin, wir machen meine Augen so zu. Und dann sehe ich wirklich, Markus, 15 Meter, 30 Meter von da hinten, so eine kleine Kugel Licht. So eine kleine Lichtkugel. Und du wusstest schon, diese Kugel ist ewig. Die ist unendlich, die kannst du nicht zerstören. Das kann man sich einfach nicht erklären. Und diese Kugel kam von da immer näher und näher und wurde immer größer und größer und größer und größer und größer und größer. Und ich dachte mir, okay, das ist ja gleich bei mir, das ist ja gleich bei mir, das ist ja gleich bei mir. Und die geht's immer besser und besser und besser und besser. Und dann war dieses Licht genau vor mir, so, so. Und dann habe ich gesagt, jetzt kann ich nicht schlafen. Und dann habe ich meine Augen aufgemacht im Bett und ich höre es heute noch, wie ein Reißverschluss, ging hier die Materie auf. So, zitt, ging auf. Ob die Leute das glauben oder nicht, ist mir egal. Es ging auf, ja. Und aus dieser Materie kamen, ich kann es dir heute nicht sagen, wie viel, ich habe es ja nicht gezählt, Millionen von Lichtstrahlen kamen raus. Das schönste Licht, Markus. Das herrlichste Licht, das klarste Licht, das stärkste Licht. Das Licht, wo wir herkommen, wo wir hingehen. Und das Licht ist Gott. Und dieses Licht, das kam überall, durchflutete meinen ganzen Körper, alles. Dann habe ich wahrgenommen, es gibt meine Wand nicht mehr. Es gibt keinen Raum mehr. Es gibt keine Zeit mehr. Und jetzt musst du dir vorstellen, ich erzähle es immer, das erzähle ich immer gleich, weil man es besser erklären kann. Du föhnst manchmal deine Haare. Mhm. Genau. Kennst du die Stufe 3, die ist doch stark.
1: Ja, ja.
0: Genau. Und dieses Licht, Stufe 400. So stark ist dieses Licht, dass es deinen Körper durchflutet. Da kommst du gar nicht mit. Aber das Licht ist nicht Föhn, sondern Liebe. Es ist Liebe. Das war einfach Liebe. Und dann sah ich mich als Neugeborenen, also blutig als Neugeborenen, als Erwachsenen und jetzt. Dann sah ich mich von da oben. Und dann auch zeitgleich das Licht, dann zeitgleich die Liebe. Und dann sprach er mit mir. Und wenn Gott mit dir redet, dann ist es nicht so, wie wenn wir reden. Wenn du redest, höre ich dich über meine Ohren. Genau. Sondern du hörst diese Stimme. Wie soll ich das erklären? Das ist die schönste Stimme. Es ist keine alte Stimme, keine junge Stimme. Es ist keine weibliche, keine männliche. Es ist eine vollkommene Stimme. Es ist die beste Stimme. Es ist die klarste Stimme. Die Stimme geht durch jede Zelle. Du hörst sie überall. Du kannst dich nicht verstecken. Und dann hat er mit mir gesprochen.
1: Was hat er gesagt?
0: Er hat zu mir gesagt, wie soll ich das erklären? Erstens ist es nicht über Gedanken, sondern über Telepathie. Und wenn er hat zu mir gesagt, du stehst unter meinem Schutz. Und in diesem Gespräch hat er mir übermittelt, das kann ich einfach nicht erklären. Er hat das ja nicht gesagt, sondern es ist in diesem Licht. Ich habe dich schon immer geliebt. Immer schon. Auch dann, wo du nicht bei mir warst. Immer. Das weißt du in dem Moment. Du weißt auch, er liebt dich. Und jeden, der das heute sieht, dass du hast dann in diesem Moment dieses Allwissen, diese Allliebe, ja. Und dann hat er noch eine Sache gesagt, die möchte ich jetzt hier nicht sagen. Aber das war's. Und es ging 4 Stunden. Das ging 4 Stunden. Und das Schöne daran ist, dass ich ja keine Nahtoderfahrung hatte. Also ich habe ja kein Koma, kein nichts. Ich habe das so erfahren. Und jetzt, damit du auch was zum Lachen hast: 2 Tage vor dieser Aktion, vor dieser Nahtoderfahrung, bin ich in mein Zimmer gegangen und habe total stolz, wie nennt sich das Wort im Deutschen, so ein bisschen überheblich, habe ich gesagt, ich weiß ja, dass es dich gibt, ich kenne dich ja, als ich klein war und jetzt bin ich ja bei Jesus, aber weißt du, ich würde dir gerne mal persönlich begegnen. Wenn du Zeit hast, wenn du Zeit hast, such du Tag und Uhrzeit aus und dann begegne ich dir. 2 Tage später ist es passiert.
1: Und ich Gott sag, hat Humor, würde ich mal
0: Gott
1: sagen.
0: Gott hat Humor, ja. Und für die Leute, die es nicht glauben, dass das existiert, es existiert und es ist der realer als das, was wir hier machen. Es ist 1000 Millionen Mal realer. Es ist das Schönste, was du dir vorstellen kannst. Es ist so klar. Es gibt keinen Schmerz, kein Leid, keinen Schatten. Ja?
1: Also alles das, was in der Bibel auch steht.
0: Genau. Alles, was in der Bibel steht, ja.
1: Was hat das mit dir gemacht? Ich meine, es gibt dieses Leben vorher. Dann hast du diese Nahtoderfahrung gemacht, wo du sagst, das ist realer als alles andere. Und jetzt? Wie lebst du jetzt? Was hat sich
0: verändert? Naja, es ist so, es gibt einen Film, den finde ich toll. Der heißt von Ruben Carter, Hurricane, nach einer wahren Geschichte mit Denzel Washington. Schauen die an, ist toll. Da sagt er in dem Film etwas, was mein Leben ist. Er sagt, und das ist so ein, er sagt in dem Film, Hass hat mich ins Gefängnis gebracht, Liebe holt mich heraus. Und ich habe immer gedacht, dass ich ja nicht so, wie soll ich das erklären? Schau, die Kindheit, die Jugend hat mich zu einem sehr angsterfüllten Menschen gemacht, zu einem hasserfüllten, zu einem egoistischen, egozentrischen Menschen. Ich wollte ja dann nur schauen, dass es mir gut geht. Und ich habe wirklich die Welt gehasst. Und das hat sich natürlich im Laufe der Jahre verbessert. Ich habe ja dann die Psychotherapie angefangen und habe nochmal studiert, meine Praxis. Und da bin ich schon in diese Liebe hinein. Aber erst durch dieses Licht ist es so, dass ich jeden Tag aufstehe und nur dafür lebe. Ich habe einen Verein gegründet mit Leuten. Ich erkläre das jeden Tag. Ich halte Vorträge. Ich habe ein Buch geschrieben. Heute ist es so, dass ich nur über diese Liebe reden möchte, weil Gott mir 6 Monate später in einer anderen Erfahrung auch gesagt hat, du wirst eines Tages Liebesbotschafter. Und ich lag im Bett, das werde ich nie vergessen, ich lag in meiner Couch und ich habe gesagt, ach, dann werde ich jetzt in die Öffentlichkeit gehen, dann werde ich ganz krasse Formate machen, dann werde ich ganz tolle Sachen über Gott machen. Er sagte, nee, du wirst Liebesbotschafter. Und dann war kurz Schweigen und dann habe ich gesagt, nee, das mache ich nicht. Ich komme ja aus dem Hass. Du weißt, ich bin ein Krüppel. Du weißt, ich bin ein kleiner Affe. Ich habe nur Blödsinn erlebt. Und er hat gesagt, du wirst sehen. Und 3 Jahre später ist es passiert. Das ist wirklich so passiert. Und heute rede ich über die Liebe. Ich sitze hier, ich kann es auch gar nicht glauben, dass ich über die Liebe Gottes rede, über ihn selber und ihn auch verherrlichen darf. Das ist so schön.
1: Ganz neue Botschaft für dein Leben.
0: Ja.
1: Nicht mehr Hass, sondern Liebe.
0: Liebe.
1: Vielen Dank. Schön, dass du heute hier warst.
0: Danke dir.
1: Philipp. Gottes Liebe ist größer und heller als alles andere. Philipp ist dieser Liebe begegnet. Möchtest du das auch? Vielleicht wird das nicht so spektakulär wie bei Philipp. Aber sie ist deswegen nicht kleiner. Red doch mal mit Gott und bitte ihn darum, dir seine Liebe zu zeigen. Mach's gut und bis zum nächsten Mal.

Ich heiße Gitta und bin 73 Jahre alt. Und dafür bin ich dankbar. Ich bin ein fröhlicher Mensch. Ich habe ganz viel Humor. Ich nehme mich selber nicht so ernst. Ich kann über mich lachen. 1984, das war am 1. September, Gott weiß, dass ich das mit Zahlen habe. Ich bin gelernte Rechtsanwalts- und Notariatsgehilfe, möchte ich mal sagen. Ich war in einer Zeltevangelisation. Eine Nachbarin hatte mich eingeladen. Das war eine kleine Gemeinde. Und als ich dahin kam, da habe ich zwar gedacht, so, was ist denn das, sind das für merkwürdige Menschen hier? Es waren sehr viele alte Leute auch dazwischen. Und eigentlich stand ich nicht so auf alte Leute. Und Holzstühle fand ich auch nicht so gut. Da hat der Prediger etwas erzählt und das traf meine Lebenssituation. Ich war fertig mit allem, das heißt mit meinen Nerven depressiv, Schmerztabletten abhängig. All diese Dinge, jähzornig, alles wirklich schlimm und habe mir dann gesagt, dieses Jahr bringe ich mich um. Und ich hatte auch ein Herz, was auch sehr viel Hass in sich trug. Hass mir gegenüber selber und auch Hass anderen Menschen gegenüber. Aber ich bin dann mit meiner Nachbarin wieder nach Hause gegangen und das war ganz gut, die wohnte mit mir zusammen in einem Haus. Und die sprach dann natürlich für mich jetzt ein bisschen fromm und alles und so. Und ich dachte nur immer, hoffentlich hält die bald ihren Mund so nach dem Motto. Aber dann hat sie etwas gesagt. Sie wohnte im ersten Stock und ich ganz oben. Und als ich schon die Stufen nach oben war, sagte sie dann so vollkommen schüchtern hinterher, man muss ja wissen, ob man verloren geht oder nicht. Und das hat mich dermaßen getroffen, dass mein Jähzorn durchkam und ich der beinahe eine Ohrfeige gegeben hätte. Aber als ich dann in meiner Wohnung oben war abends, da bin ich zum Nachdenken gekommen und es hat mich erschüttert. Und ich wollte nicht verloren gehen. Und dann bin ich 2 Tage später da wieder hingegangen einfach. Und da hat dann der Pastor diese Predigt gehalten, auch aus dem Alten Testament. Und da musste ich so weinen, weil ich in dem Moment erkannt habe, ja, dass ich wirklich Frieden brauche. Frieden mit Gott und Vergebung meiner Sünden. Ja, Gott hat erst einmal mich von vielen Dingen, die meinen Charakter jetzt, möchte ich mal sagen, wirklich negativ beeinflusst haben, jetzt so. Das hat er verändert. Zum Beispiel, dass ich jähzornig, wie ich schon sagte. Das hat er nach einer Zeit, ich würde mal sagen, so 2 Jahre, das hat er voll weggenommen. Ich bin früher sonst wirklich ausgedriftet, wenn mir was passiert oder so. Auch wenn ich jetzt Fehler mache oder mich als Versager auch sehe, also es ist nicht nur alles Gutes, aber ich weiß in meinem Herzen einfach, das ist mein Herz, dass er mich dennoch liebt und dass ich auch ruhig so sein kann, wie ich bin, mit meinen Fehlern, mit meinen Schwächen, mit allem. Das ist so eine Entspannung. Ich weiß mich geliebt. Und das ist natürlich auch, sag ich mal, über die Jahre auch ein Prozess gewesen.

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1: Es ist ein altes dramaturgisches Element, die Heldenreise. In Film, Fernsehen, in Büchern, im Leben werden so Geschichten erzählt. Und mal ganz ehrlich, wir Menschen lieben Geschichten. Wir lieben es, Geschichten zu erleben. Wir lieben es, Geschichten selbst zu gestalten. Und wir lieben Geschichtenerzähler. Und da sind Sie hier ganz genau richtig. Herzlich willkommen bei Echt Schön Musik. Ich werde Ihnen heute einen Geschichtenerzähler vorstellen. Andy Weiß. Wenn man beschreibt, was er macht, dann sagt er dazu, ich bin Andy Weiß. Er ist Musiker, er ist Autor, er ist Coach, er macht ganz, ganz viel. Und heute werde ich mit ihm reden über sein neues Album. Gib alles nur nicht auf, heißt es. Und wir starten hier am Starnberger See und werden ein bisschen über den Starnberger See schippern. Und er wird mir einige seiner Lieblingsorte zeigen. Ich freue mich sehr drauf und muss jetzt mal gucken, wo er ist.
2: Hey Andy, nimmst du mich mit? Alles klar, komm runter.
1: Andi, ich freue mich mit dir hier auf einer richtigen Heldenreise unterwegs zu sein, hier im Boot.
3: Ja, ich freue mich, wollte ich schon immer hier mal auf dem Boot entlang schippern.
1: Perfekt, wir sind in der Heldenreise, wir starten in der gewohnten Welt des Mangels. Das fällt mir bei deiner Musik auch ein. Also das ist, du holst die Leute da ab, wo sie sind. Ne? In welchem Setting soll deine Musik gehört werden?
3: Mir ist immer wichtig, dass sich Leute ernst genommen fühlen. Und du hast gerade gesagt, da abholen, wo sie stehen. Ich glaube, kein Mensch kann Leben gestalten oder kann irgendwie was verändern in seinem Leben, wenn er sich nicht ernst genommen fühlt. Ernst genommen in seiner Geschichte, ernst genommen in seiner Situation. Kein Mensch, der gerade seinen Job verloren hat, dem kann ich sagen, hey, schau nach vorne, es wird alles gut, du wirst schon wieder finden. Sondern ich finde das Aushalten von einem Schmerz, das Aushalten von der Traurigkeit, das Aushalten von einer Krise auch, ist ja was Gesundes, was Heilsames, was dann aber erst wieder eine neue Perspektive gibt.
1: Und dann führst du aber die Leute oder möchtest mit deiner Musik die Leute in die Weite führen, der Ruf zum Abenteuer. Das ist ja auch ein wichtiges Element. Wie gehst du das an? Was ist dir dabei wichtig?
3: Ich glaube, das Spannende ist erstmal, das auszuhalten, dass diese Traurigkeit da, dass sie da ist. Ja? Und das ist ja ein Fakt. Das kann ich auch gar nicht verändern. Ich kann auch meine Geschichte nicht verändern. Ja? Ich kann mein Gestern nicht verändern. Aber ich glaube, ich kann lernen, mein Morgen zu verändern. Und ich kann dann auch irgendwann raus aus dem Kreisen kommen und sagen, ich drehe mich jetzt nur um das, was mir da gerade angetan wurde oder was mich traurig macht oder was schwierig ist. Und ich glaube schon, dass so ein Mensch auch Lebensgestalter werden kann. Ja? Dass er sagt, okay, mein Gestern kann ich nicht verändern, an dem, was mir da passiert ist, kann ich jetzt nicht groß mehr drehen, aber ich kann auch mit meiner Geschichte, jetzt nicht nur mit meinen Gaben, sondern auch mit dem, was mich vielleicht auch traurig macht, kann ich dann lernen, anderen Menschen zu dienen und sowas zum Schatz werden lassen, was vorher vielleicht ein Scherbenhaufen war.
1: Morgen ist jetzt, ist so ein schönes Lied von dir, wo das so schön zum Tragen kommt, dass du Menschen motivierst. Brauchen wir manchmal Motivation von außen in einer künstlerischen und guten Art und Weise?
3: Ich glaube, wenn es nicht billig ist, also wenn es nicht kommt, ey, pass auf, komm, jetzt streng dich mal an, so schlimm ist es doch nicht, jetzt mach mal weiter, das ist zu billig, da würde ich mich selbst auch nicht ernst genommen fühlen, aber wenn es so ein an der Hand nehmen ist und sagen, hey, ich glaube an dich, ich glaube, dass du das kannst und ich glaube, dass du mehr kannst, als du dir gerade selber zutraust und so ein unter die Arme greifen ist, dann ist es, glaube ich, eine Ermutigung und eine Stärkung, die wir brauchen und die gut tut und die mir auch immer wieder gut tut, wenn das andere bei mir machen.
1: Das kommt in deiner Musik rüber, muss man wirklich sagen. Und ich glaube auch an dich. Ich glaube, dass wir zusammen noch ein bisschen auf den schönen Starnberger See hinausrudern, oder?
3: Die Sonne ist schön, die Wellen sind groß. Los geht's.
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2: Ja, bevor wir jetzt weiterfahren, ganz kurzer Check. Du bist trocken?
3: Ja, du auch. Alles gut?
1: Sehr gut. Und ich kann verstehen, warum das ein Lieblingsplatz ist von dir.
3: Es gibt schon weniger schönere Plätze.
1: Muss ich sagen. Aber es gibt auch noch coole Plätze, die wir jetzt entdecken. Gemeinsam mit dir. Wir fahren in die Beratungspraxis nach München. Vorab gibt es noch ein paar Fakten, die du uns verraten hast über dich. Sehr interessant, muss ich sagen. Wir schauen mal rein.
3: Hallihallo, hier ist Andi Weiß und hier kommen ein paar Fakten über mich. Ich heiße in Wirklichkeit Fakt 1 gar nicht Andi, ich heiße Andreas Dominik. Andreas heißt der männliche, Dominik heißt von Gott geschenkt. Perfekt, oder? Der von Gott geschenkte Mann.
1: Okay.
3: Mein Sohn nennt mich inzwischen auch Andi Weiß. Also, weil meine Frau immer als Witz zu mir Andi Weiß sagt.
5: Und dann, sag ich, Andi Weiß.
3: Andi Weiß kannst du, hat mein Sohn gesagt, vielleicht für dich immer noch Papa. Also, Fakt Nummer 2. Ich habe ein wunderschönes Geburtsdatum, der 8.8.77. War? Das ist doch gut. Ist nicht die Geheimzahl meiner PIN-Nummer, nein, es ist mein Geburtsdatum. Fakt Nummer 3. Ich habe, wie man sieht, schon eine Schönheits-OP an mir vorübergehen lassen. Ist sofort aufgefallen. Mit 14 Jahren habe ich mir die Ohren anlegen lassen. Fakt Nummer 4. Jetzt wird's intim. Ich bin verliebt in eine Frau und in einen Mann. Wobei man dazu sagen muss, der Mann ist erst 4 Jahre alt. Und der allerletzte Fakt, ich habe verschiedene Berufe. Ich bin evangelischer Diakon, ich bin Logotherapeut, ich bin Songpoet, ich schreibe Bücher und ich coache Menschen. Viele Berufe, aber letztendlich mache ich mit all diesen vielen Berufen immer nur das Gleiche.
4: Immer wenn es anfängt und dein Leben dich dann stört, wenn es sich nicht gut anfühlt, du fühlst dich nicht gehört, fühlst dich nicht verstanden, und fühlst dich nicht geliebt, dann halt mal kurz inne und hör auf dieses Lied. 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
2: Ja, ist ja eine ganz schöne Beratungspraxis hier, ne?
3: Das ist schön. Das sind alle nur die Dachterrasse.
5: Was heißt nur?
3: Also eins drunter ist es dann soweit.
1: Bevor wir runtergehen, können wir noch mal ganz kurz hier die Sonne genießen, ne? Sehr, sehr gut. Andi, du bist Musiker und als Musiker verarbeitet man ja Themen des Lebens. Es gibt ganz, ganz viele Anknüpfungspunkte, auch in deinen Liedern. Jetzt mal eine persönliche Frage. Du bist Vater seit einigen Jahren. In welcher Form hat denn dieses Vatersein Einfluss auf deine Musik genommen?
3: Das durchwirbelt alles, das beeinflusst alles. Ja? Das ganze Leben, das ganze Denken, das ganze Glauben, wie auch immer, was alles zum Leben dazugehört. Ich habe ein Lied, das heißt, alles kann passieren, wenn du dich traust. Und dieses Lied hätte eigentlich gar nicht auf die CD drauf gesollt. Okay. Ich habe das letzten März, letzten April, also vor richtig vielen Monaten war das so, ich habe eine Auseinandersetzung mit meinem Sohn gehabt. Ja? Also er hat was angestellt und ich habe ihn richtig dolle ausgeschimpft und er ist weinend abgezogen und hat gesagt, du bist jetzt nicht mehr mein Papa. Ja,
5: oh.
3: Ja, das war hart natürlich. Ja? Und dann habe ich gesagt, Emil, jetzt müssen wir mal miteinander sprechen. Und dann habe ich auf den Schoß genommen und dann habe ich gesagt, pass mal auf, Emil. Da war er so 3,5 Jahre alt. Ja? Und dann habe ich gesagt, Emil, jetzt muss ich dir mal sagen, ich bin immer dein Papa. Ja? Also ob du mal was ganz Schlimmes anstellst oder ob wir uns mal verstehen oder nicht verstehen, ich bin immer dein Papa und ich habe dich auch immer lieb, ja? Egal was du mal machst. Ja? Dann hat er sich die Träne aus den Augen gewischt, hat mich mit großen Augen angeschaut und hat gesagt, immer. Da habe ich gesagt, immer. Das hat mich sehr bewegt, die Reaktion. Und ich habe dann so die Überlegung mit ihm gehabt, schon den ganzen Tag. Wir wollten eigentlich runter in die Stadt gehen, wollten goldenes Papier kaufen und wollten eine Ritterrüstung bauen mit dem goldenen Papier. Das war schon seit Tagen der Plan. Und ich hatte dann so im Kopf so die Liedzeile und ich schreibe dir auf goldenem Papier, also ganz was Wertvolles. Ich bleib immer hier, bleib für immer bei dir. Und habe dann so einen Nachmittag lang dieses Lied so vor mich hingesummt, diese Hookline, wie das Lied sein könnte, und habe es dann wieder verworfen. Und ein halbes Jahr später, länger als ein halbes Jahr später, habe ich so zu meiner Frau gesagt, schau, das sind die Songs für die neue CD. Und dann kommt mein Sohn angestapft und hat gesagt, Papa, ist das Lied mit dem goldenen Papier auch drauf?
5: Hat er gefragt. Ja.
3: Ein halbes Jahr später, obwohl ich das nie mehr erwähnt hatte. Und dann habe ich gesagt, woher weißt du, dass du dich noch daran erinnerst? Und ich selber wusste gar nicht mehr, wie dieses Lied ging. Ja? Und dann habe ich gesagt, weißt du noch, wie es geht? Und dann hat er mir wirklich Ton für Ton richtig diesen Refrain vorgesungen. Ja. Und das hat mir wieder gezeigt, auch mich selbst daran erinnert, wie sehr wir das brauchen, dass Menschen zu uns sagen, hey, ich bin für dich da und ich stehe zu dir und ich gehe auch mit dir durch Zeiten, wo wir uns vielleicht nicht gut verstehen, aber ich halte zu dir und ich liebe dich. Und das ist ein großer Moment und logischerweise ist dieses Lied dann auch auf der CD gelandet.
1: Was für eine schöne Geschichte. Vater- und Sohn-Geschichten sind sowieso immer großartig. Hammer. Du hörst auch viele Geschichten, nicht so viele hier oben auf der Dachterrasse, aber unten. Und deine Praxis möchte ich jetzt auch mal kennenlernen.
3: Da gehen wir jetzt hin.
1: Okay.

0: Ja, Daniel, jetzt herzlich willkommen in meiner Beratungspraxis.
1: Vielen Dank.
0: Gerade noch auf dem See, jetzt bei mir.
1: Ja, auch ein sehr wichtiger Ort für dich.
0: Ne? Sehr wichtiger Ort. Viele, viele Gespräche, die hier stattfinden.
1: Du bist,
0: tiefe Gespräche.
1: Ja, bist als Berater und als Coach tätig. Du bist Logotherapeut, hast die Ausbildung gemacht. Erklär mal ein bisschen oder erklär es mir. Also es gibt ja Logopäde und Logotherapeut.
0: Das wäre völlig der falsche Beruf für mich. Siehste? Da müsste man deutlich sprechen.
1: Du hilfst Menschen auf der Suche nach dem Sinn oder wenn sie zurückgefallen sind, den Sinn wieder zu entdecken. Im Zyklus der Heldenreise gibt es die Begegnung mit dem Mentor. Wichtige Person für die Heldin oder den Helden. Und jetzt mal für dich. Wer war denn dein Mentor oder deine Mentorin in deinem Leben? Vielleicht als Kind, welche Personen fallen dir da ein?
0: Ich muss mal ganz allgemein antworten. Es gibt einen schönen Satz, der heißt, wenn dir das Leben am Ende des Tages kein Freund war oder wenn der Tag für dich kein Freund war, dann lass ihn zumindest dein Lehrer sein. Und ich glaube, das Leben und alle Menschen, die mir da begegnet sind, waren so auf meiner Lebensreise kleine Lehrer, ja? Und viele Menschen, die hier sitzen, mir gegenüber, die wären mir auch zu Lehrern oder viele Menschen, denen ich begegnet bin, Menschen, die ein Thema mitbringen und ich denke oft, ich habe eine vorgefertigte Antwort und sie durchbohren diese Antwort und sagen, nee, das passt für mich nicht. Und ich muss immer wieder neu mit einem Menschen auf Reise gehen und für mich aber auch neu die Frage stellen, wie beantworte ich eigentlich für mich eine Frage? Eine ganz wichtige Person ist natürlich meine Frau. Vor 20 Jahren sind wir miteinander unterwegs.
1: Ja.
0: Und die ist eine große Mentorin für mich, also eine große Impulsgeberin. Ich sage immer, obwohl sie keine 61 groß ist, eine große Kritikerin, aber eine wohlwollende und gute Kritikerin, die viele, viele, manchmal auch unangenehme Fragen stellt, aber die mich sehr, sehr mit diesen unangenehmen Fragen sehr weitergebracht hat.
1: Ja, aber die gute für dich will auch. Ne? Also es ist ja...
0: Hoffe ich. Doch, ja, doch.
1: Da gehe ich jetzt mal ganz stark von aus. Zeichnet euren Helden aus, dass er willig ist zu lernen und nicht immer der ist, der quasi gibt und alles weiß und so. Ne? Und das Gefühl habe ich auch bei deiner Musik. Also, dass du nicht irgendwie den Leuten einfach sowas vermitteln möchtest und sagst, hier mit den Liedern, mit meinen Erlebnissen zeige ich euch jetzt mal, wie es funktioniert, sondern da ist auch eine Suche erkennbar, finde ich, und auch ein Zweifeln, aber auch eine ganz, ganz große Hoffnung. Dieses Gib alles nur nicht auf, dieses Album, was bedeutet dir das im Rahmen deiner musikalischen Tätigkeiten?
0: Auch für mich ist immer wieder das große Thema Mut. Immer wieder taucht es auf, ja? Mut und die Frage, wann lasse ich mich so weit herausfordern, Mut zu zeigen? Ich habe mich vor einigen Jahren ganz beurlauben lassen von meiner Landeskirche. Ich bin vom Grundberuf evangelischer Diakon. Und ich habe da lang überlegt, traue ich mich aus diesem sicheren Bereich auszusteigen, also mit einer Absicherung, Altersvorsorge und allem drum und dran, traue ich mich da diesen Urlaub mir zu nehmen und loszuschwimmen und Dinge auszuprobieren. Die CD ist auch wieder so ein Beispiel. Ich habe mich zum ersten Mal getraut, eine CD selber zu produzieren. Ja, es ist nicht das erste Album, sondern ich habe einige Alben jetzt hinter mich gebracht und habe erlebt, wie man das anpacken kann. Und ich habe so einen Mut aufgebracht, mal diesen Weg selbst zu bestreiten. Habe da ganz viele Hilfe von ganz grandiosen Musikern bekommen, aber habe mich selbst getraut, mal was zu machen. Und das ist so die CD. Ich sage immer in den letzten Wochen, wenn ich gefragt werde, wie gefällt dir deine neue CD, sage ich immer, ich glaube, es war noch nie eine CD, die so nah an meinem Herzen dran war, in dem Duktus, in der Art und Weise, wie ich da Musik und Geschichten erzählen konnte, wie die, weil ich einfach mich getraut hat, auch selber mal was anzufassen.
1: Das heißt, du beschenkst dich mit dieser CD auch selbst?
0: Ja? Absolut, und, immer nur. Und dann freut es mich, wenn es anderen natürlich auch gefällt.
1: Ja, da bin ich mir sehr, sehr sicher. Andy Weiss als Produzent, auch nicht so schlecht, kann man sagen. Und wenn man Andy Weiss vielleicht schon ein bisschen kennt, schon mal auf einem Konzert war oder ihn gesehen hat, dann weiß man, dass eigentlich rein musikalisch jetzt noch was fehlt. Ne? Eigentlich bist du mit deinem Klavier da oder mit deinem Piano. Und von daher würde ich sagen, geht's zum dritten wichtigen Ort für dich. Wir fahren jetzt in ein waschechtes Klavierhaus und sehen uns dann gleich wieder. 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

0: wenn man so viel unterwegs ist, ne, wie du, oder bist du eigentlich viel unterwegs? Also sieht immer viel aus, du bist viel auf Tour und so.
1: Ich habe viele Leute, die mir sagen, bei Konzerten oder so, ach, ihre arme Familie, sieht sie die eigentlich irgendwann mal noch und so. Und das schaut auch immer wild aus, wenn man so meine Terminliste anguckt, aber ich spiele manchmal dreimal am Tag.
0: Und sehr schlau.
1: Dann ist es so komprimiert auf den Punkt, dass ich tatsächlich nicht so oft aus dem Haus muss.
0: Das ist nicht schlecht.
1: Also ich habe, ich sehe meinen Sohn und meine Frau sehr, sehr oft. Ja. Und das ist auch völlig der eigene Wille. Ja. Und schön, dass das so ist.
0: Ja, aber trotzdem, nervt ein unterwegs sein manchmal für dich?
1: Ich bin nicht so genervt, weil ich ja immer allein unterwegs bin. Also von dem her, ich habe nie Leute im Gepäck.
2: Du bist, ja, stimmt, du hast keine Band, ne, mit denen du unterwegs bist.
1: Und das liebe ich. Also ich ich telefoniere viel unterwegs.
0: Wollte ich gerade fragen, was machst du auf langen Autofahrten?
1: Ich telefoniere viel, ich höre viel Vorträge.
0: Mit Freisprecheranlage natürlich.
1: Natürlich, ja. Keine Frage, liebe Polizei. Nee, und ich höre viel Vorträge, das liebe ich auch, das ist super. Auf Reisen Vorträge zu hören, sich neue Themen reinzupfeifen, ja, oder so neue Gedanken zu hören. Ja. Das finde ich super, weil du da auch auf langen Autobahnstrecken da auch einen Kopf für hast.
0: Oder? Singst du viel im Auto? Singst du dich so ein oder so? So klassisch,
1: nein,
0: wie man
1: nein,
0: das
1: nee, sowas macht. Aber ich singe, als mein Sohn hat mir verboten, im Auto zu singen. Er war drei und hat irgendwann vorgerufen, Papa, hör auf zu singen, ein Lied ist kein Spielzeug.
0: Das hat er gesagt?
1: Hat er gesagt, mit drei. Ja.
0: Ach,
1: und dann habe ich mir gemerkt, okay, jetzt muss ich mal aufpassen.
0: ein Lied ist kein Spielzeug. Also es war fast schon ein Songtext. Das Album gibt alles nur nicht auf. Du hast viele Alben geschrieben schon, ne?
1: Eigentlich hätte, da ist übrigens auch mein Sohn beteiligt, eigentlich hätte das Album Morgen ist jetzt heißen sollen. Da saß man im Auto, sagt mein Sohn, Papa, ich will noch ein Eis haben. Ich sage, Emil, komm, wir haben heute schon Eis gehabt, morgen gibt es wieder ein Eis, morgen fahren wir wieder an den See, alles gut. Und dann hat er erst protestiert, dann ist es still geworden hinten und plötzlich kriegt er große Augen und sagt, ah, ich hab's, Morgen ist jetzt.
0: Ach, den Titel, das ist ja ein Songtitel.
1: Er ist der Erfinder, das Morgen ist jetzt. Und so hätte eigentlich die CD heißen sollen. Und dann habe ich aber schnell gemerkt, wenn ich diesen Titel nehme, die Lizenzen, die liegen ja bei ihm. Ja?
0: Oh.
1: Und ich hätte ihm eigentlich für jede verkaufte CD ein Ei spendieren müssen. Oder so.
0: Das ist Stress hinterher.
1: Und
0: nach
1: dann
0: hinten
1: eben
0: raus. Ja, das
1: schwierig.
0: Gut, dass er das niemals rausbekommt.
1: Doch, er weiß es. Er ist ganz stolz drauf, dass ein Lied auf der CD ist, das er erfunden hat. Ja?

0: Ist eine besondere Atmosphäre hier im Piano.
1: Ja, so viele schöne Instrumente, die da will man gleich alle durchprobieren.
0: Ja, und auch so, ich finde, das ist so eine erhabene Stimmung, wenn so viele...
1: Ich merke es, wie du redest. Wir reden ein bisschen gedämpfter, das ist was schon das Ehrfürchtiges, weil so viel Musik im Raum.
0: Das stimmt. Aber du sitzt ja auch an deinem Klavier, an deinem Piano, wenn du Musik machst, wenn du textest. Du hast mal gesagt, zum Thema Liedermacher, Lieder kann man nicht machen, also zumindest du nicht. Wie entstehen denn Lieder bei dir?
1: Also Lieder sind da. Ich bin kein Schreibtischschreiber. Ja, ich kann nicht. Ich komme manchmal aus einem Gespräch raus oder aus einer Begegnung raus mit einem Menschen und dann fluppt so ein Lied auf und ich kann dann auch gar nicht nochmal an den Text ran. Also ich bewundere alle Leute, die sagen, oh, ich sitze da monatelang über einen Liedtext und schreibe und sowas. Der ist da und mir tut es dann auch körperlich weh. Es haben manchmal bei anderen Produktionen andere Produzenten versucht zu sagen, oh, komm mal nicht nochmal an den Text rangehen und so. Das tut mir körperlich weh, dann nochmal den Text ranzugehen, der ist da und der ist wie so ein Geschenk am Boden und ich hebe ihn auf und dann ist dieses Lied da. Ja? Manchmal nicht gleich alles auf einmal, manchmal kommt erst ein Refrain und zwei Tage später ein Vers oder so, die sich dann so anreinen, aber das ist da. Ja? Deswegen kann man es nicht machen, glaube ich.
0: Was schätzt du denn an dem Instrument Klavier besonders?
1: Ein Klavier ist so ein, ich finde, ein Erzählinstrument und manche Texte von mir hätten vielleicht gar nicht die Nähe zu den Menschen, die sie dann entwickeln, wenn dann nicht noch Musik dabei wäre, eine Melodie dabei wäre, die vielleicht auch die Stimmung auf den Punkt bringt oder so.
0: Am Ende einer Heldenreise kehrt die Heldin oder der Held zurück, immer mit einem Elixier, also so einer Essenz, was ihm oder ihr wichtig ist. Jetzt heute, wo wir hier so schön sitzen, was ist dein Elixier für dich, was du uns, den Zuschauern, mitgeben würdest?
1: Also das eine ist für mich der Mut. Ich glaube, im Leben festzustellen, wo sind Grenzen und diese Grenzen vielleicht erstmal zu überprüfen, ob ich die wirklich akzeptieren muss. Manchmal sind es Grenzen, die Menschen uns stecken, wo sie sagen, du bist noch nicht alt genug, du hast nicht die richtige Ausbildung, du bist ein Mann oder eine Frau oder wie auch immer. Oder wo sie sagen, das ist dein Rahmen. Ja? Und das erstmal zu hinterfragen, ist es wirklich ein Rahmen, den ich akzeptieren muss? Und da den Mut zu besitzen, zu sagen, ich akzeptiere manche Grenze nicht, sondern aus der Neugierde, aus dem Mut heraus, sprenge ich die. Und ich glaube, Mut wird immer belohnt. Ja? Das ist das nach außen gehende. Und dann auf der anderen Seite das nach innen. Ich glaube, wir haben viele Schätze in uns liegen und deshalb sind wir mehr als unsere Krise, die wir gerade sind. Wir sind mehr als die Angst, die wir gerade haben. Wir sind mehr als all das, was uns vielleicht gerade krank macht oder lähmt. Und das ist, glaube ich, auch ein großer Schatz zu wissen. In jedem einzelnen Menschen, auch in mir, stecken Begabungen, Talente, Fähigkeiten, stecken Schätze, aber stecken auch Scherben. Und all das ist meine Person, alles meine Persönlichkeit und mit beiden kann ich wuchern.
0: Schönes Elixier. Vergiss nicht deine Flügel ist ein Song, den du gleich noch spielst für uns, anspielst zumindest. Und der passt gut zu dem, was wir besprochen haben, finde ich. Und wir sind am Ende der Sendung. Ganz, ganz herzlichen Dank dir, Andi, dass ich dich begleiten durfte an deine Lieblingsplätze. Und herzlichen Dank auch an Sie fürs Zuschauen. Und schön, dass Sie dabei sind, dabei waren bei echt schönen Musik. Heute mit Andi Weiß, Gib alles nur nicht auf, heißt das Album. Und jetzt gibt's den musikalischen Ausklang. Machen Sie es gut.

Hallo und herzlich willkommen bei Antworten aus der Bibel. Dieses Video ist meinem Freund Samuel gewidmet, der anfangs dieses Jahres völlig unerwartet an Krebs erkrankte und bereits einen Monat nach der Diagnose starb. Neben all den vielen Herausforderungen, mit denen wir in unserer Welt konfrontiert sind, ist der Tod mit Sicherheit das größte Ärgernis. Der Tod ist so endgültig, so brutal, so unumkehrbar. Er schlägt zu, wo er will, zerstört Beziehungen, lässt Menschen alleine zurück. Wir alle können von Erlebnissen erzählen, wie Menschen um uns herum starben. Manchmal kommt der Tod langsam durch eine Krankheit und manchmal schlägt er völlig unerwartet zu, wie bei meinem Freund Samuel, der noch bis vor kurzem mitten im Leben stand. Der Tod, der hat ja einen schalen Geschmack und am liebsten würden wir ihn doch aus der Welt schaffen. Wir Menschen, wir haben ja alles unter Kontrolle. Wir sind medizinisch, technisch, wissenschaftlich zu unglaublichem fähig. Aber über den Tod haben wir keine Macht. Er kommt auf uns zu, unaufhaltsam. Und die einen, die trifft es früher und die anderen, die trifft es später, aber du kommst nicht daran vorbei. Ich denke, der Tod, der macht uns Angst, weil wir nicht wissen, was danach kommt. Und das ist ja auch eine dieser großen, ungelösten Fragen unserer Zeit. Was passiert nach dem Tod? Und weil wir keine Antworten haben, ignorieren wir den Tod. Wir streichen seine Realität aus unserem Bewusstsein und wir verdrängen ihn, bis er wieder plötzlich in unserem nächsten Umfeld zuschlägt und mit seiner scheinbar unbesiegbaren Macht Schrecken verbreitet. Mein Freund Samuel, der ist, wie erwähnt, einen Monat nach der Diagnose zu sehr aggressivem Knochenkrebs gestorben. Und als ich ihn wenige Tage vor seinem Tod im Spital besuchte, da war ich tief beeindruckt von der Atmosphäre in seinem Spitalzimmer. Samuel, der strahlte für mich einen unfassbaren Frieden aus. Der Tod, der schien in diesem Zimmer keine Macht zu haben, der schien machtlos zu sein. Unmittelbar kam mir ein Vers aus dem Korintherbrief in den Sinn und ich möchte euch diesen Abschnitt aus der Bibel vorlesen. Hier steht geschrieben, wenn aber dieser vergängliche und sterbliche Körper unvergänglich und unsterblich geworden ist, dann erfüllt sich, was die Heilige Schrift vorausgesagt hat. Das Leben hat den Tod überwunden. Tod, wo ist dein Sieg? Tod, wo bleibt nun deine Macht? Die Sünde, die ist wie ein Stachel, der tödliches Gift in sich trägt. Durch sie hat der Tod seine Macht und die Sünde hat ihre Kraft durch das Gesetz. Aber Gott sei Dank, er schenkt uns den Sieg durch Jesus Christus, unseren Herrn. Hier steht, die Sünde ist wie ein Stachel, der tödliches Gift in sich trägt. Durch die Sünde hat der Tod seine Macht. Die Sünde ist der Grund, warum wir tief in uns drin diese Angst vor dem Tod haben, weil durch die Sünde sind wir von Gott getrennt. In diesem Leben, aber auch nach unserem Tod. Mit Sünden sind all diese Dinge gemeint, die Gott nicht gefallen. Und wenn wir ehrlich mit uns sind, dann wird uns klar, dass das doch eine ganze Menge Dinge sind, oder? Und eben diese Sünde, die trennt uns nach unserem Tod in Ewigkeit von Gott. Auf uns wartet der zweite, endgültige, geistliche Tod. Aber Gott sei Dank, er schenkt uns den Sieg durch Jesus Christus, unseren Herrn, steht hier geschrieben. Jesus schenkt uns den Sieg über den Tod. Warum? Weil Jesus am Kreuz für unsere Sünden gestorben ist. Er hat unsere Sünden auf sich geladen und sie ins äußerste Meer geworfen, sagt die Bibel. Das heißt, wenn du diese Vergebung für dich in Anspruch nimmst, dann verliert die Sünde, der Tod, seinen Anspruch über dir. Dann wirst du frei vom Tod. Deshalb steht hier in diesem Text geschrieben, Tod, wo ist dein Sieg? Tod, wo bleibt nun deine Macht? Das hört sich doch schon fast triumphierend an. Ha, Tod, du kannst mir nichts anhaben. Jesus hat für mich bezahlt. Jesus sagt, wer an mich glaubt, der wird leben, auch wenn er stirbt. Der Tod, der verliert seinen Schrecken, wenn dir deine Sünden vergeben sind. Weißt du, der Mensch, der wurde nicht dafür geschaffen, zu sterben, sondern für das ewige Leben. Als ich an Samuels Krankenbett stand, da erzählte er, dass plötzlich alles, das noch bis vor kurzem so viel von seiner Aufmerksamkeit in Beschlag nahm, zweitrangig wurde. Alles, was in dieser Welt scheinbar so wichtig ist, habe seinen Wert für ihn verloren. Ja, der Samuel, der hat bereits hinüber in die Ewigkeit geblickt und er wusste, das ist es, was zählt. Es wird großartig. Samuel
hat das Vergängliche überwunden. Er wusste, wir sind hier auf dieser Welt nicht zu Hause. Wir sind nur Gäste, nur Durchreisende. Als Samuel wenige Tage später nach Hause zu seinem himmlischen Vater ging, da ist er nicht gestorben. Er hat

0: Ich konnte das nicht. Das war alles für mich viel zu schwer zu begreifen, dass ich da jetzt Mama werde mit 15, ja.
1: Wie war das denn mit dem Vater des Kindes? Wusste der von der Schwangerschaft?
0: Ja, ich war ja mit ihm noch zusammen. Er hat mich auch unterstützt. Er hat auch zum Zeitpunkt noch gar nicht für mich ein Kind was zu bieten. Ich habe keine Wohnung, so hat er. Meint, ja, und wenn das alles abgesichert wird, vorstellen, das Kind zu behalten. Ja. Ich bin erst mal raus und aus dem Beratungsgespräch, der Termin bleibt. Also der Abtreibungstermin wird nicht gecancelt, der bleibt. Mhm. Aber vielleicht gibt es eine Lösung. Vielleicht unter Umständen.
1: Und was ist dann passiert? Hast du in irgendeiner Form irgendwo Halt gefunden in dieser Situation?
0: Also dieses Gespräch mit der Beratung hat mir schon in einer gewissen Weise Halt gegeben, weil ich dachte, es gibt eine Lösung, es könnte eine Lösung geben. Also du stehst hier nicht alleine da. Mhm. Aber es ging ja nicht nur um die finanziellen Mittel und um eine Wohnung, um ein Kind großzuziehen. Da gehört ja doch ein bisschen mehr dazu. Ne? Man hat die Verantwortung für das Kind. Man muss tagtäglich für das Kind da sein. Man muss durch Höhen und Tiefen mit dem Kind. Und man muss sich selber erst mal hinten anstellen. Ne? Das sind natürlich auch noch Ängste, die da waren. Und irgendwann kam dieser Termin. Ich wusste, der Termin steht an. Am Morgen, ich muss jetzt aufstehen, ich muss mich richten, ich muss in die Klinik. Caritas hat sich auch noch nicht gemeldet. Und du musst jetzt gucken, du hast ja einen Termin, den musst du ja wahrnehmen. Ne? Und da lag ich da so noch im Bett, ich bin noch gar nicht aufgestanden und irgendwie habe ich so eine innere Stimme gehört. Nein, du musst nicht aufstehen. Wenn du vertraust und das Kind behältst, dann helfe ich dir. Also ich habe für mich so gedacht, das wäre Gottes Stimme. Ich war jetzt nicht so gläubig, also ich war nicht entschieden für Jesus oder habe großartig ein christliches Leben geführt. Aber ich bin als Kind in die Kinderkirche gegangen und Gott war schon auch irgendwo im Hintergrund präsent. Und die Stimme habe ich wirklich gedeutet, dass Gott zu mir geredet hat und gesagt hat, wenn du es behältst, dann helfe ich dir. Und diese Stimme war so präsent in meinem Inneren, dass ich nicht aufgestanden bin und ich mich nicht angezogen habe und mich entschieden habe, ich werde dieses Kind behalten. Egal, wie es jetzt für mich ausgeht, Gott hat ja jetzt gesagt, dass er mir hilft. Und das war natürlich jetzt einfach mal so ein inneres Gefühl, so ein innerer Glaube, so eine innere Stärke, wo ich da von Gott bekommen habe, dass ich das vielleicht doch schaffen könnte.
1: Okay. Du hast dich für dieses Kind entschieden.
0: Ich habe mich dafür entschieden und ich wusste, jetzt werde ich alles zur Seite legen und mich auf dieses Kind konzentrieren. Ja.
1: Wie war denn dann dieser Moment, dein Sohn ist dann geboren worden, als du ihn zum ersten Mal im Arm hattest? Kannst du das mal beschreiben?
0: Ja, also ich glaube, das ist ein Moment, der unbeschreiblich ist und man hat das Gefühl, sowas hast du in deinem ganzen Leben. Ich war ja noch jung, so viel hatte ich ja vielleicht auch noch nicht in meinem Leben erlebt. Aber sowas Wunderschönes hatte ich zuvor noch nie erlebt. Es ist ein Wunder. An dem Kind ist alles dran. Es ist gesund, es lebt, das Herz schlägt. Hier entsteht ein neues Leben. Ich weiß nicht, das ist wirklich so ein Feuerwerk in einem. Das ist unbeschreiblich. Man ist so sehr dankbar dafür, unglaublich dankbar dafür, dass man sich für das Leben des Kindes entschieden hat und das Kind einem so viel zurückgibt von dem, was man, ja, man gibt und bekommt aber das Doppelte zurück, doppelt und dreifach zurück, ja.
1: Du warst dann 16, zu dem Zeitpunkt dann 16 ja. Jahre alt und Mama ist ja eine sehr herausfordernde Situation, ganz sicher gewesen für dich. Hast du denn das Gefühl gehabt, dass diese innere Stimme, die zu dir gesprochen hat, gesagt hat, ich helfe dir, dass die Wort gehalten hat?
0: Ja, tatsächlich. Also Caritas hat zugesagt. Und,
1: um dich zu unterstützen?
0: Um mich zu unterstützen. Also es ging eigentlich mehr um dieses Mutter-Kind-Projekt, dass ich die Wohnung bekomme. Und ich weiß noch, die Beraterin hat mich begleitet zu der Wohnung. Sie hat sich dann mit die Wohnung mit angeguckt und hat gesagt, ja, jetzt haben sie eine schönere Wohnung wie ich. Also Gott hat wirklich Wort gehalten. Ich habe eine ganz, ganz tolle Wohnung bekommen. Damit habe ich gar nicht gerechnet. Ich habe gedacht, ich bekomme da irgendwie so eine ältere Wohnung halt, damit ich da halt überbrücken kann. Nee, ich habe wirklich eine schöne

0: Erinnerung bekommen und ich konnte die einrichten für das Kind. Und es kamen Muttergefühle in mir hoch, was ich ja nie für möglich gehalten hätte, dass es, so, dass es das gäbe. Ne? So viel Angst und so viel Zweifel. Aber Muttergefühle waren da und ich konnte wirklich dieses Kinderzimmer für dieses Baby einrichten. Und ich habe gar keine Unterstützung von außen mehr gebraucht. Es hat es echt nicht gebraucht. Ich habe keine Gespräche gebraucht. Es war einfach in mir klar, jetzt bin ich Mama. Oder jetzt werde ich Mama und jetzt darf ich dieses Kind großziehen. Und ich hatte so viel Freude, habe Bücher gelesen, habe mir Ratgeber durchgelesen. Und ich war sehr viel strukturiert, weil ich gemerkt habe, das gibt mir Sicherheit. Wenn ich weiß, morgens aufstehen, mittags gibt es dann Mittagszeit. Und ich habe einfach mit dem Kind zusammen das strukturiert. Und es gab für mich auch nichts anderes mehr, was wichtig war. Ich war sehr fokussiert auf dieses Kind und ja, und ich habe schon den Eindruck gehabt, dass Gott da dabei ist. Ja.
1: Also du hast dich sehr getragen gefühlt.
0: Ich habe mich sehr getragen gefühlt, was ich aber im Nachhinein, nach vielen Jahren, wird es mir erst so bewusst, es hätte auch vieles anders kommen können. Das Kind hätte ein Schreikind sein können, das Kind hätte viel krank sein können, aber war alles nicht. Das Kind war schon sehr auch, also wenn Gott da mit dabei ist und das dann schon für mich so lenkt, dass es für mich nicht zu schwer wird. Ja. So habe ich den Eindruck im Nachhinein, ja.
1: Du hast dann auch später nochmal eine bewusste Entscheidung für Gott getroffen, was du vorher ja nicht so festgemacht hattest in deinem Leben. Wie war das? Was hat das für dich verändert, dieses Jahr nochmal für Gott?
0: Also wenn ich kann ja kurz erzählen, wie das war mit dieser Entscheidung für Jesus. Mein Sohn war schon auf der Welt und er war ganz behütet in seinem Bettchen und ich war im Wohnzimmer, habe TV geschaut. Und da habe ich Kinder in Afrika gesehen, wie die in Minen treten, wie die sich verletzen, wie die sterben. Und es hat mich an dem Abend einfach zutiefst berührt. Ich habe so geweint und habe gedacht, wenn das auch mal mein Kind treffen könnte oder würde, wie schlimm wäre das? Und ich bin damals noch Raucher gewesen und bin dann ans Fenster, ans Küchenfenster, um eine zu rauchen. Und habe dann so hoch geguckt in den Nachthimmel und habe gedacht, wenn es irgendwo eine Tür gibt, die hier nach draußen führt, wo wir in Sicherheit sind, dann würde ich das gerne wissen. Mehr war das gar nicht erstmal. Und dann habe ich ein paar Wochen später im Sparmarkt, der nicht weit von meinem Zuhause war, nachgefragt, ob ich damit arbeiten könnte, Ware einräumen und so, ein bisschen Geld nebenher verdienen, weil es am Abend war, das Kind hätte ja dann geschlafen. Und da war die Marktleiterin gläubig. Und sie hat mich dann irgendwann mal gefragt, möchtest du mal mit in Gottesdienst gehen? Und ich so, ja, warum eigentlich nicht? Bin ja eigentlich nicht so ungläubig. Also ich glaube ja schon irgendwie an Gott. Ne? Und dann hat sie mich mitgenommen in Gottesdienst. Und ich weiß gar nicht mehr, was der Pastor alles gepredigt hat. Ich weiß nur, am Ende hat er gesagt, und wenn du heute durch die Tür des ewigen Lebens gehen möchtest, dann komm nach vorne. Und für mich war das die Antwort auf die Frage. Ne? Oder wenn es irgendwo eine Tür gibt nach draußen, dann zeig's mir. Und das war die Tür, das habe ich sofort gespürt. Und ich bin nach vorne geschossen, habe die Marktleiterin, die konnte mich gar nicht mehr, gar nicht mehr halten, weil ich da mein Leben für Jesus gegeben habe. Und was es mit mir gemacht hat, ich wusste, jetzt habe ich Halt. Jetzt bin ich gar nicht mehr alleine. Jetzt ist da Gott da für mich. Noch mehr. Er hat mich jetzt dahin geführt sozusagen. Und das Kind, das ich geboren habe, kann jetzt auch christlich aufwachsen. Und es hat mir natürlich noch mal wirklich Halt gegeben. Für all die Herausforderungen, die ja da noch gefolgt sind, ne, mit dem Kind. Ja. Und das hat sehr viel in meinem Leben verändert. Weil ich konnte jetzt wirklich mich bekennen zu Gott und mein Leben gestalten mit Gott. Genau.
1: Und dein Sohn ist ja heute schon über 30.
0: Ja, der ist gestern 33 geworden, genau.
1: Wenn du jetzt heute so zurückblickst auf diese ganzen Jahre, wofür bist du denn besonders dankbar?
0: Ja, also wenn ich jetzt so zurückblicke auf die Geschichte, die ich gerade erzählt habe, bin ich einfach dankbar, dass ich so eine tolle Beraterin hatte. Dass ich so empathisch war, dass sie so auf mich eingegangen ist. Auch für den Frauenarzt bin ich sehr dankbar. Ich weiß noch, der hat auf mein Ultraschallbild so eine kleine Brille gemalt, hat dem Kind so eine Brille verpasst. Die waren alle unheimlich empathisch. Die wollten mir alle sagen, mach das ja nicht. Ne? behalte das Kind. Und dafür bin ich dankbar, dass zum richtigen Zeitpunkt die richtigen Menschen da waren, obwohl ich eigentlich ganz alleine auf dieser Welt war, so gefühlt. Mhm. Und natürlich, wenn ich heute sehe, dass mein Sohn geheiratet hat, eine ganz tolle Frau, und dass er jetzt einen kleinen Sohn bekommen hat, auch Papa geworden ist, da denke ich mir, ich bin so unendlich dankbar, weil das wäre ja alles gar nicht. Ne? Ich könnte ja gar nicht auf diese Familie zurückgreifen und die bedeuten mir so viel. Es ist so, so wertvoll und ich bin unheimlich dankbar dafür. Ja.
1: Wunderschön. Bianca, vielen herzlichen Dank. Ganz bewegende Geschichte.
0: Danke. Ja, mich berührt es selber, wenn ich es erzähle. Weil das, ja. Und das, zum Schluss möchte ich noch sagen, vielleicht für eine Person, die vielleicht in ähnlicher Situation ist, auch wenn die Situation noch so schwer erscheint, kann genau diese Situation zum Schönsten werden, was du in deinem Leben jemals erleben wirst.
1: Mhm. No. Ja. Danke.
0: Sehr gerne.
1: Danke dafür. Ja, ich danke euch allen dreien. Was für Geschichten. So, wenn aus Zerbruch Neues wird, das habe ich so bei euch allen rausgehört. Vielen, vielen Dank, dass ihr da so offen gesprochen habt aus eurem Leben.
0: Sehr gerne.
1: Ich wünsche euch alles Gute.
2: Danke.
0: Danke.
1: Und so schön, dass auch ihr wieder mit dabei wart heute im Talkwerk. Nächste Woche gibt es hier eine neue Ausstrahlung. Dann sitzen hier wieder drei Menschen, die ihre Geschichten erzählen. Schaut da auch gerne mal vorbei. 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Ansonsten bis nächste Woche. Macht's gut und bis bald. Danke, dass du dabei warst beim ERFS Talkwerk. 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

0: Mein Name ist Regina Beck, ich bin 66 Jahre und ja, bin auch froh, dass ich das bisher erreicht habe. Es ist ja nicht selbstverständlich. Ich bin seit 3 Jahren von Köln nach Emden gezogen, ja, und fühle mich hier in Emden so irgendwie angekommen. Mein Mann ist im Jahr 2000 verstorben, hatte Krebs, also 7 Jahre vorher haben wir mit der Krankheit gelebt. Nicht für die Krankheit, aber mit der Krankheit. Ja, und dann 2000, wie gesagt, dann war ich etliche Jahre wieder alleine.
1: Im selben Jahr, im Jahr 2000, ist meine Frau verstorben an Brustkrebs. Und dann bin ich auch, wie es meiner Regina geschehen, bei ihr geschehen ist, bin dann 5 Jahre fast auch allein gewesen. Und dann haben wir uns Gott sei Dank kennengelernt. Wir haben uns auf moderne Art und Weise kennengelernt, über das Internet.
0: So, nachdem man 4, 5 Jahre alleine war, darf man doch die Nase mal wieder ins Leben stecken, ne?
1: Ja.

0: gemerkt, vielleicht ist genau das meine Aufgabe. Ich bin mit der Nerke angezogen, ich bin rausgegangen, so mich selber so auf dem Trampolin. Genau in dem Moment, es war kein Dorn. Generation und ich selber auch, dadurch, dass ich der Person selber
1: besseren entwickeln. Internet,
2: richtig.
1: Süchtig.
3: Einsam mit dem Internet zusammen. Ja, stimmt das wirklich, dass der Innenfläche sind? Wenn man dann vielleicht auch so ein bisschen veranlagt ist, beziehungsweise in einer Lebenssituation ist, kann das schon sein, dass man da in so einen Kaninchenbau sich rein verirrt. Und so war das bei mir an der Tagesordnung. Von einem Kaninchenbau zum nächsten gibt es im Prinzip keine Verschwörungstheorie mehr, die ich nicht kennengelernt habe. Ja. Das ging dann aber auch schnell in so politische, weltpolitische Dinge, wo ich dann unterschiedliche Kriege, Attentate, Anschläge hinterfragt habe. Wie war das eigentlich? Was ist wirklich die Wahrheit? Was steckt dahinter? Und da war dann so ein Tiefpunkt 2014. Meine Frau war im 7. Monat schwanger. Und da ging es dann darum, auch schon so eine Tasche zu packen für den Kreissaal, wenn es dann losgeht mit den Wehen. Und da habe ich dann so gesagt, ich war mir sicher, die Welt steuert auf den Abgrund zu. Ne, dass also wirklich finstere Mächte am Werke sind, wo man auch hinguckt. Und dass wir 2014 wirklich kurz vorm Dritten Weltkrieg stehen. Und das war für meine Frau natürlich dann auch so ein Schock. Ne? Das ging ja über Jahre. Ich war in dieser Situation 6 Jahre eigentlich, wo sich das so immer mehr entwickelt hat, wo ich dann dadurch eben auch depressiv geworden bin, dass ich wirklich nur gesehen habe, dass die Welt einfach böse ist, dass es da keinen Ausweg gibt. Und dementsprechend war ich dann zu Hause auch total schnell gereizt. Mhm. Ne, und habe bin wegen kleinster Kleinigkeiten schnell an die Decke gegangen, habe eine Schlafzimmertür zerschlagen aus Glas, Arme waren blutig. Das war eine vom Schlafzimmerschrank. Die Schlafzimmertür habe ich dann auch noch eingetreten. Das waren so Situationen. Im Nachhinein kann ich das gar nicht mehr so richtig. Im Gespräch mit meiner Frau wollte ich noch mal herausfinden, was war denn da der Grund und was war in der Sache der Grund. Das waren Lappalien, Kleinigkeiten. Ja. Ne?
1: Hast du das damals selber hinterfragt? Ey, warum bin ich eigentlich so drauf? Wo kommt das her?
3: Noch nicht so schnell, weil ich war der Überzeugung, ich bin ja im Recht. Das heißt, die Welt geht hier unter und es scheint keinen zu stören. Deswegen war ich mit kleinen Sachen doch auch irgendwie sehr ungeduldig und habe dann doch auch immer so die Schuld bei anderen gefunden. Klar, meine Familie war so am naheliegendsten sozusagen, dann mit einem kleinen Kind. Später kam ja noch einer dazu, wenn es um irgendwelche Spielsachen ging oder so. Ich war sofort, bin sofort explodiert.
1: Ja, das heißt, du hattest sehr großes Verständnis dafür, dass du so wütend bist, weil die Welt ist ja auch...
3: Genau. Schlimm. Genau so war es. Ne? Okay. War das dann immer wieder auch, gab es Momente, wo ich da merkte, okay, jetzt müsste ich mich vielleicht mal entschuldigen. Durch meine Frau angeregt, sage ich mal so. Und dann habe ich ihr auch mal Blumen vorbeigebracht. Ne? Aber war mir immer noch irgendwie bewusst, dass ich ja eigentlich nicht das Problem bin. Ne? So.
1: Hat deine Frau das mal geschafft, dir so den Spiegel vorzuhalten und sage, hier, guck mal, das löst das bei den Kindern und bei mir aus?
3: Also es ist so, dass wir dann auch in Therapie waren, zweimal, wo ich dann auch missmutig irgendwie mitgegangen bin und wo da auch ich erkannt habe, dass es wirklich ein echtes Problem ist. So, ne? Sie hat in der Zeit auch viel für mich gebetet, das hat sie mir dann auch später mal erzählt. Und ich kann vielleicht sagen, dass dann eine Wendung schon kam. Bei der Therapie, da ging es um Traumata in meiner Kindheit, die ich aber wirklich nicht hatte. Ne? Das wollte der Therapeut mir irgendwie einreden, so hatte ich das Gefühl. Also war noch einer mehr, der gegen mich stand und der mich auch nicht verstand. Ne? Und es gab dann einen Wendepunkt, einen sehr drastischen eigentlich. Das war 2019, da ist meine Mutter gestorben. So. Und da ging meine Suche eben nach der Wahrheit weiter, nach der Wahrheit mit dem Leben an sich. Was passiert nach dem Tod? Das heißt, ich habe meine Mutter

0: gesucht und habe dann gleichzeitig auch wissen wollen, ja, wie ist die Welt oder ja, was hält die Welt im Innersten zusammen? Wie ist das mit Gott? Mhm. Ich bin katholisch aufgewachsen und Gott gab es bei mir halt auch irgendwie immer. Aber ich habe nie das Evangelium verstanden. Ich wusste nicht, warum Jesus da am Kreuz hängt. So, ne? Und auf der Suche nach meiner Mutter und nach der Antwort, was passiert nach dem Tod, habe ich mich dann auch mit Religionen, unterschiedlichen Religionen und Weltanschauungen auseinandergesetzt. War da offen für alles. Ich wollte einfach nur die Wahrheit wissen. So.
1: Ja.
0: Und ja, und tatsächlich bin ich dann an der Bibel auch hängen geblieben.
1: Wie kam das denn? Dass du dann das Gefühl hattest, so, vielleicht sollte ich in diesem Buch mal lesen.
0: Da ist vielleicht noch mal eine Station vorher. 2014, wo ich schon den Dritten Weltkrieg ja erahnte, ist gleichzeitig mein Sohn auch auf die Welt gekommen, Noah. So. Und über Noah, ja, habe ich mich dann auch mal mit der Arche Noah befasst. Mhm. Und habe gedacht, ja, was ist denn da überhaupt dran? Ne? Kann das überhaupt hinhauen? Und was ist das? So. Und je mehr ich da dann auf der Suche war, desto mehr habe ich auch begonnen, mich für die Bibel zu interessieren.
2: Das heißt, du warst wieder im Internet unterwegs.
0: Da war ich wieder im Internet unterwegs, ja. Genau. Okay. Genau. Ne? Also ist es so, Feuer, ne? Am Feuer kann man sich verbrennen, Feuer wärmt aber eben auch. So. Ja. Ist natürlich eine zweischneidige Sache, aber ich war nach wie vor tatsächlich weiter im Internet unterwegs, aber dann zunehmend in der richtigen Richtung. So. Das heißt also, ich habe dann übers Internet tatsächlich auch angefangen, mir Predigten anzuhören, ne? Mir tatsächlich die Bibel auch anzuhören. Ne? Und habe dann da irgendwann gemerkt, Moment mal, das macht ja irgendwo Sinn. Das hat ja Hand und Fuß. Und das, was Jesus so erzählt hat, in meinen gefühlten 40 aktiven katholischen Jahren, habe ich da das alles noch gar nicht gekannt. So, ne?
1: Ja, aber jetzt, wenn du vorher ja auch so Welterklärungsmodelle hattest, ne? Was schiefläuft und was man eigentlich machen muss und so. Und das hat nicht so richtig funktioniert, hat dich eher wütend gemacht. Was war denn jetzt an den Sachen so anders? Warum hat sich das jetzt richtiger angefühlt?
0: Ja, richtiger angefühlt ist ein guter Punkt. Erstmal die Erkenntnis, zwischendurch hatte ich ein Gespräch mit meinem Onkel auch, der interessanterweise katholischer Priester ist. Mhm. Der hat mich ernst genommen. Der hat mich wirklich ernst genommen, während viele gedacht haben, ich bin verrückt, depressiv und irgendwie übergeschnappt. So. Aber er hat gesagt, ist ja schön und gut, was du dir da alles gedanklich zusammengebastelt hast. Aber so schlimm, dass alles sich für dich auch darstellt, wenn der Teufel die Welt regiert, selbst der ist nur so klein wie ein Dreck unter dem Fingernagel von Gott. Also da gibt es jemanden, der hat das alles irgendwo, der steht noch drüber. Der hat das in der Hand. Und das war so ein erster Lichtblick auch. Ne? Und das waren dann so viele Momente, einmal Noah, dann das Gespräch mit meinem Onkel, wo ich dann immer mehr auch ja, tatsächlich an die Bibel rankam. Und dann irgendwann, Stichwort gefühlt, wie ich das gefühlt habe, dann merkte, als ich dann verstanden habe, ja, Jesus ist für meine Sünden gestorben und ich bin sündig und es gibt oder auch kleine Sünden, sagt ja, ne, wenn du deinen Bruder hast, dann hast du ihn schon im Herzen umgebracht. Oder wenn du einer Frau lüstern hinterher guckst, dann hast du schon Ehebruch begangen. Und da habe ich gedacht, Moment mal, das ist diese kleinen Dinge, da drückt Gott auch kein Auge zu. Und da habe ich mich ertappt gefühlt. Und ich habe gemerkt, Moment mal, ich bin tatsächlich das Problem hier gewesen in der Familie. Ne? Ich bin schuldig.
1: Plötzlich ging es um dich und genau, nicht um die anderen.
0: Genau. Okay. Ne? Dann habe ich gemerkt, das war so meine Sündenerkenntnis, meine Schulderkenntnis. Moment mal, ich bin hier der Übeltäter. Ne? So, aber die Bibel sagt eben auch, ne, Gott ist reich an Gnade, er vergibt das, ne, wenn wir das erstmal erkennen und wenn wir ihm das bekennen, dann nimmt er die Sünden von uns. Deswegen ist Jesus am Kreuz gestorben. Er ist für unsere Sünden am Kreuz gestorben und hat da die Strafe bezahlt, die wir eigentlich tragen müssten. Mhm. Und als ich das erste Mal begriffen habe, da war ich wie ausgewechselt. Mhm. Das heißt, letzten Endes habe ich ja unter Tränen ihm auch mein ganzes sündiges Leben so hingeschmissen und habe und war geheilt, kann ich so sagen. Mhm. Weil alles, ich habe mich mit diesen schlechten Dingen nicht mehr befasst, sondern mit der Bibel. Das war so, dieser Abwärtsstrudel, habe ich so ein bisschen ja, an Petrus gedacht, der auf dem Wasser gehen konnte. Aber nur, solange er auf Jesus geschaut hat. Mhm.

0: Als er dann gemerkt hat, oh, das trägt ja eigentlich gar nicht, ist er untergegangen. Und bei mir war es genauso. Ich war so fokussiert auf das Böse in der Welt, dass ich einfach mit dem Bösen sozusagen mich habe einsaugen lassen oder auch selbst untergegangen bin. Ja. Und als ich dann Jesus erkannt habe als den einzigen Retter, ne, der eben mir auch entgegenläuft, da war das weg. Ne? Da,
1: auch diese ganzen Wutgefühle, ja. Dieser Hass
0: ja.
1: War weg.
0: Ja, ja, ja. Ne, und das ist ja wie neugeboren, wie wiedergeboren. Mhm. Ne? Ich merkte dann eben, ja, dass das Leben hat natürlich einen Sinn und dass es so viel Böses in der Welt gibt. Ja, das steht auch in der Bibel. Also das ist kein Geheimnis. Ne? Aber Gott hat letzten Endes irgendwo, klar, seine Hände da auch offen für jeden, der sich eben in leidvollen Situationen ihm anvertraut. Und er möchte nicht, dass wir in, wie soll man sagen, klar, dass wir uns zu sehr auf das Böse oder auf das Schlechte fokussieren, mal salopp gesagt so. Ne? Und letzten Endes, klar, die Frage, wie ist das mit dem Leben nach dem Tod, da ist halt auch eben nur Jesus letzten Endes die Rettung. Und eben, er ist die Wahrheit, der Weg, die Wahrheit und das Leben. Mhm. Und niemand kommt zum Vater als nur durch ihn. Und ich war ja auf der Suche nach der Wahrheit. Und dann las ich das erste Mal den Vers, dass Jesus von sich sagt, er ist die Wahrheit. Und da bekam alles irgendwo einen Sinn. Und ja, ich war sozusagen erlöst, erleichtert, gerettet. Und habe erkannt, dass wirklich Jesus letzten Endes die Rettung ist. Mhm.
1: Vielen Dank für deine Offenheit. Und das kann ich euch allen sagen. Danke für eure Offenheit, dass ihr uns rangelassen habt an eure Gefühle und auch an euer Ringen mit Gott. Alles Gute euch.
2: Dankeschön.
1: Ja, mit Gott kann man tatsächlich auch ringen über all die Fragen, die einen so beschäftigen, über die schlimmen Dinge, die man so erlebt. Ich wünsche euch das auch, dass ihr das erlebt, dass das erlaubt ist und dass das Wirkung hat, wenn man mit Gott ringt um die Fragen, die einen beschäftigen. Alles Gute wünsche ich euch. Bis zum nächsten Mal. Schön, dass ihr mit dabei wart. Nächstes Mal im Talkwerk sitzen dann hier drei neue Gäste, die uns teilhaben lassen an ihren Geschichten. Und in der Zwischenzeit schaut euch einfach um in der großen, weiten Welt von ERF. Yes, da gibt es noch viel zu erleben. Macht's gut, bis zum nächsten Mal. Ciao.

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1: Ich hatte immer einen Altar zu Hause und der war zeitweise also dicht bevölkert mit allen möglichen Figuren und Symbolen da draußen. Und Jesus war immer dabei, aber vielleicht manchmal einer unter 20. Mich haben eigentlich die großen Fragen sehr früh beschäftigt. Woher kommen wir, wohin gehen wir und warum sind wir hier? Und die wollte ich beantwortet wissen. Vorher hatte ich das Gefühl, kann ich gar nicht richtig hier ankommen, weil ich muss ja wissen, wozu ich da bin, auf was es hier ankommt. Ich hatte schon früh die Vorstellung, es ist so wie so eine Schule hier. Und dann kommt man vielleicht in die nächst höhere Klasse, Stufe, Schule. Und auf was kommt es denn an? Was ist denn wichtig hier? Und nach diesen Antworten habe ich gesucht. Mein Verständnis war so, dass es gibt diesen einen Gott. Das war Fakt für mich. Es gibt diesen einen Gott und alle Religionen streben danach, zu diesem einen Gott zu kommen. Und jetzt muss ich nur den richtigen Weg sozusagen finden. So war mein Gedankengebäude. Ich bin dann nach Nepal und bin in den Buddhismus eingetaucht, war auf Bali, Hinduismus, viele Zeremonien und Begegnungen mit den spirituellen Führern dort und mich mit der Philosophie auseinandergesetzt, auch Indien, Yoga, Ashram, die Bhagavad Gita, Veden mich beschäftigt, Amerika, Community, spirituelle besucht, auch welche, die angelehnt sind ans Christentum, auch Einheit von Religionen gesucht im größten unterirdischen Tempel der Welt, in der Osternacht dort geschlafen, meditiert, gebetet, getanzt, gechantet, alles Mögliche gemacht, immer um Gott zu finden. Und ich war immer unzufrieden. Ich habe das Haar in der Suppe gesucht und manchmal habe ich ganze Haarbüschel gefunden. Und dann musste ich wieder gehen und es war jedes Mal mit Enttäuschung verbunden. Jedes Mal musste ich auch Beziehungen wieder aufgeben. Das war der härteste Part von allem. Das sind ja insgesamt 40 Jahre gewesen und dann habe ich aufgegeben. Ich war so im Groben durch, einmal rings um den Globus und wusste nicht, wo ich jetzt noch suchen sollte. Und habe dann gesagt, Schluss, aus, fertig mit jeglicher organisierten Religion. Nur noch du und ich, Gott, bei mir zu Hause am Altar. Nachdem meine beiden Kinder aus dem Haus waren, wollte ich in eine kleinere Wohnung umziehen und da gab es Kabelfernsehen, das hatte ich vorher noch nicht. Und ich hatte immer Satellitenfernsehen, habe sowieso so gut wie nie Fernsehen geguckt, weil mich das immer nervös gemacht hat, das war nichts für mich. Und dann habe ich mich da echt hingesetzt und habe bei eins angefangen und habe durchgezappt. Zu zwei, zu drei, zu vier, zu fünf. Dann bei Sender 126. Ja, hätte ich auch nicht gedacht, dass ich so weit durchzappen muss. Ich glaube, es kamen erst Bilder aus Israel und das hat mich erinnert, dass ich ja mal in diesem Land war und das hat mich schon ein bisschen verzaubert und ich hatte immer vor, da mal wieder hinzugehen. Und dann hieß es, und jetzt kommt noch ein biblischer Impuls direkt aus Israel. Da dachte ich, ach, das ist ja interessant. Ist es dann auf Deutsch? Und tatsächlich, ein Deutscher in Israel, der aus der Bibel vorliest. Da dachte ich, ja, das kann ich mir mal anhören. Und dann hat er Römer 9 bis 11 interpretiert. Da dachte ich, was? Das steht in der Bibel? Ach, so klug, so einfach. So groß? Das erklärt ja ganz viel meiner Fragen, die mir noch nie jemand beantworten konnte. Da war ich völlig geflasht. So schlicht, so. Es war, als würde jemand den Rollladen hochziehen. Wo es vorher dunkel war, dachte ich, ich glaube, ich habe gerade ein Stück Wahrheit gefunden. Habe ich mir sofort geguckt, wie heißt das denn, der Bibel-TV? Noch nie gehört, was alles gibt. Hätte ich aber nie freiwillig aufgerufen, wenn ich es gewusst hätte. Bibel, ich meine, ich hatte natürlich eine Bibel, hat man als spiritueller Mensch. Aber ich wäre ja nie auf die Idee gekommen, die zu lesen. Ich hatte so die typischen Vorurteile, wer weiß, was da alles stimmt oder nicht, von Menschen gemacht und so Geschlechterfolgen und was da alles drin steht. Ich meine, ist das interessant? Braucht man das? Versteht man das überhaupt? Ja, und dann habe ich nächste Woche dann wieder reingeschaut und dann bin ich dann mal da drin geblieben, was es da sonst noch so alles gibt und habe jede Menge spannende Sendungen gefunden. Ja, letztendlich hat es dann dazu geführt, dass ich angefangen habe, dann doch mal die Bibel in die Hand zu nehmen und zu lesen. Ich habe abwechselnd Bibel-TV geschaut und Bibel gelesen und dann dachte ich, endlich werde ich satt. Das macht Sinn, das passt zusammen, das erklärt das Ganze, auch aus der Vogelperspektive. Das zeigt mir endlich, wie diese Zusammenhänge sind in der Welt und warum sie so ist, wie sie ist und wie man da durchkommen möchte ich gar nicht sagen, aber wie man da seinen Weg zu Gott findet und was wir hier zu lernen haben und wo es hingeht und wie es danach weitergeht. Ja, ich war einfach überwältigt. Und dann habe ich an meinem Altar zu Hause Jesus mein Leben übergeben. Jesus, ich habe dich jetzt erkannt, dadurch, dass ich die Bibel gelesen habe. Es tut mir leid, dass ich das so lange gar nicht in die Hand genommen habe und nicht begriffen habe. Und da ist so viel schiefgelaufen in meinem Leben. Bitte komm du jetzt in mich und übernimm du die Führung. Komm in mein Herz und bitte hilf mir, das aufzuräumen, was ich nicht kann. Bitte mach du es für mich und zeig mir, was ich jetzt tun kann mit dem Rest meines Lebens. Für dich tun kann, für Gottes Reich tun kann. Ja, ich möchte mich jetzt einfach in deinen Dienst stellen, was immer jetzt auf mich wartet. Ich freue mich drauf. Jesus ist für mich heute alles, Anfang und Ende und oben und unten und in mir und Ausrichtung und Hoffnung und Wegweisung und Führung und Lehrer und Freund. Und der mir den Weg, mir und uns allen den Weg eröffnet hat, zurück zu Gott, als Einziger. Also ich kann es in einem Wort zusammenfassen, ich bin angekommen. Ja, ich bin nach 40 Jahren Suche einfach angekommen.

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1: Ich habe gedacht, ich bin gestört. Ich spüre zu viel, ich nehme zu viel wahr, ich bin für jeden und alles irgendwie zu viel. Auf einer Party, ich war mit 5 Jungs in so einem Wohnwagen und wurde dort eben sexuell missbraucht. Also es wurde mir dann auch sozusagen gesagt, ich habe mir das selber ausgesucht, dass ich Missbrauchserfahrungen erlebe in meinem Leben, weil meine Seele wollte das erfahren. Nackt auf den Boden gefallen, auf die Knie und ich hab geschrien, ich habe gesagt, ich will einfach nur gerettet werden. Ich kann nicht mehr.
2: Zu sensibel, beziehungsunfähig und immer irgendwie nicht richtig. So fühlt sich Vanessa viele Jahre. Sie sucht ihren Platz im Leben und findet ihn selbst in ihrer eigenen Familie nicht. Dabei möchte sie doch nur endlich irgendwo ankommen. Eine lange Suche beginnt. Herzlich willkommen, liebe Vanessa. Schön, dass du bei mir bist.
1: Ja, danke, dass ich da sein darf.
2: Liebe Vanessa, erzähl uns so ein bisschen von deiner Familie. Wie bist du denn aufgewachsen?
1: Ja, ich bin ein Dorfkind. Ich bin in einem kleinen Dorf aufgewachsen mit einer ganz normalen Familie. Ich habe 3 Schwestern. Ich bin wohlbehütet aufgewachsen, würde ich sagen. Also ich habe, meine Eltern, die waren immer da, die sind immer da, die unterstützen mich und so. War aber als Kind irgendwie voll super duper sensibel, würde ich jetzt heute irgendwie so sagen. Ich hatte immer schon irgendwie so das Gefühl, dass ich irgendwie nicht so richtig da reinpasse, also auch nicht in meine Familie. Ich war ja so spürig, so sensibel, auch so aufs sensorisches Geräusche. Mir war immer irgendwie alles zu viel und zu nah und zu eng und ich konnte damit gar nicht so wirklich umgehen. Und alles, was so irgendwie so unsichtbar war, so feinstoffig oder so, da habe ich mich voll alleine gelassen gefühlt, voll verloren irgendwie auch.
2: Hast du Beispiele, wie das, in welchen Situationen kamst du dir fremd vor?
1: Mhm. Also ich kann mich an eine Situation erinnern, da war ich mit meinen Schwestern draußen, auch mit Nachbarskindern, wir waren einfach am Spielen und aus dem Nichts habe ich irgendwie so eine Präsenz irgendwie wahrgenommen. Ich habe nichts gesehen, aber ich habe gespürt, irgendwas berührt mich. Und es hat mich voll erschreckt und bin natürlich dann zu meiner Mama gelaufen und hab ihr das erzählt. Und ich hätte mir halt gewünscht, dass sie mich irgendwie in den Arm nimmt und mich beruhigt und dass alles gut ist, weil ich hatte wirklich Angst. Und sie meinte dann eben, ja, das war wahrscheinlich nur der Wind. Alles halb so wild, passt schon. Und ich habe aber gewusst, es war nicht nur der Wind. Da war irgendwas, irgendeine Präsenz. Ich kann es nicht erklären, ich kann es nicht sehen. Und gleichzeitig wird mir gesagt, das stimmt nicht, das passt nicht. Und dann hat es so, das war so ein Moment, wo ich so abgespeichert habe, das, was ich wahrnehme, das, was ich fühle, was ich spüre, passt nicht mit dem überein, was eine Erwachsene oder was meine Mama halt sagt, was die Wahrheit ist. So, das war dann so die erste Diskrepanz, wo ich dachte, okay, komisch. Mhm. Und dann auch andere Momente eben. Ich hatte Angst vor Fusseln, ich hatte Angst vor Sand, also das war mir alles, ich weiß, es hat sich so angefühlt, als würde irgendwie, ich hatte immer so das Gefühl, dass von außen irgendwas in mich eindringt, was ich da gar nicht haben will. Also ich bin hochsensibel, das ist auch ein Begriff, mit dem ich erst viel, viel später irgendwie in Berührung kam und so. Bei mir fühlt sich das so an, als hätte ich keine Grenze, als hätte ich keinen Filter und alles von außen kommt irgendwie in mich rein und alles, was an meine Haut irgendwie ging, das war so wie so eine Gefahr irgendwie. Und dadurch, dass ich eben, ich habe es ja ein paar Mal versucht, irgendwie mich da mitzuteilen und habe da aber kein Gehör irgendwie gefunden und habe da mich dann halt irgendwann gar nicht mehr mitgeteilt. Also ich war dann komplett eben alleingelassen in dieser Unsicherheit. Ich kann es gar nicht so richtig beschreiben.
2: Ja, was war denn so ein Grundgefühl als Kind?
1: Unsicherheit und Schutzlosigkeit. Also schutzlos. Ich bin schutzlos.
2: Mhm. Wie bist du dann damit umgegangen? Jetzt rückblickend kannst du es vielleicht erklären. Wie hast du versucht, mit dieser Sensibilität umzugehen und mit dem, dass dich keiner versteht?
1: Mhm. Ich weiß nur, dass ich halt dann mit Beginn der Pubertät, so ins Jugendalter, dass ich da dann wirklich versucht habe, mich da irgendwie auch von abzulenken oder irgendwie ja, ich war viel auf Partys, schon ziemlich früh unterwegs und habe auch schon ziemlich früh Alkohol für mich entdeckt und habe da irgendwie gemerkt, dass ich da in so ein, ja, in einen coolen State reinkomme, so locker und lachen und was weiß ich. Und wir sind unterwegs mit meiner besten Freundin damals, wir sind von Dorffest zu Dorffest und so. Genau, aber auch da war ich ja eigentlich auch schutzlos unterwegs. So. Mhm. Genau, und das habe ich auch erlebt, dass eben hier Party und Alkohol eben nicht nur easy und leicht und cool ist, sondern habe da eben auch eine Erfahrung gemacht, die mich sehr geprägt hat. Ich glaube, es war auch auf einer Party, ich war mit 5 Jungs in so einem Wohnwagen drin. Ich weiß nicht, ich habe da auch nur noch so Fetzen an Erinnerungen, die mir tatsächlich auch erst vor kurzem wieder bewusst wurden. Genau, und wurde dort eben sexuell missbraucht. Und es war so ein Moment, oder es war der Wendepunkt eigentlich, es war so der Beginn in mein Frauwerden. Und in dieser Nacht ist etwas in mir zerbrochen. Genau. Und so bin ich in die Pubertät, ins Erwachsenwerden, ins Frausein gestartet, mit diesem, ja, mit diesem inneren Zerbruch.
2: Was ist zerbrochen?
1: Meine Würde. Würde ich jetzt heute so sagen, habe ich jetzt damals natürlich nicht so klar gehabt. Ja. Und ich habe das auch, diese Erfahrung, komplett verdrängt. Genau, aber was ich wusste, und ich wusste aber nicht, wieso, dass ich kaputt bin, dass etwas in mir kaputt ist, dass ich habe mich auch so geschämt und ich habe mein Frausein abgelehnt. Ich habe es gehasst, eine Frau zu sein. Ich habe so gelitten, als Mädchen, als Frau. Für mich war klar, dass werde ich nie und nimmer irgendjemand erzählen, weil ich bin ja voll eklig. So dieses Verdrehen auch von ich bin schuld, dass mir das widerfahren ist. So. Mhm. Genau.
2: Konntest du dich irgendjemandem anvertrauen?
1: Nein. Also ich hätte vielleicht gekonnt, ich weiß es nicht, aber durch die Erfahrung, die ich auch als Kind gemacht habe, dass ich irgendwie nicht mit meinen Gefühlen, Emotionen irgendwie nach meinen Bedürfnissen ja, ernst genommen werde. Also ich habe mich nie ernst genommen gefühlt mit dem, was ich sage oder was ich zeige von mir. Habe ich mir die Frage gar nicht gestellt.
2: Also, was hast du über dich gedacht?
1: Ich habe gedacht, ich bin gestört. Tatsächlich, ich bin voll falsch, voll der Fehler. Ich spüre zu viel, ich nehme zu viel wahr. Ich bin für jeden und alles irgendwie zu viel. Und die Außenwelt und Menschen, und es ist alles so gefährlich. So gefährlich ist und andere kommen doch ganz normal klar. Andere, was stimmt mit mir nicht? Also ich habe wirklich über mich geglaubt, dass mit mir was nicht stimmt, dass ich gestört bin, dass ich krank bin, dass meine Sensibilität, dass das ein Fehler ist. Das muss ich irgendwie beheben, aber ich wusste nicht wie. Und ich hatte dann tatsächlich mit Anfang 20 noch mal ein zweites doofes Erlebnis mit meinem Arzt. Also ich wurde sexuell missbraucht. Und auch ähnlich wie bei dem ersten.

Adina Mitchell und Manuel Weber von Innen nach Außen. Vielen Dank für dieses wunderschöne Lied. Und vielleicht haben Sie das heute Abend für sich persönlich gehört. Ein Jesus, der Sie liebevoll ansieht und aufrichtet. Was für ein großartiges Geschenk. Und möglicherweise haben Sie eben auch das Gebet mitgesprochen und Jesus eingeladen. Oder das Thema hat Sie berührt und Sie fragen sich, wie kann es jetzt weitergehen? Dann lege ich Ihnen unsere Website www.hoffnung21.de ans Herz. Dort finden Sie ganz unterschiedliche Möglichkeiten, wie es für Sie jetzt weitergehen kann. Wir machen Ihnen auf jeden Fall Mut, Kontakt mit anderen Menschen zu suchen. Menschen, die mit Jesus leben. Stellen Sie Ihre Fragen, suchen Sie nach Antworten und lassen Sie bitte schön nicht locker. Wenn Sie hoffnungsfest gerade mit anderen Menschen gemeinsam schauen, dann kommen Sie doch mal darüber ins Gespräch, welche Probleme Sie eigentlich gerade so niederdrücken und wo Sie das schon mal erlebt haben, wie Sie Hoffnung geschöpft haben. Und wenn Sie alleine sind, dann können Sie uns natürlich gerne auch kontaktieren. Es gibt eine Telefonnummer, unter der Sie uns erreichen können. Wir freuen uns auf Ihren Anruf und haben ein offenes Ohr für das, was Sie bewegt und stellen natürlich gerne auch Kontakt zu Menschen in Ihrer Umgebung her, die gemeinsam mit Jesus unterwegs sind. Am Ende dieser Sendung ein ganz herzliches Dankeschön an unsere Gäste Tabitha Bühne und Adina Mitchell. Schön, dass ihr heute Abend da wart. Und ein herzliches Dankeschön euch beiden, liebe Miham, lieber Yassir, für eure Impulse und für das, was ihr uns mitgegeben habt. Vielen Dank. Und ich bedanke mich bei Ihnen fürs Zuschauen. Bleiben Sie hoffnungsvoll und seien Sie gesegnet. Tschüss aus Dortmund.

Ich bin Kai und eine Eigenschaft, die mich ausmacht, ist, dass ich suchend bin. Genau. Aha. Ja, die Frage ist jetzt, was sucht der Kerl? Wahrheit. Ich suche immer wieder Wahrheit in meinem Leben. So, es gibt Höhen und Tiefen, aber was ist echt? Was ist gespielt? Was sind meine Masken? Was sind die Masken der anderen? Ja, das erste Wichtigste ist die Scheidung meiner Eltern. So, ich bin 5, 6 Jahre alt gewesen und dann hieß es, du bist der Mann im Haus. Ich habe schnell verlernt zu lachen.

0: schnell verlernt, Kind zu sein. In meinen Spielen war es immer, dass ich stehen muss, immer alles auf die Reihe kriegen muss. Darüber habe ich Spaß am Leben verloren und habe mit, ich glaube, 14 rum mit Alkohol und Drogen angefangen. So, und erst mit Saufen und mit Kiffen. Und dann sind Chemiedrogen dazu gekommen. Die haben mir voll Spaß gemacht. Ich habe richtig geile Zeiten gehabt, habe aber nicht gemerkt, dass ich dabei verrückt geworden bin. Dass mein Denken sich total verändert hat. Genau, und so ist aus der dunklen oder aus der grauen Wolke eine schwarze Wolke geworden. Ne? Genau. Man hat mir ein Holzkreuz geschenkt, hat mir das gegeben und sagte, hey Kai, ich weiß nicht, ob du glaubst oder nicht, aber es gibt jemanden, der dich liebt. Ich, alles klar, das Holzkreuz kannst du dir eigentlich wohin schieben, wo es nicht die Sonne gibt. So, habe ich nicht gesagt, aber habe ich gedacht. Dankeschön, habe es mitgenommen und bin damit nach Hause gegangen. So, und ich habe es die ganze Zeit da liegen gehabt und dachte, hey, was soll der Scheiß? Das kann doch nicht wahr sein. Mein Zuhause war ein Kellerloch im wahrsten Sinne des Wortes, wo ich halt Möbel drin stehen hatte. So. Hat gestunken und auf jeden Fall bin ich da rein, habe mich auf die Couch gesetzt und meine Gedanken haben kein Ende und keinen Anfang gefunden. Ich war wirklich völlig verworren gewesen und habe nicht mehr leben wollen, weil ich wusste, so Hölle auf Erden, was will ich noch mehr? So, dann kann ich auch direkt in die Hölle gehen. So. Und dann war halt dieses Holzkreuz immer noch da gewesen. Und ich weiß nicht warum, aber der Satz so, ich weiß nicht, ob du an Gott glaubst oder nicht, dann sag ihm mal, gib's dich wirklich, dann zeig dich mir oder so, was mir der Bekannte gesagt hatte. Das habe ich einfach gemacht, mit eigentlich den letzten Strohhalm gegriffen. Ja. Da ich viel belogen worden bin von sämtlichen Leuten und da ist es egal, ob es Familie, Freunde oder Arbeitskollegen oder Chefs gewesen ist. Und dann hört man davon, ja, Jesus ist die Wahrheit. Alles klar, Jesus ist die Wahrheit. Ist er nicht genauso ein Spacken? Ist er nicht genauso ein Lügner? Ist er nicht der, der dich nur rausholt, um auch von dir etwas zu wollen? Und ich wollte rausfinden, bescheißt er mich oder kann ich wirklich mit ihm leben? So, stimmt sein Wort? Stimmt die Bibel? Oder ist das nur ein Märchenbuch, was man auf der Straße manchmal geschrieben steht oder so? Und das ist halt, wo ich das praktisch ausprobiert habe. Ja, die Suche nach Wahrheit. Ist es wahr, wenn Jesus sagt, ich bin dein Freund? So, ein Freund steht für mich zu mir, wenn es mir scheiße geht. Ein Freund, der ist einfach da, mit dem ich reden kann, mit dem ich gute Zeiten haben kann. Und heute erlebe ich das so. Am Anfang habe ich das weniger erlebt, aber heute ist es tatsächlich so, dass ich mich irgendwo auf eine Bank setzen kann und sagen, no, bist du da? So ungefähr, also ein Gefühl zu vermitteln. Und ich erlebe Frieden. Und jetzt nach knapp 19 Jahren würde ich sagen, ja, er hat seine Probezeit bestanden. Was? Jesus hat seine Probezeit bestanden. Es ist wahr. Verstehe ich alles? Nein, überhaupt nicht. Geht es mir immer gut? Nein. Also ich habe Höhen und Tiefen. Und manches Mal zweifle ich auch an Jesus, weil ich ihn nicht verstehe, weil er so anders ist. Und das kann nicht sein. Ey, hör mal, kannst du nicht mal so reagieren, wie ich es gewohnt bin? Und ich merke, nee, das mache ich nicht. So, ja, es gibt Zeiten, wo ich trotzdem zu Hause sitze und heule und denke, boah, die Last ist so schwer. Ich kann und weiß nicht, wie ich damit umgehen soll. So, aber ich greife nicht mehr zur Flasche. Ich nehme keine Drogen mehr oder ich tingle nicht mehr mit meinen Kollegen los und würde meine Familie im Stich lassen. Daran kann ich das festmachen.
1: Als ich 8 Jahre alt war, ist mein Vater gestorben. Nämlich 2007 ist er zusammen mit 2 türkischen Christen ermordet worden, wegen ihres Glaubens. Und diese Zeit war nicht einfach. Es war eine emotionale Explosion und ich wusste gar nicht, was es wirklich bewirkt. In dieser Zeit von wirklich Leid und sehr viel Schmerzen im Herzen haben sehr viele Leute uns auch unterstützt. In dieser Zeit waren wir irgendwie nicht alleine und sehr viele gläubige Geschwister waren bei uns und haben uns auch in den Kleinigkeiten im Alltag einfach geholfen. Und es war auch so, dass für eine ganz lange Zeit in dieser Anfangsphase, dass sehr viele Leute Briefe geschickt haben und für uns gebetet haben. Und sogar Kinder, die in meinem Alter waren, haben Bilder geschickt und gesagt, dass sie für mich beten und mit Bibelversen geschmückt. Und das hat mich einfach auch sehr, sehr berührt. Eines Tages war ich in meinem Zimmer und hatte gebetet und Gott hat mir einfach gezeigt in dieser Zeit von Leid, dass er so viel in diesem Schmerz dabei war, dass er mich beschützt hat und behütet hat und meine Tränen abgetrocknet hat. In dieser Zeit hat er auch mir gezeigt, wie viele Leute für uns beten und was für eine Armee von Betern hinter mir standen in dieser Zeit, in diesem Kampf des Leidens und dass ich einfach da nicht alleine war. Und da habe ich auch erkannt, was für eine Macht Gebet hat und dass wir ein Leib sind und uns einander auch unterstützen. Und das hat mir persönlich sehr geholfen. Und als ich noch jung war, in den ersten 2 Jahren nach dem Tod meines Vaters, habe ich mir immer so gewünscht, so kindlich, dass er doch nicht gestorben sei, dass er doch noch da werde, dass ich vielleicht doch nur träume oder dass er jeden Moment vom Tür hinein spazieren könnte. Jedoch wusste ich tief in mir, dass es eigentlich gar nicht wahr ist. Ich wusste, er ist gestorben, ich werde ihn nie wieder sehen. Und als ich dann es endlich mir klar gemacht habe, hey Miriam, lüg dich selbst nicht an, er wird nicht kommen, er wird nicht hier sein, habe ich dann angefangen zu beten und zu sagen, hey, okay, ich werde ihn im Himmel sehen, aber ich bin erst 10 oder 11 und das dauert vielleicht noch 80 Jahre, bis ich sterbe und zum Himmel komme. Und ich war so, ich weiß, dass du die Macht hast, dass du ihn mir zeigen kannst, in irgendeiner Form, in irgendeiner Weise, dass ich zumindest mich von ihm verabschieden kann. Zumindest ihn einmal das letzte Mal umarmen kann. Das ist dann halt nicht passiert. Und ich wusste, okay, Herr, dein Wille geschehe. Du weißt die Bedeutung und wieso. Jedoch Jahre später, 8 Jahre nach dem Tod meines Vaters, war ich dann in Deutschland, in einer neuen Umgebung, neue Kultur. Ich war immer noch nicht so sicher in der Sprache. Ich bin neu in eine Schule gekommen und eine neue Gemeinde. Und eines Tages war ich bei meiner Gastfamilie zu Hause in meinem Zimmer, ganz alleine. Und ja, ich habe einfach angefangen, alles zu vermissen. Ich habe meine Familie vermisst, die nicht mit mir gewohnt haben. Ich habe meine Freunde, sogar die Luft vermisst von der Türkei. Und dann ist mir aufgefallen, so Herr, zuerst mein Vater und jetzt alles andere und auch meine Familie. Wieso? Also wieso muss ich vermissen? Ich will nicht mehr vermissen. Ich weiß, dass du mich hierher gerufen hast und ich will hier auch für dich dienen und für dich leben. Aber wie soll das funktionieren? Ich vermisse so sehr und das will ich nicht. Und du bist bei mir. Aber ich war so verwickelt in dieser Vermisstheit, in dieser Einsamkeit, dass ich nicht irgendwie da rauskam. Und an dem Abend habe ich auch nochmal gebetet, einfach erschöpft auch Gott gesagt, Herr, es ist heute nicht vielleicht ein Tag, wo du mir mein Vater das letzte Mal zeigen kannst, wo ich ihn zumindest umarmen kann. Und ja, mit diesem Gebet bin ich dann auch schlafen gegangen, sehr erschöpft von Weinen und ja, einfach von Beten. Gott ist so gut, denn an dem Abend, es ist so passiert, dass ich gar nicht wirklich in Worte fassen kann. Ich habe einen Traum gesehen, obwohl ich es gar nicht als Traum bezeichnen will. Es war eher so real, so echt. Ich habe nämlich meinen Vater sehen dürfen und ich durfte ihn umarmen. Ich durfte einfach mit ihm sein und seine Umarmung spüren. Und das war so ein Geschenk vom Herrn. Auch als ich aufgewacht bin, hatte ich immer noch seine Umarmung gespürt. Und ich war so dankbar. Nach 8 Jahren durfte ich wieder ihn spüren, ihn sehen. Von einem Tag zum anderen hat Gott einfach meine ganze Perspektive geändert. Ich war nicht mehr, ich hatte nicht mehr vermisst, Ich habe einfach den Segen Gottes gesehen. Da, wo ich war, was Gott mir geschenkt hat. Und plus noch dieses Geschenk dazu, dass ich meinen Vater sehen durfte. Ja, Gott hat einfach alles verändert und mir Stück für Stück gezeigt, was gut ist, welchen Segen er mir gegeben hat. Und dasselbe ist eigentlich auch mit dem Tod meines Vaters passiert. Nämlich seit dem Tod meines Vaters hat er Stück für Stück immer gezeigt, was für ein Segen es gebracht hat, was für Früchte es gebracht hat. Am Anfang hatte ich nur die Perspektive, okay, mein Vater ist tot. Er ist nicht mehr hier und ich vermisse ihn. Aber Stück für Stück hat mir gezeigt, hey, guck mal, durch dieses Leid, durch dieses Schmerzen ist so viel Segen herausgekommen, ist so viele Früchte entstanden und durch den Tod meines Vaters sind auch neues Leben gekommen in die Leben von anderen Menschen. Und das hat mich so dazu geleitet, dass ich einfach nur noch Gott danken konnte. Ich habe gedankt, weil er so gut ist und weil er einfach diese größere Perspektive hat. Ja, weil ich ihm einfach auch vertrauen kann. Egal, wenn ich es nicht sehe, wenn ich es nicht verstehe, dass er einfach gut ist. Und mein Vater, obwohl er schon gestorben war, hat er durch ein Lied, den er geschrieben hat, mir in meinem Leben eigentlich sehr viel geholfen. Denn da steht, du bist es würdig, mein Leben zu nehmen. Und das hat jemand geschrieben, der für Jesus gestorben ist. Und nicht nur für ihn gestorben ist, sondern auch für ihn gelebt hat. Und ich habe mich selbst immer wieder gefragt, Herr, okay, ich will mein Leben dir geben. Aber wie kann ich das machen? Weil du bist es würdig und ich will es dir geben. Und diese zwei Aspekte, entweder so wörtlich zu nehmen, okay, bin ich bereit für dich wirklich zu sterben? Und in diesem Aspekt fand ich die Antwort eigentlich gar nicht so schwierig, denn ich wusste, wohin ich gehen würde. Wenn ich sterbe, dann werde ich einfach bei Gottes Herrlichkeit sein, mit ihm sein und die Ewigkeit mit ihm verbringen. Denn Jesus hat den Tod besiegt gehabt und das wäre für mich ein Gewinn. Aber mein Leben zu geben in dem Sinne, hier auf Erden, einfach, dass er es gestaltet, dass er es formt und dass er alles macht, war dann schwieriger und ich musste wirklich lernen, Schritt für Schritt jeden Tag ihm zu vertrauen und mein Leben erneut ihm zu geben. In Philipper 1, 21 steht, denn mein Leben ist Christus und Sterben ein Gewinn. Und das verdeutliche ich sehr, sehr klar. Sterben ist ein Gewinn und Leben ist Christus, egal in welcher Form. Und ich habe mir auch vorgenommen, wirklich Gold, Silber und Edelsteine zu sammeln. Sachen, die nicht vergänglich sind, sondern wirklich bleiben für Gottes Reich. In meiner Schwachheit wollte ich, dass er mir die Kraft gibt, jeden Tag neu für ihn zu leben. Wie auch mein Vater dieses Lied geschrieben hat, ein paar Monate vor seinem Tod, er ist würdig, mein Leben zu nehmen. Und das will ich auch machen, das will ich auch tun. Und ich will, dass er wirklich mein Leben hat und in seinen Händen hält. Genauso wie es schon seit Anfang an, seit dem Tod meines Vaters mich immer begleitet hat, will ich es immer wieder weiterhin für mich als Ziel setzen, dass er es würdig ist, mein Leben zu nehmen.

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1: Mein abendliches Ritual war Selbstverletzung. Ich habe über Prostitution so geredet, wie andere über ihren Frühstücksapfel so. Ich konnte nicht glücklich sein. Ich habe Glück verstanden und Freude. Und ich konnte das auch nachspielen. Aber ich konnte es nie selber fühlen. Verschiedenste Kliniken, Medikamente, Therapieansätze. Und habe geglaubt, dass da nichts mehr ist in diesem Leben. Meine Vergangenheit ist ja nicht, die hat sich nicht verändert, aber meine Zukunft hat sich verändert.
2: Jahrelang hat Jenny gekämpft mit psychischen Krankheiten, Süchten, Selbstverletzung und dem Gefühl, dass ihr Leben eigentlich schon verloren ist. Die Psychologen haben die Hoffnung aufgegeben und sie selbst auch. Doch bevor sie zum Äußersten geht, will sie noch eine Sache versuchen. Hallo, liebe Jenny, wie schön, dass du bei mir bist.
1: Ja, finde ich auch. Es ist die Ehre, hier zu sein.
2: Bevor du uns erzählst, was du versuchen wolltest, gehen wir erstmal nochmal zurück. Es klingt fürchterlich hoffnungslos. Du warst hoffnungslos und selbst die Psychologen wussten nicht mehr weiter. Ja. In welcher Situation hast du dich damals befunden? Erzähl mal.
1: Das ist jetzt ungefähr 3 Jahre her. Und ich habe da schon auf über 10 Jahre Kampf zurückgeblickt. Also verschiedenste Kliniken, Medikamente, Therapieansätze. Und habe für mich festgestellt oder geglaubt, dass da nichts mehr ist in diesem Leben. Und dass das Schönste wäre, es zu beenden. Und es war sehr dunkel. Ich glaube, Dunkelheit beschreibt es am besten. Drückend und sehr dunkel. Ich sage immer, dass ich konnte nicht glücklich sein. Ich habe Glück verstanden und Freude. Also wie sich es ausdrückt bei jemandem und wie Leute sich verhalten, die glücklich sind. Auch wie sich Kinder verhalten, die glücklich oder zufrieden sind. Und ich konnte das auch nachspielen, aber ich konnte es nie selber fühlen. Und es war immer dieser Unterschied da. Also ich habe mich nie so gefühlt, als würde ich irgendwo dazugehören. Und da war immer diese, wie eine Schwere, wie so ein Klotz an meinem Bein, der irgendwie zieht, das für mich irgendwie anstrengender macht.
2: Magst du konkreter werden?
1: Ja, kann ich machen. Also wenn man ganz zurückschaut, so auf die Grundursache, es ist Kindesmissbrauch. Mhm. Im sehr jungen Alter, also so ungefähr mit 5, ging auch länger. Und auch da habe ich nicht viele Erinnerungen, aber die ich habe, reichen mir. Mhm. Und das hat dann dazu geführt, dass es irgendwie alles, was darauf aufgebaut hat, irgendwie ja nicht in das Weltbild gepasst hat, das ich erlebe. Weil auf der einen Seite sind mir ganz viel Lügen erzählt worden und ganz viel Manipulation stattgefunden. Und auf der anderen Seite war es ja so ein normales Leben. Also ich habe in dem Moment, wo ich die Situation wieder verlassen habe und aus diesem Missbrauch rausgekommen bin, mich schon nicht mehr daran erinnert, was eigentlich passiert ist. Also man nennt es Dissoziation. Wenn dieser Moment passiert, wo das Gehirn sagt, ist zu schlimm, schaffe ich nicht, ich steige aus. Und es hat bei mir so früh angefangen, dass ich wirklich nicht mehr wusste, wenn ich nach Hause gekommen bin, was überhaupt passiert ist. Das heißt, also da ging das schon los und das wurde mit der Zeit auch nicht besser. Also ich habe viele verschiedene Bruchstücke, auf die ich zurückschauen kann und wo ich beschreiben kann, was da passiert ist. Aber vieles von dem fühlt sich an, als würde ich aus einem Leben erzählen, wo ich selber nicht dabei war. Mhm. Weil durch das, was so früh in meiner Kindheit passiert ist, dieser Prozess von Abspaltung von Persönlichkeiten einfach schon früh angefangen hat. Und wir aber noch Jahre, Jahrzehnte gebraucht haben, um das zu verstehen, was da eigentlich dahinter steht. Mhm.
2: Wie hast du auf diese Unsicherheit, die sich ja bei dir dann breit gemacht hat, wie hast du darauf reagiert?
1: Ich habe versucht, Dinge in meinem Umfeld zu kontrollieren und dann aber auch da recht schnell festgestellt, das Einzige, was ich kontrollieren kann, bin ich. Und wie ich mich verhalte und wie ich mit Schmerz umgehe oder wie ich mit Situationen umgehe. Und ich hatte nicht so die konstruktivsten Lösungsansätze. Da war Selbstverletzung ein großes Thema. Das war auch unter uns Mädels so ein Ding. Also gerade so selbstverletzendes Verhalten war schon was man, das hat irgendwie ein bisschen dazugehört, das zu machen.
2: In deinem Umfeld, in der Klasse oder
1: ja,
2: wie?
1: Ja, okay. Also es war so ein bisschen, in Anführungszeichen, hip oder modern, da sich so auszudrücken. Und ich wusste, wohin mit dem Schmerz. Ich konnte diesem Schmerz, der in mir ja geschrien hat, Tag und Nacht rauslassen, also zeigen, so dieses Extreme. Und das ist so, das hat richtig wilde Dynamiken angenommen, auch Suchtdynamiken. Also wie ich das erste Mal dann in der Klinik war und aufgehört habe, mich zu verletzen, habe ich richtig Entzugsentscheidungen bekommen. Also ich habe gezittert, geschwitzt. Und dieses Ganze, das war ja ein täglicher Begleiter. Also das war mein abendliches Ritual, war Selbstverletzung. Und das hat sich ja, zieht sich ja durch meine Geschichte durch. Also Selbstverletzung hat wirklich mich sehr begleitet und sich auch so ein bisschen verändert. Weg von diesem, ah, das ist hip, weil es machen irgendwie alle hin zu was, was ich nicht mehr kontrollieren konnte, sondern was mich kontrolliert hat. Und Selbstverletzung war ja erst der Anfang. Ich habe viel mit Sucht dann auch zu tun gehabt, mit Drogen, mit Alkohol, mit Männern, mit Essen und nicht Essen. Und ich habe mir immer irgendwas gesucht, um diese Leere, diesen Schmerz zu füllen. Aber ich wusste nicht, wo ich anfangen soll.
3: Deine Eltern, haben die versucht, dir irgendwie zu helfen? Die haben das ja wahrscheinlich auch mitbekommen, ja. Oder?
1: Ja, voll.
3: Wie also, sah die Unterstützung da aus? Was haben sie versucht?
1: Alles. Wirklich alles. Also ich habe eine so wundervolle Familie. Ich habe einen kleinen Bruder auch, der auch sehr gelitten hat unter der ganzen Sache. Und die haben alles probiert.
3: Vielleicht magst du es ein bisschen zusammenfassen. Dann kamen wirklich viele, viele schreckliche Jahre. Ja. Wie sah dieser Strudel aus?
1: Also es hat angefangen damit, dass ich mir dachte, boah, jetzt geht es mir viel besser. Ich setze meine Tabletten jetzt ab. Und habe die Tabletten abgesetzt. Und gleichzeitig mit den Tabletten habe ich aufgehört zu essen, weil ich was kontrollieren wollte. Und ich will was spüren. Also Hunger ist ja auch ein ganz krasses Gefühl. Mhm. Und das ging dann eine Zeit, bis das natürlich aufgefallen ist, weil ich immens schnell sehr viel Gewicht verloren habe. Und dann wurde ich darauf angesprochen, habe dann auch wieder angefangen zu essen und bin dann wirklich straight up in die Bulimie. Habe dann da also für die Essstörung nach dem Abitur einen Klinikaufenthalt gemacht, einen längeren, wo es dann auch so das erste Mal ein bisschen Richtung Trauma ging. Also dass das erste Mal Flashbacks zurückgekommen sind aus meiner Kindheit, wo ich gemerkt habe, so, das passt aber gar nicht ins Bild. Also was ist da passiert? Hab das aber recht nach hinten geschoben, weil auch die Therapeutin damals gemeint hat, ist nicht, das Adaptieren sie passt. Und ich war so, okay, passt, ich brauche das nicht. Also ich brauche das für mich nicht, dass das jetzt die Realität ist, dass sowas mit mir gemacht worden ist.
3: Sprich, bis dahin war noch gar nicht so richtig klar, wo ist eigentlich die Ursache, sondern es ging immer nur um Symptombehandlung.
1: Ja. Okay. Also wir sind nicht drauf gekommen. Gab schon Erklärungsansätze, also

0: das einfach gemacht. Das hat mich so berührt. Darauf, da habe ich gedacht, was hast du jetzt wieder angestellt? Ja, und dann, genau, dann waren wir durch mit dem Gebet und dann habe ich gesagt, okay, was kann ich jetzt machen?
1: Jetzt als nächstes.
0: Genau.
1: Jetzt ist ja ein interessanter Weg bei dir gewesen. Eine Religion, die jemand wie ich in Deutschland überhaupt nicht kennt. Dann denkst du irgendwie, mir geht's nicht gut, ich muss auf so eine Esoterikmesse. So, und dann sind da Christen. Kanntest du ja eigentlich schon aus dem Konfirmationsunterricht und so. Was war denn jetzt nach deinem ganzen langen Weg an dem Glauben, an dem Jesus, den du da entdeckt hast, anders als das, was man ja auch vorher schon vielleicht kannte vom Konfirmandenunterricht?
0: Das war ganz anders. Ich habe das auch gar nicht miteinander in Verbindung gebracht. Aha. Weil das, was ich vorher gehört habe, also ganz ehrlich, da hat mir nie einer angeboten, dass ich Jesus nachfolgen kann. Also tatsächlich war Jesus auch überhaupt nicht so im Fokus, also im Konfirmandenunterricht oder so. Da haben wir über ganz andere Sachen geredet. Also ich kann mich nicht erinnern, dass jemand gesagt hat, ich kann ihm meine Ängste geben oder ich kann ihm nachfolgen.
1: Wie würdest du es jetzt beschreiben? Wer ist Gott für dich? Oder machen wir es konkreter, wer ist dieser Jesus für dich?
0: Da ist jetzt jemand, mit dem ich eine Beziehung führe. Das ist ja was ganz anderes. Da ist jemand, der Bescheid weiß. Der weiß genau, ich weiß, wo du stehst. Ich weiß, wie es dir geht. Vertrau mir einfach. Ich führe dich einfach. Du kannst mir einfach vertrauen. Du musst nicht mehr leisten und machen. Und vertraue dich mir an. Und das war nicht leicht, wirklich. Also es ist auch immer noch ein Prozess, weil ich wirklich aus einem ganz anderen Kontext komme. Und dann das zuzulassen, dass jemand anderes da ist, der vielleicht auch, also wie ich fand am Anfang, das geht mir alles nicht schnell genug, ne? Also hol mich doch, mach doch mal dies oder mach doch mal das. Aber wo ich dann gemerkt habe, so wow, wie umfassend er für mich sorgt, wie umfassend er eigentlich alles sieht und mitkriegt, was ich mache und dann immer so lenkt und mich beschützt. Also das ist so schön. Ja.
1: Vielen, vielen Dank. Wow, durch drei Biografien sind wir da heute durchgeritten. Vielen, vielen Dank für alles, was ihr mit uns geteilt habt, für eure Offenheit. Alles Gute wünsche ich euch allen dreien.
0: Vielen Dank.
1: Schön, dass ihr mit dabei wart, mit hineingeschaut und hineingehört habt in das Leben unserer Gäste. Nächste Woche würden wir mit drei neuen Gästen weitermachen. Falls ihr Fragen habt, mit einem unserer Gäste gerne mal sprechen möchtet oder einfach irgendeine Frage stellen wollt, meldet euch gerne bei uns. Nächste Woche sehen wir uns dann wieder im ERFS Talkwerk. Würde mich freuen, wenn ihr dann wieder dabei seid. Bis dahin, macht's gut. Ciao.

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0: Da okay, geht's schon los.
1: Wir haben wieder nichts auf. Ja?
0: Den Schleier nehmen. Früher hieß es ja auch den Schleier nehmen. Naja, ganz früher haben Frauen sich sowieso also den Kopf bedeckt in der Messe. Das ist der Paulus schreibt das auch. Frauen sollen das Haar bedecken. Früher war die normale bürgerliche Kleidung von verheirateten Frauen. Und es hat sich dann so verselbstständigt und ist religiös überhöht worden und hat halt dann ein bestimmtes Aussehen gekriegt und ist dann natürlich auch stehen geblieben. Also während sich die Bekleidung in der normalen Gesellschaft entwickelt hat,
1: genau,
0: ist das halt gleich geblieben.
1: Und ich bin sehr froh, dass wir keines haben. Genau.
0: Auch das trifft bei uns nicht
1: zu. Genau, auch das ist unterschiedlich in Gemeinschaften.
0: Es hat es mal zeitlang gegeben bei uns.

0: Also es gibt Schwestern, die haben einen Schwesternamen. Dann konnten die, die einen hatten, wieder zurück zum ursprünglichen Taufnamen und manche haben einfach ihren Schwesternamen behalten. Muss man aufpassen, wenn man amtliche Dokumente ausfüllt für die Schwestern. Das
1: Weil
0: muss
1: da
0: man
1: muss man
0: wissen.
1: genau den Geburts- und Taufnamen angeben. Und ich habe auch meinen Namen verändert.
0: Stimmt, ja.
1: Genau. Und zwar, also ich heiße Carolina und daheim haben sie mich immer Carola genannt und so heiße ich daheim auch noch. Aber ich wollte dann meinen Taufnamen haben. Genau, darum habe ich meinen Namen gewechselt von Carola zu Carolina. Bei uns ist
0: Kommt
1: sogar,
0: drauf
1: wir
0: an.
1: sagen immer, wir haben Geld in der Tasche.
0: Kommt
1: Je
0: drauf an.
1: nachdem, es kommt darauf an. Also ich war schon ein paar Mal fest angestellt, zum Beispiel in der Diözese Jugendarbeit und Pastoralarbeit und habe da ein festes Einkommen bekommen. Das aber nicht, also ich persönlich kriege, sondern immer die sogenannte gemeinsamen Topf der Gemeinschaft geht
0: Genau,
1: es dann. Ja,
0: Gütergemeinschaft. Also wir versprechen
1: genau.
0: Gütergemeinschaft. Und in der geistlichen Lebensordnung heißt es schon, jede bekommt, was sie zum Leben braucht.
1: Genau.
0: Das ist dann natürlich ein dehnbarer Begriff, was man zum Leben braucht. Ob sie es dürfen oder nicht, weiß ich nicht, wer das verbieten soll. Also ich trinke ganz gerne mal ein Schnäpschen nach dem Essen.
1: Genau, und ich trinke gerne Bier. Ich trinke auch gerne einen guten Wein und auch ab und zu mal ein
0: Genau.
1: Schnäpschen, ja, genau. Also.

0: Deutschland liegt im internationalen Vergleich ganz weit vorn. Zumindest was den Pornografiekonsum betrifft. Hinter den Klicks stecken oft ganz viel Scham, Schuldgefühle, zerstörte Beziehungen und Menschen, die sagen, ich will das nicht mehr, aber ich komme irgendwie nicht davon los. Warum hat Pornografie so eine Macht? Und wie kann echte Freiheit gelingen? Darüber spreche ich heute mit meinen beiden Gästen. Sebastian Buss ist Porno-Coach und Gründer von Free and Strong. Nikolaus Franke ist Bildungswissenschaftler und Mitarbeiter bei Return Hannover. Mein Name ist Kim Diehl und ich begrüße dich ganz herzlich zu Echt und Ehrlich, dem FTH-Talk. Ganz egal, über welches Thema wir hier sprechen, wir sprechen echt und ehrlich drüber. Und jetzt sitzen Sie hier bei mir. Herzlich willkommen, ihr beiden. Schön, dass ihr da seid.
1: Vielen Dank.
0: Sebastian, ich beginne mal mit dir. Du bezeichnest dich selbst als ehemaliger Pornosuchti. Wann hast du denn zum ersten Mal in deinem Leben ein Porno geschaut? Wie alt warst du da?
1: Ich war 12 Jahre alt, als ich meinen ersten Porno gesehen habe. Kam da in eine Situation hinein, die so zweigeteilt war. So auf der einen Seite war da extrem viel Scham, so wo ich gemerkt habe, irgendwie gehöre ich hier nicht her. So ich wusste, was Sexualität ist. Ich war aufgeklärt. Aber das so nochmal zu sehen, hat irgendwas mit mir auch gemacht. Und auf der anderen Seite war da aber auch viel Neugier, das so was ganz Spannendes, Neues, was ich so bisher noch nicht gesehen habe. Und so habe ich dann mehr und mehr konsumiert. Mit 14, 15 wurde es dann deutlich mehr. Und mit 16 war ich an dem Punkt, wo ich dann teilweise mehrere Stunden täglich konsumiert habe und einfach auch festgestellt habe, ich bin süchtig.
0: War das dann so der Moment, wo du gemerkt hast, hey, ich kann es gar nicht mehr kontrollieren, sondern die Pornografie kontrolliert mich?
1: Ja, absolut. Also es gab die Momente, wo ich wirklich gesagt habe, warum konsumiere ich? Ich will das eigentlich gar nicht. Aber das war wie so ein Sog, der mich da immer wieder reingezogen hat. Teilweise auch mit dem, dass ich selber von mir angeekelt war. Aber ich habe immer und immer wieder konsumiert. So, und als 16-Jährige, was tust du da? Ich bin nicht auf meine Eltern zugegangen und habe gesagt, ich habe hier ein Problem. Zu Ärzten auch nicht. YouTube, Spotify, gab es noch keine coolen Beratungen, Coachings, ähnliches. Und so habe ich dann einfach weiter konsumiert und auch weiter gelitten.
0: Mhm. Ja. Du hast vorhin schon gesagt, Scham hat da eine Rolle gespielt. Was hat denn dieser Konsum mit deinem Bild von Sexualität, von Männern, Frauen und auch von dir selbst gemacht?
1: Ja, natürlich erlernt man in dem Ganzen eine Sexualität, die fernab jeglicher Realität ist. Als 16-Jähriger habe ich das noch nicht so, glaube ich, realisiert in der kompletten Tiefe. Aber was es natürlich mit einem selber macht, ist, dass man abstumpft, dass man selber Minderwertigkeit auch entwickelt. Ich habe gemerkt, wie ich mich immer mehr isoliert habe, auch zurückgezogen habe, wie ich selber auch aggressiver geworden bin. Hat natürlich mein Blick auf Frauen, den weiblichen Körper, Sexualität total beeinflusst. Aber auch auf mich. Wie muss ich als Mann sein? Was heißt es zu performen und so? Und das hat natürlich viele, viele negative Auswirkungen so auf mich, mein Umfeld damals gehabt, ja.
0: Ja. Heute bist du Porno-Coach. Das heißt, du coachst Männer, die genau darin feststecken, wo du auch mal warst. Wir sprechen nachher nochmal darüber, wie du da auch einen Ausweg gefunden hast. Aber lass uns erstmal definieren, worüber wir hier eigentlich in dieser Sendung sprechen. Also Pornografie ist ja ein unglaublich riesiges Feld. Nikolaus, du arbeitest bei Return, das ist eine Fachstelle für Medienzucht. Du bist auch Bildungswissenschaftler. Wo fängt Pornografie denn an? Worüber sprechen wir hier?
2: Ja, also wir sprechen um Darstellung, wo irgendwie sexuelle Handlungen gezeigt werden. Das ist die juristische Definition mit dem Ziel, dass ein Betrachter erregt wird und man die Geschlechtsteile sieht, ohne dass da emotionale Aspekte, romantische Gefühle eine Rolle spielen und auch kein Aufklärungsfilm und Biologieunterricht oder so. Und es ist, glaube ich, wirklich, wie Sebastian auch gesagt hat, Pornografie arbeitet ganz viel mit dieser Verwirrung der Intuition, dass man irgendwie merkt, man ist da in der größten Nähe und Intimität von anderen involviert, aber man kennt die gar nicht. Man ist in etwas, was sich in irgendeiner Weise verboten anfühlt, aber auch lustvoll. Es ist irgendwie eklig, aber es ist auch irgendwie geil. Also, und in dieser Zerrissenheit, wenn ich die richtig verstehe, entsteht Lust. Ja? Darf ich fragen, warst du damals schon gläubig?
1: Nee, noch nicht.
2: Obwohl Sebastian nicht gläubig war, hat er schon gespürt, ich bin hier in irgendetwas Unheilvollen verstrickt. Das finde ich hochspannend, ja. Das kennt man auch von manchen anderen Menschen, die gar keinen Glaubenshintergrund haben, dass sie merken, das ist ein super Reiz, dafür bin ich nicht gemacht. Ja. Ja. Und es scheint spezifisch zur Pornografie zu gehören.
0: Künstliche Intelligenz spielt ja auch in Bezug auf Pornografie eine Rolle und hat Pornografie verändert. Was genau hat sich denn in den letzten Jahren da verändert?
2: Das ist ganz spannend, Kim. Pornografie schafft es irgendwie schon seit es Medien gibt, sich mit ihnen zu verbinden. Eine der frühesten Daguerreotypien, das waren so die Vorläufer der Fotografie, waren Nacktbilder. Eine der ersten und ältesten Filmaufnahmen, die es gibt, ist ein Faun, der durch einen Wald läuft und als gehörntes, behuftes Wesen Sex mit Frauen hat. So eine 6-Minuten-Szene ist einer der ältesten Filme, der erhalten ist. Also irgendwie schafft es also die Sexualität immer, sich mit technischer Innovation zu verknüpfen, was erstmal ein interessantes Datum ist. Und wir müssen davon ausgehen, dass Massenmedien immer auch sexuell irgendwie vernutzt werden. Und was jetzt KI, glaube ich, als große Entwicklung ist, ist, dass der Mensch sich schnell aussuchen kann, was will ich, was kriege ich und ich selbst werde Regisseur.
0: Ergänzung von dir, Sebastian, welche Herausforderungen kommen da noch auf uns zu durch KI?
1: Die Pornografie an sich verursacht ja eine ich-bezogene Sexualität, in der es nicht darum geht, als Paar gemeinsam etwas zu entdecken oder zu gestalten, zu kreieren. Und jetzt in diesem Bereich können wir quasi Fantasien, Fetische bis hin zu Perversionen alles erstellen. Und das macht es nachher schwierig, gelingende Sexualität in der Partnerschaft überhaupt leben zu können. Und an dem Punkt sind wir manchmal. Also ich könnte einige Storys erzählen von Männern, die sagen, ja, warum soll ich denn Zeit und Geld in eine Frau investieren, Blumen kaufen, Beziehungen leben, um Sexualität zu leben? Das kann ich auch schneller haben. Ich schaue mir ein Porno an und bin in 10 Minuten fertig. So. Und KI wird an der Stelle einfach nochmal mehr die Fantasien der Einzelnen ganz individuell ansprechen. Und an das wird niemals eine reale Beziehung, ein reales Gegenüber rankommen. Und dadurch wird, ich sag mal, der Wunsch nach Beziehung noch unerfüllter, wie wir ihn jetzt haben.
0: Das klingt alles ganz furchtbar, finde ich, und auch ganz gruselig. Und ihr habt beide auch schon gesagt, viele konsumieren Pornografie, obwohl sie es eigentlich gar nicht wollen. Ne? Obwohl sie eigentlich tief im Innern sagen, irgendwie fühlt sich das nicht richtig an. Da scheint ja so eine richtig krasse Anziehungskraft auch irgendwie dahinter zu stecken, dass Menschen das trotzdem machen. Warum ist Pornografie für so viele Menschen scheinbar unwiderstehlich, Nikolaus?
3: Das ist eine gute Frage. Ein Teil wird sicherlich mit Sexualität zu erklären sein, die einfach auch eine große Kraft in uns Menschen ist, die Gott uns auch anvertraut hat, gut damit umzugehen und wo auch gut Feuer drunter gelegt wurde von ihm. Zweites ist, dass es mit Medien zu tun hat und Medien faszinieren uns. Licht zieht uns an, ja. Auch mit Sucht kann es sich verbinden und erklären lassen. Und es ist natürlich anonym, jederzeit steht es mir zur Verfügung. Ich kann da jederzeit reingehen und kostet nichts. Ich habe da ja auch meine Story mit. Ich wünschte, ich hätte diese Türe niemals aufgemacht, ja, weil dieses Medium weckt ein Verlangen, verbindet sich mit Motiven des Herzens. Einer hat mal gesagt, ein Sexualwissenschaftler, das war Jakob Pastötter, Pornos sind Märchen für Erwachsene. Und ich würde ergänzen, mit dem eigenen Selbst in der Hauptrolle. Und ich kann mir immer wieder meine Lieblingsmärchen erzählen, die hochstimulierend sind. Das muss einen Menschen faszinieren, aus meiner Perspektive. Und Männer, glaube ich, tendenziell mehr als Frauen, ja?
0: Warum Männer mehr als Frauen?
3: Also erstmal sind wir, glaube ich, ziemlich einfach gestrickt in der Tendenz. Ja, Männer neigen zu einfachen Lösungen für komplexe Probleme. Ein Faustschlag ins Gesicht, das ist ein sehr einfacher Reflex, ja. Und ich glaube auch, dass natürlich eine visuelle Stimulation hier auch stärker uns zugänglich ist. Und vielleicht natürlich auch verbunden, dass Pornografie natürlich auch mehrheitlich männliche Geschichten erzählt.
0: Sebastian, wie siehst du das? Was verspricht Pornografie, dass sie Menschen so in den Bann zieht?
1: Ja, sie gaukelt dir etwas vor. Ein tiefes Bedürfnis, das du irgendwo hast. Meiner Erfahrung nach sind 90% aller konsumierten Pornos hat erstmal nichts damit zu tun, Sexualität erleben zu wollen.
0: Sondern?
1: 50% sind Vernachlässigung der Grundbedürfnisse. Essen, Trinken, Schlafen, Bewegung, Sport, soziales Umfeld, Basics. Und das andere sind emotionale Konflikte, 40%, die ich gerade nicht gelöst kriege. Stress, Einsamkeit, Überforderung. Und für manche ist es quasi, sie erleben jetzt auf der Arbeit einen Kontrollverlust. Und dann konsumieren sie Pornos, um sich innerlich zu stabilisieren und Kontrolle wieder zurückbekommen. Das haben wir mit Stress, das haben wir mit Einsamkeit, mit allen möglichen unterschiedlichen Facetten, wo wir Menschen konfrontiert sind.
0: Das heißt, es ist eigentlich Kompensation.
1: Absolut, absolut. Und die Sache ist die, gerade Männer wachsen auf, in der Pubertät stellen sie fest, negative Gefühle sind nicht so cool und die drücke ich lieber weg. Und was sie auch festgestellt haben ist, wenn ich mich selbst befriedige, dann habe ich ein schönes Gefühl. Und irgendwann entsteht da der Zusammenhang zwischen, ich habe ein negatives Gefühl, weil ich einen Konflikt, eine Herausforderung habe. Der hat aber nichts mit Sexualität zu tun. Jetzt übertrage ich ihn auf Sexualität, weil die Hoffnung ist da drin, jetzt die Lösung zu finden. So, ich konsumiere das, ich habe ein gutes Gefühl und danach stelle ich fest, ja, ich habe immer noch das Problem. Alles wurde mir vorgegaukelt. Ich bin immer noch einsam. Ich habe immer noch das Problem. Und entweder ich konsumiere gleich wieder und bin in dieser Spirale drin, oder ich schaffe es dann doch irgendwie die Frustration zu überwinden und mich diesem Problem zu stellen. Und das ist halt so die Herausforderung, weil in den Filmchen erleben wir Annahme und Geborgenheit. Die ist aber nicht echt, die ist nicht real.
0: Ihr habt es beide schon ein bisschen angerissen. Ich würde gerne noch mal tiefer in das Thema reingehen, was für Botschaften Pornografie denn vermittelt. Also was lehrt uns Pornografie über Sexualität, Männer, Frauen? Nikolaus?
3: Also sie ist natürlich unglaublich lustvoll. Im Porno wird in der Regel ja schon gestöhnt, sobald es überhaupt losgeht, mit einer sehr großen Lautstärke. Und das hat sicherlich mit einer partnerschaftlichen Sexualität in der Regel wenig zu tun. Und sie vermittelt natürlich irgendwie aber auch, all das wäre möglich. Es kommt in Studien ganz gut raus, dass Pornokonsumenten weniger zufrieden sind mit dem eigenen Körper, dem Körper der Partner, auch mit der erlebten Sexualität. Das gilt für Männer und für Frauen, weil man natürlich vergleicht auch mit diesem Arrangement, was da irgendwo gemacht wird. Und